0: Finale überhaupt, vor allem zu Beginn des Matches, mit den Nerven zu kämpfen hatte. Nach 3,5 Stunden stand der Viersatz-Sieg von Alexander Zverev fest. Er ist der erst zweite Deutsche nach Boris Becker 1989, der die US Open gewinnen kann und holt nach seinem Sieg bei den French Open im Sommer seinen zweiten Grand-Slam-Titel.
1: In der Formel 1 hat Mercedes-Fahrer Kimi Antonelli den großen Preis von Spanien gewonnen. Mit dem 8. Sieg in dieser Saison baut der Italiener seinen Vorsprung in der Gesamtwertung aus. Sein Teamkollege George Russell liegt jetzt 81 Punkte hinter ihm. Nach Angriffen auf Saudi-Arabien und auf Schiffe im Persischen Golf ist der Ölpreis weiter gestiegen. Ein Barrel der Nordseesorte Brent verteuerte sich auf knapp 108 Dollar, berichtet Reuters. Gestern hatte Saudi-Arabien seine wichtige Ost-West-Ölpipeline nach einem Angriff der Houthi-Rebellen geschlossen. Ein für heute geplantes Treffen zwischen den Golfstaaten und dem Iran, bei dem über die Straße von Hormuz beraten werden sollte, wurde verschoben. Bildungsministerin Prien von der CDU beklagt fehlendes Mitgefühl in ihrer Partei für die Sorgen der Menschen. In der ARD-Sendung Karin Mioska sagte sie, zu wenig Empathie sei ein Grund für die schlechten Umfragewerte von Kanzler Merz und das Wahldebakel in Sachsen-Anhalt.
2: Ich war wütend, auch auf uns als Politikerinnen und Politiker, weil wir offensichtlich zu lange auch nicht genau hingeschaut haben und auch diese Entwicklung letztlich nicht haben aufhalten können. Also das ist schon, hat auch viel mit Selbstkritik zu tun. Wähler beschimpfen macht ja wenig Sinn, das hat noch nie geholfen. Aber dass wir immer noch viel zu wenig auf die Ursachen schauen, warum das so weit kommt und dass wir auch miteinander immer noch keine wirklich gute Antwort haben, wie man damit umgeht. Darüber bin ich wütend gewesen, ja.
1: Das originale Titelbild von Asterix bei den Briten ist bei einer Auktion in Belgien für 1,2 Millionen Euro versteigert worden. Damit sei das 60 Jahre alte handgemalte Cover das teuerste Werk des Comiczeichners Albert Uderzo, so das Auktionshaus in Lüttich. Uderzo ist einer der beiden Schöpfer von Asterix und Obelix. Er starb vor 6 Jahren mit 92. Das Wetter in Deutschland: in der Nacht lässt der Regen im Südosten nach. Ansonsten ist es meist trocken, Tiefstwerte zwischen 7 und 15 Grad. Tagsüber dann zuerst im Südosten wieder etwas Regen, im Rest von Deutschland Sonne und Wolken im Wechsel. Es wird 18 bis 27 Grad. Die Zeit, es ist gleich 2.03 Uhr.
3: Hier ist die Junge Nacht, wir schauen auf die Straßen und los geht's mit der A2 Oberhausen Richtung Dortmund. Zwischen Kreuz Oberhausen und Dreieck-Bottrop Bauarbeiten bis 5 Uhr gesperrt. Die A9 Berlin Richtung Halle-Leipzig ist zwischen Thurland und Bitterfeld-Wolfen nach einem Unfall gesperrt. Die A23 Heide-Hamburg ist zwischen Eidelstedt und Dreieck-Hamburg-Nordwest in beide Richtungen wegen Tunnelwartungsarbeiten bis 5 Uhr dicht. Eine Umleitung ist eingerichtet. Die A40 Essen Richtung Dortmund ist zwischen Dreieck-Bochum-West und Bochum-Zentrum wegen Bauarbeiten für 2 Wochen gesperrt. Die A46 Düsseldorf-Wuppertal ist zwischen Düsseldorf-Bilk und Holthausen bis 5 Uhr in beide Richtungen gesperrt. Und das war's erstmal. Gute Fahrt.
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3: Moinsi, wie schön, dass ihr am Start seid. Kerstin Breuer hier, ich hoffe, ihr kommt gut in die neue Woche. Ich habe jetzt Mucke von Lola Young für euch. Und die hat wirklich die krassesten Fingernägel, die ich seit langem gesehen habe. Ich habe eben ein Bild davon gesehen, weil sie mit ihrer Hand so ein Herz geformt hat auf einem Foto. Und die sind safe. 2 bis 2,5 Zentimeter lang mit ultra vielen Strasssteinen. Sieht krass aus. Aber wie lebt die damit?

Lieblingsstar. Ich glaube, das haben wir uns zumindest als Kids alle schon mal gewünscht. Aber ich bin ehrlich, wenn ich mir heute mal so Serien oder Filme oder so reinziehe und ich sehe, was die Leute da für so geile Outfits anhaben, dann denke ich mir schon manchmal so, boah, den Fit von Rolle Schlag mich tot, XY hätte ich auch gern. Und dass es da Need gibt, das haben jetzt scheinbar auch die Streaming-Plattformen gecheckt. Prime Video, die haben ja letztes Jahr schon so eine Shop-the-Show-Funktion vorgestellt, mit der man dann Produkte aus der Lieblingsserie und Co. shoppen kann. Und jetzt setzen die noch einen drauf. Man kann jetzt sogar die Produkte aus einzelnen Szenen shoppen. Also, wenn ihr zum Beispiel auf Campus guckt und so denkt, wow, der Pullover von Hauptfigur Hannah in der Hörsaalszene, der ist nice, dann wird euch der oder zumindest ein sehr, sehr ähnlicher direkt zum Shoppen angeboten. Ich find's cool, aber auch gefährlich, muss ich sagen. Also für die gut, weil die werden krass Kohle damit machen, weil statistisch werden abends tatsächlich auch und nachts die meisten Impulskäufe gemacht. Also genau dann, wenn wir unsere Serie auf der Couch bingen. Aber für uns und unser Konto semi-optimal, würde ich sagen. Naja, jetzt wisst ihr es und könnt es berücksichtigen. Hier ist Sido mit Issa. 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

0: Halb drei in der jungen Nacht. Wir checken die Straßen und starten mit der A2 Oberhausen Richtung Dortmund. Zwischen Kreuz Oberhausen und Dreieck Bottrop. Bauarbeiten bis 5 Uhr ist da gesperrt. Die A9 Berlin Richtung Halle Leipzig ist zwischen Thurland und Bitterfeld-Wolfen nach einem Unfall gesperrt. Die A23 Heide Hamburg ist zwischen Eidelstedt und Dreieck Hamburg Nordwest in beide Richtungen wegen Tunnelwartungsarbeiten bis 5 Uhr dicht. Eine Umleitung ist eingerichtet. Die A40 Essen Richtung Dortmund ist zwischen Dreieck Bochum West und Bochum Zentrum wegen Bauarbeiten für 2 Wochen gesperrt. Und die A46 Düsseldorf-Wuppertal ist zwischen Düsseldorf-Bilk und Holthausen bis 5 Uhr in beide Richtungen dicht. Gute Fahrt!
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0: Worauf freut ihr euch diese Woche? Lass mal wegkommen von dem es ist wieder Montag-Vibe, sondern lass mal freuen. Es können kleine Dinge sein, irgendwelche Begegnungen. Es kann auch sein, dass man einfach einen Abend mal nichts tun wird. Camo aus Stade hat sich gemeldet. Er sagt, ich freue mich auf Freitag, weil ich mit meiner Freundin nach Berlin fahre für 2 Tage. Die waren beide noch nie da und das ist der erste Trip dahin. Wünsche euch ganz viel Spaß, würde ich mich auch drauf freuen. Geile Stadt. Erzählt doch mal, könnt ihr auch gerne per Sprachnachricht machen. 0221 567 89 111. Worauf wird es, freut ihr euch diese Woche? Warum wird die geil? Ich bin Kerstin Breuer. Guten Morgen.

0: 2.37 Uhr in der Jungen Nacht der ARD. Ich weiß nicht, wie es bei euch ist, aber ich habe mal in zwei WGs gewohnt. Eine war sehr sweet mit zwei Mädels, wir haben immer noch Kontakt. Eine andere WG war verstörend. Da hatte ich einen Mitbewohner, der hat zum Beispiel so Sachen gemacht wie mitten in der Nacht random sein Zimmer schwarz zu streichen. Komplett. Ich sag, wie es ist, seitdem keine WGs mehr für Kerstin. Dabei hätte es viel schlimmer kommen können, so wie bei Comedienne Anna Lucia.
1: Bei WG gesucht gibt es manchmal richtig günstige Inserate für WG-Zimmer, aber dann mietest du dich nur so ein paar Monate ein. Und das habe ich eine Weile lang gemacht, 2 Jahre lang. Und dann habe ich innerhalb von 2 Jahren in 8 WGs gewohnt. Und ich bin ehrlich, Leute, das war zu viel. Geld gespart, Geist gebrochen. Es war wie so eine 2 Jahre lange Flixbusfahrt. Es war gottlos. 8 WGs in 2 Jahren. Ich hatte so viele WG-Castings. Ich habe so viele WG-Interviews gehabt. Und ich habe mich immer verstellt, weil ich wollte ja das Zimmer. Ich bin so fake geworden. Ich wusste eine Weile lang nicht mehr, was meine Persönlichkeit ist. Ich war mal 4 Monate lang vegan. Ich bin nicht vegan. Aber das war so ein Zimmer mit so 3 Meter hoher Decke mit Stuck. So, ich wollte das. Also war ich vegan. Aber auch nur in der WG. Und dann hat mich aber mal so eine Mitbewohnerin draußen gesehen, wie ich so einen Döner esse. Und ich war so, nee, der ist vegan. Und sie war so, oh cool, darf ich probieren? Und ich war so, ja. Übersprungshandlung, ich wollte nichts riskieren. Und sie hat probiert, sie war so glücklich, ne? Sie war so, oh mein Gott, das schmeckt wie Fleisch, von wo hast du den? Ich so, ah, es waren Foodtrucks, leider wieder weggefahren, sorry.
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1: Um 3 Uhr mit Stefan Eferts. Der bayerische Ministerpräsident Söder warnt vor einem Scheitern der aktuellen Bundesregierung. Vor dem Beginn einer CSU-Vorstandsklausur in München sagte er, es wäre ein Desaster, wenn kurz nach der Ampel die nächste demokratische Regierung scheitern würde. Für die AfD wäre das so etwas wie ein Elfmeter ohne Torwart. Das Wahlergebnis von Sachsen-Anhalt sei ein Weckruf, den man nicht überhören dürfe, so Söder. Nach der Parlamentswahl in Schweden zeichnet sich ein Kopf-an-Kopf-Rennen ab zwischen Mitte-Links und den Konservativen. In den ersten Prognosen hatte die linke Opposition deutlich vorne gelegen. Aus Stockholm Jana Sinnram.
2: Nach Auszählung von etwa 3/4 der Stimmen sind die Sozialdemokraten der ehemaligen Ministerpräsidentin Magdalena Andersson stärkste Kraft. Gemeinsam mit den 3 anderen Parteien des linken Lagers haben sie derzeit eine hauchdünne Mehrheit. Die bisherige Opposition könnte auf 175 Mandate im Reichstag kommen, der rechte Parteienblock von Ministerpräsident Ulf Kristersson auf 174. Sollte das linke Lager am Ende vorne liegen, dürfte Schweden eine schwierige Regierungsbildung bevorstehen. Die Parteien liegen bei vielen Themen zum Teil weit auseinander.
1: Das originale Titelbild von Asterix bei den Briten ist bei einer Auktion in Belgien für 1,2 Millionen Euro versteigert worden. Damit sei das 60 Jahre alte handgemalte Cover das teuerste Werk des Comiczeichners Albert Uderzo, so das Auktionshaus in Lüttich. Der Franzose ist einer der beiden Schöpfer von Asterix und Obelix. Er starb vor 6 Jahren mit 92. Tennisprofi Alexander Zverev hat die US Open gewonnen. Der Hamburger besiegte im Finale den US-Amerikaner Ben Shelton in 4 Sätzen. Aus New York berichtet Tim Brockmeier.
3: Nach dem verwandelten Matchball guckte er ganz kurz ungläubig in die Luft, riss dann die Arme in die Höhe und feierte. Nach einer unglaublich starken Leistung im Finale gegen den US-Amerikaner Shelton. Zverev spielte taktisch super schlau, schlug gut auf und machte wenige Fehler, während Shelton in seinem ersten Grand-Slam-Finale überhaupt vor allem zu Beginn des Matches mit den Nerven zu kämpfen hatte. Nach 3,5 Stunden stand der 4-Satz-Sieg von Alexander Zverev fest. Er ist der erst 2. Deutsche nach Boris Becker 1989, der die US Open gewinnen kann und holt nach seinem Sieg bei den French Open im Sommer seinen 2. Grand-Slam-Titel.
1: In der Fußball-Bundesliga hat der FC Bayern München mit 2:1 in Elversberg gewonnen. Die Münchner stehen damit auf Platz 4 in der Tabelle. Das Wetter für Deutschland. In der Nacht lässt der Regen im Südosten nach. Ansonsten ist es trocken. Tiefstwerte zwischen 7 und 15 Grad. Tagsüber zuerst im Süden wieder etwas Regen. Im Rest von Deutschland Sonne und Wolken im Wechsel. Dazu wird es warm mit maximal 18 bis 27 Grad. Auch am Dienstag wechselhaft. Die Zeit, 3.03 Uhr.
4: Hier ist die Junge Nacht. Wir checken die Straßen und los geht's mit der A2 Oberhausen Richtung Dortmund. Zwischen Kreuz Oberhausen und Dreieck Bottrop. Bauarbeiten bis 5 Uhr ist da gesperrt. Die A9 Berlin Richtung Halle Leipzig ist zwischen Turland und Bitterfeld-Wolfen nach einem Unfall gesperrt. Die A40 Essen Richtung Dortmund ist zwischen Dreieck Bochum West und Bochum Zentrum wegen Bauarbeiten für 2 Wochen gesperrt. Und die A46 Düsseldorf-Wuppertal ist zwischen Düsseldorf-Bilk und Holthausen bis 5 Uhr in beide Richtungen dicht. Kommt gut und sicher an.
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4: Hello, hello, happy new week. Kerstin Breuer hier und auch wenn Montag ist, beziehungsweise gerade weil Montag ist, habe ich mir gedacht, wir sammeln mal Dinge, auf die wir uns freuen diese Woche. Und der Marc aus Zwickau hat sich gemeldet und geschrieben 0221 567 89 111, dass er sich besonders freut, weil er am Samstag Geburtstag hat. Da feiert er im kleineren Kreis. 24 wird er und er wünscht sich ein Happy Meal vom goldenen. Ihr wisst schon. Das ist doch was. Worauf freut ihr euch? Warum wird eure Woche geil? Sagt mal an. Würde mich interessieren. Das ist Olivia Dien. 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

0: lass mal ein bisschen The Witcher mit einem extra Paar Vampiren kombinieren. Und raus kommt dann das neue Game The Blood of Dawnwalker. Das haben super viele alte Witcher-Entwickler mitentwickelt und noch ein paar Vampire mit reingebracht. Junge Nachtreporterin Joanna Leyendecke hat's schon angezockt. Joanna, worum geht's denn da?
1: Um den Bauerssohn Cohen, der lebt im europäischen Mittelalter, ist ja eine Zeit so zwischen Pest und Armut nicht besonders toll. Mhm. Nicht betroffen davon ist aber sein Heimatdorf Laslea, weil es von einem Vampir, Brancis, und seinen Schergen beschützt wird.
2: Ich bin Leben. Ich bin tot.
1: Ja, den eher unfreiwilligen Schutz gibt's natürlich nicht ohne Gegenleistung. Die Einwohner müssen nämlich jeden Sonntag ein bisschen Blut an den Vampir geben. Abhauen darf niemand, nicht mitmachen darf auch niemand.
0: Oh, okay, müssen die da unter so einer, wie heißt das, Schreckensherrschaft leben oder was? Ich hoffe mal nicht.
1: Ja, leider schon. Und die führt dazu, dass sich Cohen und andere zu einer Revolte entscheiden. Die geht allerdings schief und Cohen wird gebissen.
3: No. Was ist los, Anka? Mir ging's gut, ich war ein Mensch.
4: Ja. Bis zum Sonnenuntergang.
0: Okay, das heißt, der ist jetzt einfach ein Vampir und du hast mir ja eben auch schon gespoilert, seine ganze Family wird im Spiel verschleppt und man hat einfach nur 30 Tage Zeit, die zu retten. Das stelle ich mir so stressig vor. Checkt man denn, wie viel Zeit man da noch hat?
1: Ja, aber jetzt keine Uhr irgendwie, die runterläuft, sondern immer, wenn ich Quests erledige oder andere Dinge mache, verliere ich halt Zeit. Wird mir auch angezeigt. Mhm. Heißt, ich muss ganz genau überlegen, was bringt mich jetzt näher an mein Ziel? Was muss ich tun? Worauf kann ich vielleicht auch verzichten? Und manche Sachen gehen nur tagsüber als Mensch oder nachts als Vampir. Und da haben wir dann auch andere Fähigkeiten wie Blutaussaugen oder Wände hochrennen. Das finde ich mega.
0: Ja, okay, das klingt natürlich ganz nice. The Blood of the Dawnwalker gibt's jetzt für die PS5, Xbox und den PC.

0: Für manche ist der Tag heute einfach, für manche schwer. So Montag löst Emotionen aus und die konntet ihr alle loswerden bei Junge Nacht-Kollegin Lisa Adams.
1: Ich bin der Montag. Hi.
2: Hi.
3: Hi Montag.
2: Hi.
4: Hi Montag.
1: Ich habe ein bisschen schlechte Laune bei dir gerade rausgehört. Magst du mich nicht?
4: Boah, montags immer so früh aufstehen, weil man anfangen muss zu arbeiten, ne?
1: Wie geht's dir, wenn du sonntags an mich denkst?
2: Also ich versuche mich schon mental darauf einzustellen, nicht zu verschlafen. Super, weil dann kann ich einkaufen gehen, weil meistens habe ich sonntags nicht mehr so viel da.
3: Ja, ein bisschen demotivierend.
2: Aber ich finde dich eigentlich ganz gut, weil ich habe oft mit dir keine Uni.
1: Was kann ich denn so, was andere Wochentage nicht können? Dauert mir ein bisschen zu lange.
4: Schlechte Laune machen vielleicht.
1: Was würdest du sagen, was habe ich für eine Farbe?
4: Grün.
1: Warum?
4: Ja, Hoffnung auf eine gute Woche.
2: Gelb, so neue Woche, vielleicht was Fröhliches.
1: Was wünschst du den anderen Leuten, die mich nicht mögen?
3: Ja, immer das Positive sehen. Hinter dem Schatten das Licht erkennen.
1: Was wünschst du uns beiden denn für unsere gemeinsame Zukunft? Weil wir sehen uns ja einmal die Woche.
2: Eine bessere Zusammenarbeit.
4: Immer einen sonnigen Montag. Du bist sowieso etwas hart und mit Regen, dann könnte ich kotzen.
2: Dass man sich vielleicht auch aufeinander freut.
1: Gut, dann bin ich jetzt auch mal wieder weg. Ja. Tschüss.
3: Dankeschön. Tschüss.
2: Danke, ciao.
1: Ciao, ciao.
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0: 4, ihr hört die Junge nach der ARD. Wir schauen auf die Straßen und da geht's los mit der A2 Oberhausen Richtung Dortmund zwischen Kreuz Oberhausen und Dreieck Bottrop. Bauarbeiten bis 5 Uhr gesperrt. Die A9 Berlin Richtung Halle-Leipzig ist zwischen Thurland und Bitterfeld-Wolfen nach einem Unfall gesperrt. Die A40 Essen Richtung Dortmund ist zwischen Dreieck Bochum-West und Bochum-Zentrum wegen Bauarbeiten für 2 Wochen gesperrt. Und die A46 haben wir auch noch Düsseldorf-Wuppertal ist zwischen Düsseldorf-Bilk und Holthausen bis 5 Uhr noch in beide Richtungen dicht. Das war's erstmal. Gute Fahrt.
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0: Hey na, Kerstin Breuer hier. Ich hoffe, es geht euch gut. Ich hoffe, ihr kommt gut in diese neue Woche rein und habt nicht allzu viele "Es ist wieder Montag"-Vibes. Zumindest versuchen wir ja heute Nacht so ein bisschen dagegen anzusteuern und reden drüber, worauf ihr euch diese Woche freut. Ich habe schon erzählt, ich sehe eine Freundin wieder, die ich echt seit Monaten echt nur so im Vorbeigehen auf der Arbeit mal gesehen habe, aber privat schon lange nicht mehr. Darauf freue ich mich. Benny hat geschrieben, 0221-567-89111, dass er sich drauf freut, endlich mal vegane Schokolade zu probieren. Der hat mir nämlich gestern geschrieben, als ich gesagt habe, die mag ich viel lieber als Milchschokolade. Wer isst denn sowas? Da habe ich gesagt, naja, Benny, probier doch erstmal. Macht er diese Woche. Und er freut sich drauf. Und ich freue mich drauf zu hören, dass es die geilste ist. Schönen Montag.

0: 30, ihr hört die junge Nacht der ARD und so klang es gestern Abend in Köln. Cat's Eye, die haben ihr einziges Deutschland-Konzert gegeben. Die Girls, die sind gerade auf ihrer Wild World Tour und die spielen insgesamt 28 Shows. Aktuell sind sie allerdings nur zu viert unterwegs, weil Manon und Sophie aus gesundheitlichen Gründen pausieren müssen. Hat die Fans aber überhaupt nicht so richtig irritiert. Also die haben alles gegeben, auch outfit-technisch, so wie Isabella aus Düsseldorf zum Beispiel.
1: Ich habe meine Haare so in so Katzenohren, so richtig cute. Und dann, aber mein Outfit ist eher basic. Ich habe so ein Lacy-Top, ich weiß auch nicht, und so ein Kleid, so ein Rock eigentlich, ja.
0: Mit dabei war auch ihre Freundin Ella. Die beiden waren zum ersten Mal überhaupt auf einem Konzert, haben sich auch über Cat's Eye und eine Freundin kennengelernt und so. Und der Hype ist real und Ella glaubt auch zu wissen, woran es liegt.
2: Also für mich macht Cat's Eye besonders, dass halt so verschiedene Mädchen so aus verschiedenen Kulturen zusammenkommen und so eine Gruppe gebildet haben. Und ich glaube, das kann halt auch sehr viele junge Mädchen aus verschiedenen Kulturen so inspirieren. So, oh mein Gott, ich sehe jetzt ein Mädchen aus meiner Kultur, die ist auch Idol geworden. Das heißt, ich kann das auch schaffen. Und ich glaube, das ist halt sehr so inspirational.
0: Voll sweet, oder? Und die Mucke ist natürlich auch geil. Hört ihr jetzt hier in der Jungnacht? Das sind Cat's Eye mit Animal.

Hier ist die junge Nacht um 3.51 Uhr. Und Tom Holland hat mit Zendaya eigentlich eine Reise nach Japan geplant, aber die an die Eltern verschenkt, weil die zu müde waren. Was? Ist Urlaub nicht eigentlich genau dafür da, danach halt nicht mehr müde zu sein? Hä?

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1: Um 4 Uhr mit Stefan Eferts. Bei den Kommunalwahlen in Niedersachsen ist die CDU einer Hochrechnung zufolge erneut stärkste Kraft geworden. Im Vergleich zur letzten Wahl hat sie allerdings Stimmen verloren, so auch die SPD. Die AfD dagegen konnte ihr Ergebnis mehr als verdreifachen. Rund 6,3 Millionen Menschen waren aufgerufen, Kommunalvertretungen, Bürgermeister und Landräte zu wählen. Insgesamt ging es um fast 30.000 Mandate. Mit dem vorläufigen Endergebnis wird heute früh gerechnet. In Lappland treffen sich heute Spitzenpolitiker der EU und mehrerer Mitgliedstaaten, um über die Sicherheit in der Arktis und politische Strategien zu beraten. Eingeladen hat Finnland, das eine mehr als 1.300 Kilometer lange Grenze zu Russland hat. Aus Brüssel Thomas Spickhofen.
2: Weil das Eis in der Arktis schmilzt, werden manche Seewege besser nutzbar und wichtige Rohstoffe leichter zugänglich. Das macht diese Region strategisch immer bedeutsamer. Von den USA über Russland bis China, alle haben zunehmend Interessen an der Arktis. Die EU hat sich bereits vor 5 Jahren mit einem 20-Seiten-Papier eine Art Arktis-Strategie gegeben. Diese Strategie wird nun angesichts der sich rapide wandelnden geopolitischen Lage schon wieder überarbeitet. Von den EU-Mitgliedern sind die baltischen und die skandinavischen Staaten bei diesem Gipfel dabei. Außerdem Deutschland mit Bundeskanzler Friedrich Merz und Frankreich mit seinem Außenminister.
1: Der israelische Kulturminister Zohar will den beiden Regisseuren der Gaza-Dokumentation NASA die Staatsbürgerschaft entziehen. In den sozialen Medien warf Zohar ihnen Verrat vor. Sie hätten ihrem Heimatland geschadet, um Beifall von Antisemiten auf der ganzen Welt zu erhalten. NASA war am Samstag beim Filmfestival in Venedig ausgezeichnet worden. In der Dokumentation berichten israelische Militärs und Geheimdienstler anonym, wie die israelische Armee palästinensische Zivilisten tötete. Tennisprofi Alexander Zverev hat die US Open gewonnen. Der Hamburger besiegte im Finale den US-Amerikaner Ben Shelton. Ausschlaggebend war für ihn der Sieg bei den French Open im Juni. Den empfand er als Befreiungsschlag.
3: Der Kreis für mich hat sich in Paris geschlossen, nicht jetzt. In Paris, diese ganzen bitteren Niederlagen, die ich gehabt habe über die Jahre, die sind in Paris, also nicht verschwunden, aber die sind mit Paris dann im Kopf raus. Wenn man einmal gewonnen hat, hat man das Gefühl, okay, ich habe es geschafft.
1: Die vielversprechende Heimbasketball-WM ist für die deutschen Spielerinnen enttäuschend zu Ende gegangen. Sie haben nach dem Halbfinale auch das Spiel um Platz 3 deutlich verloren mit 58-81 gegen Spanien. Das Wetter in Deutschland, vormittags am Alpenrand und im Südosten stark bewölkt und noch etwas Regen. Im Rest von Deutschland Sonne und Wolken im Wechsel. Dazu wird es warm mit maximal 18 bis 27 Grad. Am Dienstag im Süden und Osten viel Sonne, sonst häufig Wolken, teilweise Schauer und Gewitter. Etwas wärmer. Die Zeit 4.03 Uhr.
4: Hier ist die junge Nacht. Wir schauen auf die Straßen und da haben wir die A2 Oberhausen Richtung Dortmund noch ein Stündchen gesperrt zwischen Kreuz Oberhausen und Dreieck Bottrop wegen Bauarbeiten. Auf der A9 Berlin Richtung Halle Leipzig gab es einen Unfall zwischen Turland und Bitterfeld-Wolfen, deshalb ist da gesperrt. Die A40 Essen Richtung Dortmund ist zwischen Dreieck Bochum West und Bochum Zentrum wegen Bauarbeiten für 2 Wochen gesperrt und auch noch bis 5 in beide Richtungen gesperrt ist es auf der A46 Düsseldorf-Wuppertal zwischen Düsseldorf-Bilk und Holthausen. Gute Fahrt.
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4: Hey na, Kerstin Breuer hier. Happy New Week und voll viele Dinge, auf die wir uns freuen können. Da haben wir ja schon die ganze Nacht so ein bisschen gesammelt, damit nicht dieser "es ist schon wieder Montag"-Vibe entsteht. Also da waren Sachen bei wie Städtetrip steht an, Urlaub steht an. Es haben sich sogar Leute auf die Arbeit gefreut, was ich immer sehr großartig finde, wenn man das sagen kann. Es gibt auch jemanden, der sucht diese Woche Eheringe aus. Auch eine schöne Sache. Und es hat auch noch jemand Geburtstag. Also voll viele Dinge, warum die Woche nur gut werden kann. Wenn ihr auch noch was habt, droppt es doch gern mal. Geht auch per Sprachnachricht. 0221 56789 111.

0: Gleich 15:45, ihr hört die junge Nacht der ARD und Lilly aus Mannheim und ich, wir haben was gemeinsam.
1: Ich finde Herbst ist richtig cool, Herbst ist meine Lieblingsjahreszeit, würde ich sagen.
0: Ja, finde ich nämlich auch, keine gottlose Hitze mehr, sondern eher so cozy season. So Tee, Kuscheldecke, Kerzen. Ich liebe das komplett und so geht's aber nicht nur uns, sondern sehr, sehr vielen gerade. Junge Nachtreporterin Vicky Merkulova, wo kommt denn dieser krasse Herbst-Hype auf einmal her?
2: Die meisten, mit denen ich gesprochen habe draußen, sie können es einfach kaum abwarten. Lilly findet, im Sommer hat man immer FOMO, ne? Man fühlt sich so ein bisschen gezwungen, rauszugehen, was zu machen. Und im Herbst kommt man aber so richtig runter.
1: Ich mag es einfach, wenn man nicht so viel Stress hat. Ich finde, im Herbst ist so die einzige Jahreszeit, wo es akzeptabel ist. Und Winter natürlich auch, sich mal so zu Hause einfach einzukuscheln und irgendeine Serie zu schauen.
0: Boah, ja, check ich komplett. Aber man muss schon auch sagen, wenn es so düster dunkel wird und so, gerade im November dann, das kann ja schon auch ein bisschen runterziehen.
2: Ja, aber man kann was dagegen tun. Ayana hat da einen Tipp.
1: Man muss das so ein bisschen romantisieren. So. Also man muss so versuchen, das zu enjoyen. Also ich gucke jetzt zum Beispiel wieder ganz viele Herbstserien, so Herbstfilme.
0: Okay, also Herbst romantisieren mit Filmen und Serien, das ist notiert. Wie kann man sich sonst noch cozy machen?
2: Lilly sagt, das geht vor allem am besten mit
1: Pumpkin Spice Latte natürlich. Also ja, Chai Latte, Kürbissuppe.
2: Kann man ja auch so mit Freunden kochen, ne? Weil Psychologen sagen, wenn man Struggle hat mit dem Herbst, dann am besten soziale Kontakte nicht vergessen zu pflegen.
0: Boah, ja, das ist sowieso zu jeder Jahreszeit eine gute Idee, glaube ich. Und ich habe jetzt massiv Bock auf Kürbissuppe. Aber vielleicht nicht um die Uhrzeit. Vielleicht heute Abend. Macht's euch gemütlich, Leute.
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stopp. Bevor wir jetzt hier alle direkt wieder krass abhasseln, schon zum Starten die Woche, lass mal kurz kollektiv durchatmen und uns vornehmen, eine Aufgabe nach der anderen zu erledigen. Wir müssen uns nicht beweisen, einfach im Moment sein und auf unser Leben klarkommen. Und in dieses Gefühl beamen wir uns jetzt zusammen rein mit Topic und Carte Blanche. Das ist Lucky Ones in der jungen Nacht.

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1: Ihr hört die junge Nacht und wir schauen nochmal auf die Straßen. Zum Beispiel auf die A2 Oberhausen Richtung Dortmund, zwischen Kreuz Oberhausen und Dreieck Bottrop, Bauarbeiten bis 5 Uhr noch gesperrt. Die A9 Berlin Richtung Halle Leipzig, da gab es einen Unfall zwischen Thurland und Bitterfeld-Wolfen, deshalb ist auch da gesperrt. Die A40 Essen Richtung Dortmund ist zwischen Dreieck Bochum West und Bochum Zentrum wegen Bauarbeiten für 2 Wochen sogar gesperrt. Und letzte Meldung aktuell kommt von der A46 Düsseldorf-Wuppertal zwischen Düsseldorf-Bilk und Holthausen bis 5 Uhr in beide Richtungen gesperrt. Gute Fahrt.
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1: Stellt euch vor, ihr geht in einen Kiosk oder ein Späti und wollt euch irgendwie Kippen holen und ein Bierchen. Und dann steht da einfach eine Nonne an der Kasse. Das ist jetzt in Gelsenkirchen so. Ordensschwester Birgit verkauft da einmal die Woche Zigaretten, Bier und Snacks, weil sie gerne mit Menschen in Kontakt kommen möchte, die sonst nicht in die Kirche gehen. Das ist eigentlich mal eine coole Idee. Erst fand ich es weird und dann dachte ich so, nee, smart. Es ist wirklich mal eine smarte Idee von denen. Also in Gelsenkirchen ab sofort ganz viel Halleluja oder so. Ich bin Kerstin Breuer, kommt gut in die neue Woche.

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1: Du kennst doch bestimmt so Leute, mit denen geht man wohin und dann sind die weg.
2: Also man geht gemeinsam irgendwo hin, man kommt an und
1: weg.
2: Die Person ist weg und du stehst da wie Max in der Sonne.
1: Das bin ich.
2: Ach, du bist die Wegperson.
1: Mhm.
2: Interessant, so jemand mal live zu sehen. Weil jetzt kann ich diese Fragen mal stellen. Was geht dann in deinem Kopf vor, dass du dann direkt weiter willst,
1: gehst? Das passiert ja nicht vorsätzlich, sondern ich gehe dann, keine Ahnung, auf Toilette. Mhm. Und dann auf dem Weg dahin, dann treffe ich irgendjemanden.
2: Mhm.
1: Und dann irgendwie schaffe ich es dann vielleicht sogar mal, mich zu lösen. Dann gehe ich weiter. Ich bin dadurch in total viele Situationen schon gekommen, wo ich sage, ja geil. Hätte ich anders nie erlebt.
2: Ja, verstehe ich. Ist halt manchmal blöd für deine Freunde, weil vielleicht sind da auch mal Freunde bei dir, hast du lange nicht gesehen. Oder die kommen vielleicht extra vorbei und freuen sich mal, was mit dir zu machen. Dann geht er los und die chillt gerade mit dem Klomann. Das hört mir jetzt auf. In Gruppen ab 4, inklusive dir, darfst du es machen. In Gruppen ab 3 mit Rücksprache. Gruppen ab 2 gar nicht. Wollen wir das so machen?
1: So machen wir es. Ich gebe mein Bestes.
2: Ja, ich werde danach recherchieren.
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50, ihr hört die junge Nacht der ARD und damit haben wir den startenden Montag schon mal geschafft, Leute. Ich hoffe, ihr habt eine unnormal schöne Woche vor euch mit nur nicen Menschen um euch rum. Ich bin Kerstin Breuer, danke für die schöne Zeit und bis bald, sag ich.

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1: Um 5 Uhr mit Olaf Knapp. Der deutsche Tennisprofi Alexander Zverev hat die US Open gewonnen. Im Finale von New York besiegte er den US-Amerikaner Ben Shelton in 4 Sätzen. Aus der Sportredaktion Ina Kast.
2: Es dauerte ein paar Sekunden, bis Alexander Zverev realisierte, dass er gerade seinen zweiten Grand-Slam-Titel gewonnen hatte. Dann erst riss er die Arme nach oben. Der 29-Jährige zeigte früh im Match starke Nerven, wirkte nicht sonderlich nervös. Für den Deutschen war es bereits das 6. Grand-Slam-Finale, für den jungen Shelton das 1. Zverev verlor zwar den 3. Satz, konnte aber zu Beginn des 4. Satzes früh ein Break holen und setzte sich nach 3,5 Stunden durch. Nun darf er sich also als erster deutscher Tennisspieler seit Boris Becker US Open-Sieger nennen.
1: Bundeskanzler Merz ist beim sogenannten Arktis-Gipfel im finnischen Rovaniemi. Dort wollen die EU und Anrainerstaaten der Region über wichtige strategische Fragen sprechen. Die Arktis-Region war zuletzt in den geopolitischen Fokus gerückt. Aus Brüssel Thomas Spickhofen.
3: Weil das Eis in der Arktis schmilzt, werden manche Seewege besser nutzbar und wichtige Rohstoffe leichter zugänglich. Das macht diese Region strategisch immer bedeutsamer. Von den USA über Russland bis China, alle haben zunehmend Interessen an der Arktis. Die EU hat sich bereits vor 5 Jahren mit einem 20-Seiten-Papier eine Art Arktis-Strategie gegeben. Da ging es vor allem um wirtschaftliche und klimapolitische Aspekte, um Forschung und Erschließung. Diese Strategie wird nun angesichts der sich rapide wandelnden geopolitischen Lage schon wieder überarbeitet. Das Ergebnis soll im Herbst vorliegen.
1: Bei den Kommunalwahlen in Niedersachsen ist die CDU wohl wieder stärkste Kraft geworden. Laut einer Hochrechnung von Infratest DIMAP im Auftrag des NDR kommt die CDU auf 27,7%. Dahinter folgt die SPD mit 24,5%. Beide Parteien haben mehrere Prozentpunkte verloren. Auf Platz 3 sieht die Hochrechnung die AfD, die mit 16,5% deutlich zulegen konnte, gefolgt von den Grünen und den Linken. Israels Regierung will den gerade in Venedig preisgekrönten Regisseuren einer Gaza-Dokumentation die Staatsbürgerschaft entziehen. Kulturminister Zohar warf den beiden Filmemachern Verrat am Staat Israel vor. Die Dokumentation NASA war am Samstag beim Filmfestival von Venedig mit dem Spezialpreis der Jury ausgezeichnet worden. Darin berichten israelische Militärvertreter und Geheimdienstler anonym von der Tötung palästinensischer Zivilisten. Das waren die Nachrichten. Das Wetter in Deutschland: am Tage vom Saarland bis in den Südosten viele Wolken und gelegentlich Schauer. Sonst ist es häufig trocken. Höchstwerte 17 Grad an der Müritz bis maximal 27 Grad am Oberrhein. Die Zeit, es ist gleich 5.03 Uhr.
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2: Grüße an alle Menschen im Norden, die gerade auf dem Feld unterwegs sind. Den Mais mähen. Bei uns war das nebenan auf der Wiese soweit. Und dann bin ich immer ein bisschen traurig, weil man dann die Häuser auf der anderen Seite wieder sieht. Das klingt so komisch, aber es ist ja wie so ein Sichtschutz, weil der Mais ja so super hoch wächst. Und da hast du immer das Gefühl, ich bin hier ganz alleine. Das ist irgendwie schon ein bisschen schade, wenn das wieder weg ist.
3: Ja, ich check das schon. Ne? Jetzt können auch alle wieder sehen, wie du mit deinem Mann Basti nackt im Garten fangen spielst. Und das ist natürlich dann auch...
2: Ja, das ist der Grund.
3: Und du bist bei dir auch Promi, muss man ja sagen. Die Leute kennen dich halt.
2: Danke fürs ernste Gespräch.
3: Ja, bis zum nächsten Mal.
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4: Schickbüse.
2: Wer hat das zu dir gesagt?
4: Zu mir nicht, ein Mann zum anderen. Schickbüse.
2: Also du warst Zeugin von plattdeutscher Schimpfkunst.
4: Ja.
5: Ich helf wohl in Hamburger Firma.
2: Was macht das mit dir, wenn Leute so richtig fett plattdeutsch reden?
5: Ich höre das gerne, wenn das wirklich gut gesprochen ist. Jetzt nicht so ein Hauruck.
2: Hildegard, was ist dein liebstes plattdeutsches Wort?
6: Na Moos, du Arsch. Ich habe zu meinem Mann immer gesagt, wenn ich verärgert war, dann habe ich das Wort gesagt. Aber ich habe es nicht so gemeint.
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2: Und wer hat Bock, das Bitcoin-Wallet von einem Milliardär leer zu räumen? Also als Film im Kino geht das bei Lifehack. So heißt der Film und Enjoy Kinemann Marcel, es wird eben wirklich ein ganzes Leben gehackt.
3: Ja, vier junge Nerds kennen sich eigentlich nur so aus Online-Chats und Calls und die sitzen querverteilt irgendwo vor ihrem Bildschirm und sie beschließen, pass auf, diesen einen Tech-Milliardär da, den nehmen wir uns jetzt mal ran.
4: Womit würden wir überhaupt anfangen?
5: Don Hurt, Tochter.
6: Die postet alles.
7: Eine Promi-Braut mittleren Alters sollte easy zu fischen sein.
8: Einfach.
3: Über die Tochter wollen sie an den Vater und so an die Milliarden. Und das Besondere, dieser Film ist ein sogenannter Desktop-Film. Das heißt, alles, was wir sehen, sind quasi abgefilmte Bildschirme. Also wir sehen die FaceTime-Fenster, wir sehen die Browser-Tabs, wir sehen die Chats, als ob jemand seinen Bildschirm mit der Kinoleinwand teilt.
9: Okay, das ist krass. Und das funktioniert als kompletter Film?
3: Ja, auf jeden Fall. Das ist auch nicht der erste Film in dieser Art. Das macht auch dann in sich zum Ende hin nicht mehr an allen Stellen Sinn, aber es ist so kreativ, so wild und hat wirklich einfach ein irres Tempo.
10: Alles löschen, los!
11: Weißt du, was die mit Leuten, die mir im Knast machen?
10: Du darfst sie nicht reinlassen!
12: Ich würde dich nie verpfeifen.
3: Es eskaliert hinten raus natürlich ein bisschen und im Trailer steht schon, das ist das Ocean's 11 der Gen Z. Irgendwie stimmt das, das ist auch wirklich ein netter, frischer Cyber-Thriller. Diesen Vergleich zu Ocean's 11 verliert Lifehack für mich trotzdem, weil Ocean's 11 einfach weiterhin einer meiner All-Time-Favorites bleibt. Mhm. Aber auch dieser Lifehack funktioniert ziemlich gut.
9: Also ein Thriller ausschließlich aus Tabs und Apps, Lifehack. Viel Spaß beim Gucken.
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0: Silly. Thank God it's Monday!
1: Ja, würde ich doch mal sagen an der Stelle, oder Svenja?
2: Auf jeden! Ja, wir starten rein in die neue Woche.
1: Ja, ihr hört's vielleicht. Martina hat sich erstmal Urlaub genommen, 2 Wochen, nach dem nicht gewonnenen Radiopreis. Deswegen!
2: Oh Mann!
1: Nee, erstmal herzlich willkommen. Wir moderieren zum allerersten Mal zusammen, kann das sein?
2: Ja, voll! Greg,
1: voll schön.
2: Ist mir eine Freude.
1: Ja, mir auch eine Ehre.
2: Ich bin Svenja übrigens.
1: Ja, ich weiß.
2: Haben wir gar nicht gesagt.
1: Ja, stimmt, das haben wir gar nicht gesagt. Aber ja, thank God it's money. Gibt's irgendwas, worauf du dich freust, abgesehen davon, dass wir jetzt die nächsten 2 Wochen zusammen moderieren?
2: Das kommt auf die 1.
1: Oh, geil, danke.
2: Und ja, Nägel machen diese Woche, freue ich mich richtig drauf.
1: Das alles so ein... machen oder machst du selber?
2: Nee, ich gehe ins Nagelstudio, boah, eine geil. Stunde einfach nur Hände hinhalten, nichts machen, Todesentspannung, ich liebe das.
1: Boah, ist das schön. Wie sieht es bei euch aus heute? Habt ihr irgendwas, worauf ihr euch in dieser Woche freut, wo ihr sagt, thank God it's Monday, das sind Events, die kann man erwähnen, muss doch nicht groß sein. Kann auch um Nägel gehen, kann auch um Haare gehen, kann auch um Schminke gehen oder vielleicht bringt ihr ein neues Regal an. Sagt gern Bescheid, über meinen kostenlosen Messenger der Enjoy.
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2: Niedersachsen hat gestern gewählt, und zwar zum Beispiel, wer in Zukunft Bürgermeister sein soll, aber auch welche Parteien in Stadt- und Gemeinderäten sitzen. Katharina Neuenfeld aus den Enjoy Infos, was ist da denn rausgekommen?
3: Ja, man muss sich bei einer Kommunalwahl ja immer im Detail für die jeweilige Stadt oder Gemeinde anschauen, was da rausgekommen ist. Aber insgesamt kann man mal sagen, wenn wir drauf schauen, die meiste Zustimmung hat bei den Kommunalwahlen in Niedersachsen die CDU bekommen mit 27,7% der Stimmen. Auf Platz 2 liegt insgesamt die SPD mit 24,5% und auf Platz 3 die AfD mit 16,5%. Das zeigt eine Hochrechnung von Infratest DIMAP.
2: Und wenn man sich jetzt einzelne Städte und Gemeinden anschaut, was steht da bisher fest?
3: Also sehr schnell stand das Ergebnis für Wolfsburg zum Beispiel fest. Da bleibt Dennis Weilmann von der CDU Oberbürgermeister. Der hat knapp über 50% bekommen. In einigen Städten wird es allerdings in die Stichwahl gehen müssen, wer da Oberbürgermeister wird. Zum Beispiel in Salzgitter. Da werden der CDU-Kandidat Frank Klingebiel und die AfD-Kandidatin Patricia Meyer gegeneinander antreten. In Hannover muss Belit Unay von den Grünen gegen Axel von der Ohe von der SPD in die Stichwahl. In Braunschweig, da muss Thorsten Kornblum in die Stichwahl von der SPD gegen den CDU-Kandidaten Maximilian Pohler. Und in Osnabrück tritt zum Beispiel die CDU-Kandidatin Katharina Pötter gegen den grünen Kandidaten Volker Bajus in der Stichwahl an. Wie eure Stadt oder Gemeinde gewählt hat, das seht ihr im Detail auf ndr.de. Tennisprofi Alexander Zverev aus Hamburg hat die US Open gewonnen. Das hat bisher bei den Männern aus Deutschland nur Boris Becker geschafft. Zverev hat gegen den US-Amerikaner Ben Shelton gewonnen in 4 Sätzen und war danach erstmal kurz erstaunt, dass er schon gesiegt hat, weil er sich verzählt hat.
4: Aber ich dachte, es ist 5-1 anstatt 6-2. Es ist so simpel.
3: Ja, so schnell kann es gehen. Bei den Frauen hat übrigens Jelena Rybakina aus Kasachstan die US Open gewonnen. In Hamburg ist heute Nacht ein Jugendlicher angeschossen worden im Stadtteil Ottensen. Der NDR hat erfahren, dass der 14-Jährige ins Bein geschossen wurde. Die Polizei kam, weil Anwohner Schüsse gemeldet hatten. Am Ort der Tat fanden die Beamten auch noch einen 20-Jährigen mit einer Stichverletzung. In Lebensgefahr waren die beiden nicht. Die Polizei ermittelt jetzt, was dahinter steckt. Und in der ersten Fußball-Bundesliga hat Elversberg gestern gegen München 1-2 verloren. Und vorher hatte der Hamburger SV verloren mit 0-5 gegen RB Leipzig.
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2: Gut, gucken wir mal aufs Wetter drauf. Heute starten wir teilweise mit ein wenig Nebel in der Früh. Ansonsten lockert es heute auch schön auf mit Sonne zwischendurch. Bleibt meist trocken, nur im Süden von Niedersachsen kann es bis zum Abend hin so ein bisschen nass werden. Und 17 bis 22 Grad maximal.
5: Wir schauen auf die Autobahn. Voll gut, dass ihr so früh unterwegs seid. Es ist nämlich noch gar nichts los. Komm gut durch.
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2: Ja, wunderschönen guten Morgen. Martina hat jetzt 2 Wochen frei, dafür ist Svenja an ihrer Seite.
5: Ja, guten Morgen. Nee, wie sagst du mal? Na, guten Morgen.
2: Na, guten Morgen. Das finde ich gut. Ist das Gefühl noch okay? Wir sind jetzt seit 10, 15 Minuten hier im Studio zusammen. Kann man machen, oder?
5: Ist jetzt mega entspannt.
2: Oh, ich freue mich auf die nächsten 2 Wochen. Das wird toll mit dir.
5: Voll.
2: Gut.
5: Wir starten rein mit Klock-Klock.
2: Ich würde sagen, ja.
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0: Der ballert. James Hype ist das mit Serotonin. 9:09 ist er bei Enjoy. Hi.
1: Ein Raum, 10 Comedians und niemand darf in den nächsten 6 Stunden lachen. Also das ist das Prinzip von der super erfolgreichen Show LOL auf Prime Video. Und jetzt startet der erste Ableger der Show LOL Next. Und unsere Enjoy-Serien-Expertin Jule sagt, das ist so geil, davon wird es auch noch direkt eine zweite Staffel geben.
0: Schon vor dem Release kam die Nachricht, LOL Next bekommt eine zweite Staffel. Prime scheint also nach wie vor sehr überzeugt vom Konzept der Show. LOL Next soll quasi die kleine Schwester sein mit jüngeren Teilnehmern, die man dann vor allem von Social Media kennt. Jetzt ist zum Beispiel dabei die YouTube-Urgesteine Phil Laude und Fresh Torge oder auch Social Media-Stars wie Selfie Sandra. Also wir können uns schon mal auf ganz viel Gen-Z-Humor und Gastauftritte freuen, wie zum Beispiel direkt am Anfang von Tagesschausprecherin Susanne Daubner.
2: Hey, was geht, ihr NPCs?
3: Oh, ich liebe sie einfach. Nice. Das ist schon mal geil. Aber ansonsten sind die Regeln alle gleich wie beim Original?
0: Nee, die KandidatInnen müssen statt 6 Stunden nur 4 Stunden aushalten.
1: Oh, okay.
0: Statt 2 Leben hat jeder nur ein Leben. Also einmal lachen und du bist direkt raus. Ihr könnt euch ja direkt mal selber testen, ob euch dieser Flachwitz rausgekegelt hätte.
4: Was macht die Security in der Nudelfabrik? Die passt da auf!
0: Ja, leider Humor, nicht. Geschmackssache, ne? Fans von LOL werden das obviously auch wieder lustig finden. Ich feiere so diesen neuen, jüngeren Angang auch total. Das hat nochmal ein ganz anderes Tempo als das Original und es fliegt dadurch auch voll an einem vorbei.
3: Okay, also geil. Wenn ihr Bock habt, LOL Next, die jüngere Version von LOL bekommt ihr jetzt bei Prime und mehr neue Serien bekommt ihr jederzeit bei uns in der neuen ID Sounds App.

0: Alles klar, was haben wir? 18 Minuten nach 6, es ist Enjoy, wunderschönen guten Morgen. Oder Tag heute, vom Wetter her gar nicht mal schlecht. Also ein bisschen Regen kann runterkommen, vor allem im Süden von Niedersachsen. Ansonsten aber Sunshine und bis zu 22 Grad maximal.
1: Und eine Top-Woche wird es ja wohl sowieso.
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1: Ja, wir petern das Image vom Montag hier zusammen mit euch immer wieder nach oben und schauen jetzt schon mal auf die Highlights diese Woche. In Bremen läuft zum Beispiel die Maritime Woche. Da gibt es Wassersport, Schiffsführung, Konzerte.
0: Das klingt zauberhaft.
1: Voll.
0: Und am Mittwoch gehen wir in Hamburg richtig steil beim Reeperbahn-Festival. Wie immer inklusive unserem Enjoy-Reeper-Bus.
1: Mhm.
0: Da gibt es NewcomerInnen auf die 12. Mit dabei zum Beispiel Almost Monday.
1: So geil.
0: Wir sehen uns auf jeden Fall da. Bist du am Start?
1: Das wird richtig cool.
0: Und dann ist am Wochenende auch noch Kürbismarkt in Polle in Niedersachsen. Der Herbst ist da, Leute. Was geht bei euch in dieser Woche? Haut mal gerne rüber über Messenger in der ARD Sounds App. Guten Morgen.

0: Kulti, Kulti. 6:26 Uhr.
1: Leute,
0: hier.
1: Nile Horan einfach live für euch in Hamburg. Der kommt am 7. Oktober mit seiner Dinnerparty-Tour zu uns. Und ihr bekommt ihn jetzt hier bei uns zusammen mit Miles Smith und Drive Safe. Guten Morgen.

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2: Es ist 6.30 Uhr, guten Morgen.
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3: Wenn ihr in Niedersachsen wohnt, dann habt ihr vielleicht auch gewählt gestern. Da wurden neue Bürgermeister, Kreistage und Landrätinnen gewählt. Katharina Neuenfeld aus den Enjoy Infos, wie ist die Wahl denn ausgegangen?
4: Am besten abgeschnitten hat in Niedersachsen gestern die CDU. Sie kommt neuesten Zahlen zufolge auf 27,2%. Auf Platz 2 liegt die SPD mit knapp 24,6%. Und auf Platz 3 ist die AfD mit knapp 16%. Dahinter kommen die Grünen. In vielen Städten muss es nochmal eine Stichwahl geben, wer da in Niedersachsen Oberbürgermeister wird. Zum Beispiel in Hannover, in Braunschweig, Osnabrück, Salzgitter und auch in anderen Städten, sagt Enjoy-Reporterin Ute Andres.
5: Im Kreis Peine tritt Julia Semper von der SPD bei der Stichwahl gegen Carsten Lauenstein von der CDU an. Im Kreis Helmstedt geht für die SPD Malte Schneider, der ist aktuell Bürgermeister von Schöningen, in die Stichwahl gegen Thorsten Wendt von der CDU. Und auch in Wolfenbüttel geht es in der Stichwahl um SPD und CDU. Hier liegt Martin Albinus mit 35% vor Tobias Thurau, dem parteilosen Kandidaten, der für die CDU ins Rennen gegangen ist. Thurau hat 27% erreicht.
4: In Wolfsburg war es übrigens sehr schnell klar, dass der alte Oberbürgermeister bleibt. Dennis Weilmann von der CDU, der hat da knapp über 50% geholt. Wie die Wahl in eurer Stadt oder Gemeinde ausgegangen ist, seht ihr auf ndr.de. Und auch in Schweden haben die Menschen gestern gewählt. Ein neues Parlament. Was für eine Regierung es da am Ende wird, ist noch offen. Aber nach Auszählung der meisten Stimmen liegen die Sozialdemokraten in Schweden vorne. Größter Verlierer sind die rechtspopulistischen Schwedendemokraten. Tennisprofi Alexander Zverev aus Hamburg hat die US Open gewonnen. Das hat bisher bei den Männern aus Deutschland nur Boris Becker geschafft. Zverev hat gegen den US-Amerikaner Ben Shelton gewonnen in 4 Sätzen und war danach erst mal kurz selber erstaunt, dass er schon gewonnen hat, weil er sich verzählt hat. Bei den Frauen hat übrigens Jelena Rybakina aus Kasachstan die US Open gewonnen. Und in der ersten Fußball-Bundesliga ist das gestern bitter ausgegangen für den HSV. Der hat auswärts 0:5 verloren gegen RB Leipzig. Elversberg hat gestern gegen München 1:2 verloren.
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2: Okay, kommen wir zum Wetter. Heute starten wir teilweise mit ein wenig Nebel in der Früh. Ansonsten lockert es heute auch schön auf mit Sonne zwischendurch. Bleibt auch meist trocken. Nur im Süden von Niedersachsen kann es bis zum Abend so immer wieder nass werden und 17 bis 22 Grad maximal.
3: Hello in die Autos. Im Moment ist noch gar nichts los auf den Autobahnen. Ihr kommt überall gut durch. Gute Fahrt.
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2: Ja, und haben Kühe eigentlich Freunde? Also wir müssen zugeben, das ist eine ziemlich random Frage auf Montagmorgen,
3: ja.
2: Aber die müssen wir klären. Und zwar gleich bei Nice to Know in 6 Minuten.
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0: Moinsen, 6.38 Uhr, ihr seid bei Enjoy.
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0: Hier bekommt ihr jeden Morgen so ein bisschen Wissen auf die Hand. Und bei uns ist Kollege Jonas, unser Kuh-Experte heute Morgen.
3: Ja.
0: Stimmt's, dass Kühe eine beste Freundin oder Freund haben? Das wäre nur süß.
3: Ja, überraschende Antwort. Tatsächlich ja. Oh. Das hat uns Landwirt Sven aus Niedersachsen erzählt.
4: Das merkt man total. Wenn man sie mal aus irgendwelchen Gründen aus einer Gruppe rausnimmt, dann können die da sehr unzufrieden mit sein. Und das liegt häufig daran, dass die dann ihre Freundin verloren haben oder zumindest nicht mehr im Sichtfeld haben oder direkt bei sich haben. Das merkt man auf jeden Fall.
0: Oh, schrecklich.
3: Ja, ist schon sweet, ne? So, es gibt sogar richtige Studien von der Northampton University in England. Müsst ihr euch so vorstellen, da wurden mehrere Kühe auf eine Weide gestellt.
1: Mhm.
3: Denen wurden dann unterschiedliche Fotos von anderen Kühen gezeigt. Und tatsächlich sind die immer zu dem Bild gelaufen, auf dem ihre beste Freundin, ihr bester Freund war.
0: Das packe ich nicht.
1: Das ist doch nicht wahr. Das ist ja das Süßeste, was es gibt. Danke, Jonas.
3: Gerne.
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0: gleich 7:15. Hier ist Enjoy. Guten Morgen.
1: Boah, Leute, ich wäre nie drauf gekommen, aber vielleicht checkt ihr das, ja? Also ich war mit einer Freundin bei Freunden von mir zu Besuch, das allererste Mal bei denen. Mhm. So, ne? Und da gab es auch Kaffee. Und sie meinte so, yo, ich trinke schwarz. Und ich dachte mir so, okay, ja, schwarz macht sie eigentlich nie. Hinterher habe ich dann so gefragt, warum sie schwarz trinkt, weil Milch wurde ja angeboten.
0: Ach so, okay.
1: Jetzt würde ich gerne wissen, ob ihr drauf kommt, warum sie schwarz getrunken hat.
0: Soll ich mal raten?
1: Ja, rate doch du mal für alle Menschen da draußen.
0: Also ich bin jetzt natürlich bei dem Hafermilch-Kuhmilch-Thema. War da das Falsche im Angebot?
1: Nee, es gab jede Milch, die man will.
0: Oh, war das Gefäß falsch?
1: Nee.
0: Also weil es direkt aus der Tüte kam oder so?
1: Nee.
0: Ach, nee, dann...
1: Weißt du nicht?
0: Nee, dann müsst ihr mal raten, bitte.
1: Also, na, ich kann es euch jetzt aufklären. Also die Begründung war, naja, ich weiß ja nicht, wie lange die Milch schon offen ist im Kühlschrank.
0: Ach was.
1: Ey.
0: Da hat sie nicht vertraut?
1: Nee.
0: Okay.
1: Ich dachte, ach, krasse Nummer, das wäre ich nie drauf gekommen.
0: Ich auch nicht.
1: Von mir aus ist das schon Joghurt, kann schon Käse sein von mir. Hauptsache der Kaffee ist nicht schwarz.

0: Ja, wunderschönen guten Morgen, 6.52 Uhr. Er ist es Enjoy und er hat Akkordeon für euch gelernt und gespielt. Er ist hunderte Male eine Feuerwehrstange runtergerutscht. Er hat nämlich auch seine Angst vor Ratten überwunden. Und heute macht er den nächsten krassen Scheiß.
1: Also echt.
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1: Ja, hier meistert Kollege Lars immer wieder neue Challenges zusammen mit euch. Und ja, er ist gerade hier im Studio.
0: Du stehst hier schon mit Rucksack und Fahrradhelm unterm Arm. Was ist los? Erzähl's dir, Leute.
3: Ich feiere heute Einschulung. Nee, es geht los. Mission Norddeutschland, die Tandem-Challenge. Wir fahren von Kiel nach Schwerin, nach Hannover bis nach Hamburg. Heute geht's los. Wir steigen gleich in unseren Kleinbus ein. Hinten ist das Tandem drin und dann geht's nach Kiel.
0: Aha.
3: Und dort geht's ab.
0: Ja, die Leute konnten sich auf enjoy.de anmelden, welche Etappe sie mit dir fahren möchten. Dein erster Tandem-Mitfahrer ist Torben. Den holst du später in Preetz ab und fährst mit ihm bis nach Eutin.
1: Ihr habt euch ja noch nie gesehen, ihr kennt euch ja gar nicht. Ne? Hast du so ein bisschen Gesprächsstoff vorbereitet, dass ihr euch auch ein bisschen kennenlernt?
0: Ja, muss man machen.
3: Also ich lag heute Nacht wach im Bett, weil ich nicht schlafen konnte, weil ich so aufgeregt war. Ich dachte so, was rede ich denn mit den Leuten? Aber ich bin jetzt auch nicht auf die besten Ideen gekommen. Also falls ihr noch Ideen habt, gerne her damit.
0: Ja, Smalltalk ist auch nicht so mein Ding, so muss ich ehrlich sagen. Aber man ist ja am Fahren, es ist ja witzig. Man kann über Dinge reden, die man dann gerade nimmt, also wahrnimmt auf jeden Fall, würde ich sagen. Und jetzt noch eine andere Frage, von Preetz nach Eutin, wie viele Kilometer sind das auf dem Tandem dann?
3: Ich glaube so knapp über 30 sind das nochmal.
0: Okay.
1: Aber wie wir dich kennen, bist du gestern schon 30 Kilometer gelaufen?
3: Nein, gestern war Rest Day. Gestern war ruhig, den ganzen Tag Sofa, entspannt, Beine hochgelegt, damit heute.
0: Mhm. Okay, krass. Also Leute, wenn ihr das gerade hört und ich denke, ach so, eine kleine Etappe würde ich auch mitmachen mit Lars.
3: Ja, bitte.
0: Einfach auf enjoy.de immer reinsneaken und gucken, was noch frei ist und dann geht's ab, oder?
3: Na klar.
1: Und bringt Gesprächsstoff mit.
0: Ja. Viel Erfolg.
3: Danke.

0: kurz vor 7.
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2: Vielleicht habt ihr gestern auf den Sonntag auch mal wieder eine Schule von innen gesehen bei der Wahl in Niedersachsen. Die Wahllokale sind ja nicht nur in Rathäusern, sondern auch oft in Schulen. Katharina Neuenfeld aus den Enjoy Infos. Wie ist die Wahl denn ausgegangen?
3: Es wurden in Niedersachsen ja gestern Bürgermeister, Stadträte, Gemeinderäte und Kreisräte gewählt. Und deswegen muss man sich das eigentlich immer für die jeweilige Stadt, Gemeinde oder den Kreis anschauen, wer da in Zukunft an der Spitze ist. Aber was man generell sagen kann, die meisten Menschen haben gestern in Niedersachsen die CDU gewählt. Die hat laut neuesten Zahlen 27,2% der Stimmen. Auf Platz 2 liegt die SPD mit 24,6% und auf Platz 3 die AfD mit knapp 16%. Das sind Live-Zahlen des Landesamts für Statistik. Das Ergebnis vom Landeswahlleiter kommt erst noch. Und wer in den einzelnen Städten und Gemeinden gewonnen hat, sagt Enjoy-Reporter Christoph Titz.
4: Klarheit gibt es schon in Wolfsburg. Da bleibt Dennis Weilmann von der CDU Oberbürgermeister. Der hat etwas über 50% bekommen. In einigen Städten müssen die Bewerber um die Oberbürgermeisterämter in die Stichwahl, zum Beispiel in Salzgitter. Da werden der CDU-Kandidat Frank Klingebiel und die AfD-Kandidatin Patricia Meyer gegeneinander antreten. In Hannover muss Amtsinhaber Belet Onay von den Grünen gegen Axel von der Ohe von der SPD in die Stichwahl. In Braunschweig muss Thorsten Kornblum in die Stichwahl gegen den CDU-Kandidaten Maximilian Pohler.
3: Es gibt natürlich noch Ergebnisse für ganz viel mehr Orte, wie eure Stadt oder eure Gemeinde gewählt hat, seht ihr auf ndr.de. Tennisprofi Alexander Zverev aus Hamburg hat die US Open gewonnen. Das hat bisher bei den Männern aus Deutschland nur Boris Becker geschafft. Zverev hat gegen den US-Amerikaner Ben Shelton gewonnen in 4 Sätzen. Und danach war er erstmal kurz selber erstaunt, dass er schon gewonnen hat, weil er sich verzählt hat.
5: Aber ich dachte, es ist 5-1 anstatt 6-2. Es ist so simpel.
3: Ja, so schnell kann das gehen, dass man gewonnen hat. In Hamburg ist heute Nacht ein Jugendlicher angeschossen worden im Stadtteil Ottensen. Ihm wurde ins Bein geschossen, sagt die Polizei. Ein 20-Jähriger hat Stichverletzungen. In Lebensgefahr waren die beiden nicht. Die Polizei ermittelt, was dahinter steckt. Der Täter ist offenbar auf der Flucht. Und in der ersten Fußball-Bundesliga ist das gestern richtig bitter ausgegangen für den HSV. Der hat auswärts 0-5 verloren gegen RB Leipzig. Elversberg hat gestern gegen München 1-2 verloren.
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2: Okay, jetzt mal ein paar Temperaturen. In Kloppenburg am Stadtpark in Niedersachsen haben wir gerade 9 Grad. In Zingst an der Tauchgondel in Mecklenburg-Vorpommern sind es stabile 12. Heute starten wir teilweise mit ein wenig Nebel in der Früh. Ansonsten lockert es heute auf. Sonne kommt auch raus zwischendurch, bleibt meist trocken im Süden von Niedersachsen. Kann immer wieder so ein bisschen Regen runterkommen. Und 17 bis 22 Grad maximal.
6: Hallo in die Autos. Es ist auf einmal ein bisschen voller geworden. Ihr bekommt jetzt Stau oder stockenden Verkehr ab 3 Kilometer Länge. A1 Lübeck Richtung Hamburg. Da steht er zwischen Hamburg-Billstedt und der Norderelbbrücke auf 4 Kilometern. A1 Osnabrück in Richtung Bremen zwischen Bremen-Brinkum und Hemelingen auch 4 Kilometer stockender Verkehr da an der Baustelle. A24 Berlin Richtung Hamburg zwischen Schwarzenbeck-Rande und Witzhafe auch 4 Kilometer stockender Verkehr und auf der A27 auch voll Bremen in Richtung Bremerhaven zwischen Bremerhaven Süd und Geestemünde 3 Kilometer stockender Verkehr. Gute Fahrt euch!
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6: So, dann ruft er an, danke, und schnappt euch ein Feld. Und ich glaube, so innerhalb der nächsten Viertelstunde könnte theoretisch was gehen.
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0: jetzt.
1: Hier ist Enjoy, gleich 10 nach 7.
2: Ja, ihr hört's, Svenja ja heute am Start. Martina hat frei, aber Martin ist wieder unterwegs.
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1: Kollege Martin trifft sich jeden Morgen mit der Generation 80 plus, quatscht so über das Leben, den Alltag und heute über Vertretungsjobs, weil ich ja auch einen Vertretungsjob mache.
2: Korrekt, dann hören wir doch mal rein. Warst du schon mal irgendwo Vertretung?
4: Also ich vertrete im Moment gerade.
2: Echt?
4: Ja, ich bin im Moment eine Hamster-Oma. Meine Enkelin hat einen Hamster. Tagsüber schläft er, kriegt von mir schönes Futter jeden Abend, bevor ich ins Bett gehe. Ne? Yes. Säbel ich dann alles Mögliche klein und dann nachts, wenn ich das erste Mal zum Klo muss, ne? Dann gehe ich mit Taschenlampe ins Wohnzimmer, wo er steht, und dann sitzt er da und ich kann ihm was erzählen.
2: Echt? Was quatscht ihr so?
4: Naja, ich erzähle ihm, dass er ein süßer Kerl ist und dass ich ihn lieb habe, aber der antwortet nicht.
2: Uwe, bei was musstest du mal vertreten?
5: Rasengemäht, Schnee gefegt, wenn der Nachbar nicht da war.
2: Marion, bei was musstest du mal vertreten?
6: Ich habe so 35 Jahre in der Schlachterei gearbeitet. Mhm. Und wenn mein Chef jetzt morgens gefrühstückt haben oder sich fertig gemacht haben.
2: Dann warst du die Chefschlachterin?
6: Ja. Okay. Die haben dann immer zu meinem Chef gesagt, sie hätten ruhig noch ein bisschen länger frühstücken können, Frau Lehmann, macht das ganz toll. Die schneidet hier genau, wenn ich sage 125 Gramm Rinderfilet, dann macht die 126 Gramm. Also sie können ruhig noch frühstücken bleiben.
2: Läuft doch. Also hast du gut vertreten.
6: Ja, genau.
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0: Das ist der neue von Miley, Bass Persuade. Ihr seid bei Enjoy. 7.18 Uhr.
1: Ja, ihr hört's, Leute. Martina ist im Urlaub. Svenja vertritt.
0: Mhm.
1: Guten Morgen an
0: Guten
1: der
0: Morgen.
1: Stelle. Und das finde ich so zauberhaft, dass ich das nochmal ganz kurz für alle erzählen muss. Also Svenja und ich moderieren zum allerersten Mal heute zusammen im Studio.
0: Mhm.
1: Und ich habe gerade rausgefunden, dass du, also dass sie die Lichtsituation im Studio nicht gut findet.
0: Ich komme gar nicht drauf klar, ehrlich gesagt.
1: Aber also, die Schmücke fingen wie aus.
0: Ja! Also ihr müsst wissen, wir haben hier so eine Disco-Beleuchtung, also wirklich so in allen Farben wird man da angestrahlt,
1: ist
0: dann
1: super.
0: Ist hier noch so eine Disco-Kugel. Genau, Greg liebt's, er ist Riesenfan. Ich jetzt nicht so, ich mach das immer aus und mach einfach komplett Deckenlicht, gib ihm, damit man halt was sieht. Aber jetzt habe ich mir gedacht, so, ich sag mal nichts, ich mach's mal mit und ich probier's einfach,
1: ja, wir haben
0: extra
1: jetzt,
0: für dich.
1: Wir haben jetzt über eine Stunde durchgesendet und ich habe es gerade erst erfahren, ich bin ganz verzückt, aber es tut mir auch ein bisschen leid, weil du musst jetzt dich nicht wegen mir quälen.
0: Nee, es muss dir nicht leid tun. Ich gewöhne mich total dran und ich glaube, es geht auch.
1: Aber wie ist das zu Hause mit indirekter Beleuchtung?
0: Ja, Gott, das Schlimmste auf der Welt ist indirekte Beleuchtung. Wirklich, mach einfach das Licht an! Ich will
1: Wer
0: was
1: bist
0: sehen,
1: du?
0: Dankeschön.
1: Ey, das gibt's ja gar nicht, indirekte Beleuchtung. For President, ey.

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0: Jetzt geht's hier los. 7:25 ist Angel. Guten Morgen, Leute.
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0: schicken eine Kuh drauf. Und gehört euch das Feld, auf das ihr ihren ersten Fladen am Morgen setzt, habt ihr gewonnen. Eben gerade kam das Enjoy-Moo-Geräusch und jetzt möchte sich Flo aus Wernigerode ein Feld klären. Guten Morgen an der Stelle.
1: Guten Morgen, hallo.
0: Na, alles gut auf Montag?
1: Ja, ich bin gerade auf dem Weg zur Arbeit.
0: Und Wernigerode ist ja irgendwie auch im Harz, oder?
1: Genau.
2: Also du willst Urlaub im Harz machen, obwohl du da schon wohnst, sag mal?
1: Ja, weil genau aus diesem Grund macht man das ja nicht. Ich weiß aber, dass das toll ist da oben.
0: Ja, sehr gut. Und weißt du was, Flo? Du hast den Feld geklärt. H02. Nee, H06.
2: H06, ja.
1: Jawohl, danke schön.
2: Also, mit ein bisschen Glück macht die Kuh dann Fladen drauf, dann gehört der Urlaub dir. Und jetzt seid ihr dran, achtet auf das Enjoy-Mew-Geräusch bei uns im Programm. Nochmal zur Erinnerung. So klingt's.
0: Ja.
2: Und das kann wirklich jederzeit passieren, dass er das hier bei uns hört.
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8: Deshalb auch guten Morgen, Leute.
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9: Wenn ihr in Niedersachsen wohnt, dann habt ihr gestern vielleicht auch gewählt. Da wurden ja neue Bürgermeister, Kreistage und Landräte und Landrätinnen gewählt. Katharina Neuenfeld aus den Enjoy Infos, wie ist die Wahl denn ausgegangen?
10: Am meisten Menschen haben gestern in Niedersachsen die CDU gewählt. Die hat laut den neuesten Zahlen 27,2% der Stimmen. Auf Platz 2 liegt die SPD mit 24,6% und auf Platz 3 die AfD mit knapp 16%. Das sind Live-Zahlen des Landesamts für Statistik. In vielen Städten muss es nochmal eine Stichwahl geben, wer da Oberbürgermeister oder Oberbürgermeisterin wird. Die brauchen nämlich mindestens 50%. Zum Beispiel hat der bisherige Oberbürgermeister von Braunschweig, Thorsten Kornblum von der SPD, zwar über 43% bekommen, muss aber noch mal in die Stichwahl gegen den CDU-Kandidaten Maximilian Pohler. Kornblum stört das nicht, hat er gesagt.
11: Dass man bei 9 Kandidaten nicht erwarten kann, dass es gleich im ersten Wahlgang reicht, das ist doch klar. Aber das ist ein großer Vertrauensbeweis und deswegen gehe ich sehr optimistisch in die Stichwahl.
10: Auch in Hannover geht es zum Beispiel in die Stichwahl oder in Salzgitter. In Wolfsburg war es sehr schnell klar, dass der alte Oberbürgermeister bleibt. Dennis Weilmann von der CDU, der hat da knapp über 50% geholt. Wie eure Stadt oder eure Gemeinde gewählt hat, das seht ihr auf ndr.de. Auch in Schweden haben die Menschen gestern gewählt, ein neues Parlament. Was für eine Regierung es da am Ende wird, ist noch offen. Aber nach Auszählung der meisten Stimmen liegen in Schweden die Sozialdemokraten vorne. Größter Verlierer sind die rechtspopulistischen Schwedendemokraten. Boris Becker, Steffi Graf, Angelique Kerber. Wir sind im Tennis und in diese Liste reiht sich jetzt Alexander Zverev ein, Tennisprofi aus Hamburg. Der hat die US Open gewonnen und zwar gegen den US-Amerikaner Ben Shelton in 4 Sätzen. Zverev hat danach einen kleinen Moment gebraucht, um das zu realisieren, weil er sich während des Spiels verzählt hat. Für den HSV läuft es in der Fußball-Bundesliga dagegen gar nicht gut. Der HSV hat 0:5 bei RB Leipzig verloren und liegt nach 3 Spieltagen auf dem letzten Platz in der Tabelle. Das zweite Sonntagsspiel hat Bayern München mit 2:1 beim Aufsteiger Elversberg gewonnen.
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8: Zum Wetter heute starten wir teilweise mit ein wenig Nebel in der Früh. Ansonsten lockert es heute schön auf. Es gibt Sonne zwischendurch, bleibt auch meist trocken. 17 bis 22 Grad maximal.
9: Grüße gehen raus in die Autos. Ich habe 3 Meldungen für euch. A1 Lübeck in Richtung Hamburg. Da steht ihr zwischen Hamburg-Billstedt und dem Dreieck Norderelbe auf 6 Kilometern. A1 Osnabrück Richtung Bremen. Zwischen Bremen-Brinkum und Hemeling 4 Kilometer stockender Verkehr da an der Baustelle. Und A27 Bremen Richtung Bremerhaven. Zwischen Bremerhaven Süd und Bremerhaven Gistemünde 3 Kilometer stockender Verkehr an der Baustelle. Gute Fahrt euch.
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8: Ja, Tag Moin. Und gleich gibt's eine Runde gefragt, gejagt und zu gewinnen Apache-Tickets für Hamburg am 11. Oktober.
9: Und wenn ihr da Bock drauf habt, wovon ich ja wohl mal ausgehe, dann jetzt anmelden auf enjoy.de oder auch in der ARD Sounds App.
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0: 7.39 Uhr, Enjoy ist hier, hi.
1: Ja, neue Woche heißt auch neue Tickets.
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1: Jeden Morgen tritt jemand von euch in unserer Schnellradrunde an, um so viele Fragen wie möglich zu beantworten.
0: Ja, und wer die meisten richtigen Antworten gibt, wird Freitag Wochensieger oder Wochensiegerin und gewinnt 2 Konzerttickets für Apache 207 in Hamburg. Mega.
1: Yeah.
0: Und heute zocken wir mit Max aus Hamburg. Der ist 2D-Artist. Was ist denn das, Max?
3: Runtergebrochen, ich retuschiere Autobilder für Automarken.
0: Ah, okay, also du machst es, die geil aussehen dann in der Werbung, oder?
3: Richtig.
0: Ah, okay.
3: Genau.
0: Okay,
3: ich arbeite mit Fotografen zusammen und ja, mit Photoshop.
1: Ist das schwierig?
3: Wie man es nennt.
1: Okay, alles klar.
0: Also Max hat's drauf.
1: Max hat's so. Auf jeden Fall drauf. Und jetzt
0: das
1: gucken wir mal, ob du es auch wissenstechnisch drauf hast. Bist du bereit für eine kleine Runde gefragt?
3: Ich bin bereit.
1: Gut, ein Klärchen. Dann würde ich sagen, let's go.
0: Welche Farbe haben die Ziffern auf den Verkehrsschildern, die die zulässige Höchstgeschwindigkeit anzeigen?
3: Schwarz.
0: Richtig. Sirius Black ist der Patenonkel welches Kinderbuchhelden?
3: Harry Potter.
0: Welcher US-Bundesstaat trägt den Beinamen Golden State?
3: Kalifornien.
0: Apache 207 wird kommendes Jahr 30. Demnach wurde er in welchem Jahr geboren?
3: 97.
0: Die Eltern des Models Leni sind Flavio Briatore und welche Heidi?
3: Heidi Klum.
0: In welchem Land liegt die Region Siebenbürgen, auch bekannt als Transsilvanien?
3: Rumänien.
0: Die linke Hand des Menschen wird von welcher Hirnhälfte kontrolliert?
3: Links.
0: Rechts. Und das war's.
1: Das war's schon. Aber Max,
0: hast du mitgezählt?
1: Ja, ich habe mitgezählt. Das war sehr stark. Das waren 6 richtige Antworten, mein Bester.
0: Hammer.
1: Geil.
0: Krass vorgelegt für diese Woche.
3: Ja.
1: Ja, sehr, sehr schön. Damit bist du erstmal auf jeden Fall auf dem Thron gelandet. Dann bleib schön drauf, halt ihn dir warm und mal sehen, was die Woche noch so passiert. Aber bis dahin bist du erstmal Platz Numero Uno.
3: Ich danke euch.
1: Hau rein.
0: Ja, danke dir, Max.
3: Ciao, ciao.
1: Ciao. So, und jetzt seid ihr doch dran, Leute. Wenn ihr Bock habt und sagt, ey, das kann ich auf jeden Fall einholen oder mindestens gleich ziehen, dann jetzt anmelden auf enjoy.de oder in der kostenlosen ARD Sounds App.
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0: So kann man doch reingehen in den Montag, oder was? 7.47 Uhr, es ist Enjoy. Tag, moin Leute. Und ich sag mal so, jetzt starten wir noch so ein bisschen neblig in den Tag rein, aber später im Laufe des Tages gibt's auch ein paar Sonnenstrahlen für uns und es bleibt meist trocken bei 22 Grad maximal. Angenehm.
1: Ariana Grande hat gerade ihre Tour beendet. Es war ja keine Show hier bei uns in Deutschland dabei, aber wir können jetzt trotzdem wenigstens so ein bisschen Tour-Feeling bekommen.
0: Zum Glück.
1: Sie hat jetzt nämlich eine Live-Version von ihrem Album Petal rausgebracht und auch der hier ist da in der Live-Version mit drauf.
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3: What's up, this is Ariana Grande. 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

0: Montagmorgen, ihr seid bei Enjoy. In 5 Minuten, es ist 8.
1: Stell dir vor, du gewinnst eines der wichtigsten Tennisturniere der Welt und merkst es nicht mal. So ging es heute Nacht ganz kurz Alexander Zverev.
2: Aber ich dachte, es ist 5-1 anstatt 6-2. Es ist so simpel.
1: Ja, kurz mal nicht gemerkt, dass er die US Open einfach gewonnen hat.
0: Man muss ja sagen, so wahnsinnig emotional wirkt er jetzt auch nicht. Ne? Konnte Zverev aber auch erklären, der gestern, das war schon sein zweiter großer Titel, der erste in Paris dieses Jahr, das war so der Knotenlöser für ihn.
2: Wenn man einmal gewonnen hat, hat man das Gefühl, okay, ich habe es geschafft. Bevor man das, so einen Pokal in den Händen gehabt hat, denkt man, werde ich jemals so einen Pokal in den Händen haben.
1: Ja, Glückwunsch, Sveri, du Heftiger auf jeden Fall. Freut sich auch Martinas Mama Sabine an der Stelle, weil die ist ja Riesenfan. Ganz liebe Grüße.

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8: 8 Uhr ist es.
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9: Vielleicht habt ihr gestern auf den Sonntag auch mal wieder eine Schule von innen gesehen bei der Wahl in Niedersachsen. Die Wahllokale sind ja nicht nur in Rathäusern, sondern auch oft in Schulen. Katharina Neuenfeld aus den Enjoy Infos. Wie ist die Wahl denn ausgegangen?
8: Es wurden in Niedersachsen ja gestern Bürgermeister, Stadträte, Gemeinderäte und Kreisräte gewählt. Deshalb muss man immer einzeln für die jeweilige Stadt, Gemeinde oder den Kreis gucken, wer da in Zukunft an der Spitze ist. Aber was man generell sagen kann, ist, die meisten Menschen oder am meisten Menschen haben gestern in Niedersachsen die CDU gewählt. Die hat laut neuesten Zahlen 27,2% der Stimmen. Auf Platz 2 liegt die SPD mit 24,6% und auf Platz 3 die AfD mit knapp 16%. Und wer in den einzelnen Städten und Gemeinden gewonnen hat, sagt NJ-Reporter Christoph Titz.
10: Klarheit gibt es schon in Wolfsburg. Da bleibt Dennis Weilmann von der CDU Oberbürgermeister. Der hat etwas über 50% bekommen. In einigen Städten müssen die Bewerber um die Oberbürgermeisterämter in die Stichwahl, zum Beispiel in Salzgitter. Da werden der CDU-Kandidat Frank Klingebiel und die AfD-Kandidatin Patricia Mayer gegeneinander antreten. In Hannover muss Amtsinhaber Belit Onay von den Grünen gegen Axel von der Ohe von der SPD in die Stichwahl. In Braunschweig muss Thorsten Kornblum in die Stichwahl gegen den CDU-Kandidaten Maximilian Pohler.
8: Wie eure Stadt oder eure Gemeinde gewählt hat, seht ihr auf ndr.de. Immer weniger Menschen in Deutschland haben eine eigene Wohnung oder ein eigenes Haus, das sie besitzen. Eine neue Studie des Pestel-Instituts zeigt, dass 43,5% ein Haus oder eine Wohnung haben, die sie selbst nutzen. Das sind so wenige wie seit 20 Jahren nicht. Darüber berichtet heute die Augsburger Allgemeine Zeitung. Sie schreibt, es liegt unter anderem an hohen Baukosten, aber auch an höheren Zinsen und an der Wohnungsbaupolitik der letzten Jahre. Läuft so gar nicht für den HSV gerade. Gestern hat er auswärts gegen RB Leipzig 0:5 verloren. Er steht am 3. Spieltag auf dem letzten Platz in der Tabelle. HSV-Trainer Polzin hat danach gesagt, es versteht sich von selbst, dass man damit nicht zufrieden ist.
11: Wichtig ist, wie gehst du in diesen Momenten miteinander um? Wie fängst du bei dir selbst an oder versuchst du auf andere zu schauen? Versuchst du selbst, Dinge dann besser zu machen? Versuchst du selbst voranzugehen? Und genau das machen die Jungs.
8: Ein Trainer musste am Wochenende in der ersten Bundesliga schon gehen, nämlich der von Borussia Mönchengladbach, Eugen Polanski. Das hat der Club selbst mitgeteilt.
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9: Ja, ich sag mal so, der Tag wird heute gar nicht so schlecht. Wir starten so ein bisschen neblig rein, aber später gibt Sonne. Im Süden von Niedersachsen kann es auch ein bisschen nass werden, aber ansonsten meist trocken. Und 17 bis 22 degrees to the max.
12: Läuft doch. Auf den Autobahnen ist schon ein bisschen was los um kurz nach 8. Wir schauen mal drauf. A1 Lübeck in Richtung Hamburg. Da steht ihr zwischen Hamburg-Oehlendorf und dem Dreieck Norderelbe. Es sind 6 Kilometer stockender Verkehr. A1 Osnabrück in Richtung Bremen. Zwischen dem Dreieck Stur und Bremen-Himmeling 6 Kilometer stockender Verkehr da an der Baustelle. A7 Hamburg Richtung Flensburg zwischen Kaltenkirchen und Bad Bramstedt 4 Kilometer Stau, weil es da einen Unfall gegeben hat. Und A27 Bremen Richtung Bremerhaven zwischen Bremerhaven Süd und Bremerhaven Geestemünde 3 Kilometer stockender Verkehr. Gute Fahrt!
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9: Ja, und wir sind mal wieder im Herbst angekommen, würde ich sagen. Heißt in der Cozy Time. Lichterketten zu Hause an, paar Kerzen, neuen Morgen.
12: Naja, und vielleicht eine schöne Serie auf der Couch. Und da haben wir wohl neues Material am Start. Stellen wir euch vor in 6 Minuten.
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0: 10 nach 8 ist es. Enjoy. Guten Morgen.
1: Okay, Leute, ein Raum, 10 Comedians und niemand darf in den nächsten 6 Stunden lachen. Das ist das Prinzip der super erfolgreichen Show LOL auf Prime Video. Und jetzt startet der erste Ableger davon, LOL Next. Und unsere Enjoy-Serien-Expertin Jule sagt, das ist so geil, davon wird es direkt auch eine zweite Staffel geben.
0: Schon vor dem Release kam die Nachricht, LOL Next bekommt eine zweite Staffel. Prime scheint also nach wie vor sehr überzeugt vom Konzept der Show. LOL Next soll quasi die kleine Schwester sein mit jüngeren Teilnehmern, die man dann vor allem von Social Media kennt. Mhm. Jetzt ist zum Beispiel dabei die YouTube-Urgesteine Phil Laude und Fresh Torge oder auch Social Media-Stars wie Selfie Sandra. Also wir können uns schon mal auf ganz viel Gen-Z-Humor und Gastauftritte freuen, wie zum Beispiel direkt am Anfang von Tagesschau-Sprecherin Susanne Daubner.
2: Hey, was geht, ihr NPCs?
3: Susi einfach. Aber ansonsten sind die Regeln alle gleich wie beim Original?
0: Nee, die KandidatInnen müssen statt 6 Stunden nur 4 Stunden aushalten und statt 2 Leben hat jeder nur ein Leben, also einmal lachen und du bist direkt raus. Ihr könnt euch ja direkt mal selber testen, ob euch dieser Flachwitz rausgekegelt hätte.
4: Aha. Was macht die Security in der Nudelfabrik? Die passt da auf!
0: Ja, Sache, ne? Fans von LOL werden das obviously auch wieder lustig finden. Ich feiere so diesen neuen, jüngeren Angang auch total. Das hat nochmal ein ganz anderes Tempo als das Original und es fliegt dadurch auch voll an einem vorbei.
3: Okay, check ich. LOL Next, die jüngere Version von LOL, bekommt ihr jetzt natürlich auch bei Prime und mehr neue Serien gibt's bei uns in der neuen ARD Sounds App.

0: Neu, David Puentes, Golden Summer. Es ist 17 Minuten nach 8. Enjoy hier und Golden Summer haben wir jetzt nicht mehr. Jetzt ist gerade Herbst angesagt. Aber von der Sache her ist dieser Montag eigentlich gar nicht schlecht. 22 Grad maximal. Es bleibt meist trocken. Ein bisschen Sonne kriegen wir auch. Na gut.
1: Ja, öfter mal aus der eigenen Komfortzone rausgehen. Das ist jetzt ein kleiner Reminder an uns alle.
0: Oh, danke.
1: Ich war nämlich am Wochenende auf einem Konzert, das ich mir wirklich so nie ausgesucht hätte. Aber es hat mich eine Freundin mitgeschleppt zu einem Dark Wave Konzert. Das war so ein bisschen Mischung, kann man vielleicht sagen, aus 80s und so einem düsteren Rave irgendwie.
0: Okay, passt das zusammen, ja?
1: Ja, voll. Also ich hatte die ganze Musik vorher noch nie gehört, aber ich habe dann doch ganz viel getanzt. Also Live-Musik ist eigentlich immer geil. Öfter mal hin da.
0: Ja, komplett richtig. Jetzt gibt's auch Musik live. Aus dem Radio. Raven Lenay, Love Me Not. Guten Morgen, Leute.

0: Olivia Rodrigo um 8.24 Uhr. Ihr seid bei Enjoy. Guten Morgen.
1: Leute, ich habe ein Throwback-Gefühl mitgebracht und vielleicht fühlt ihr das auch so sehr wie ich. Und zwar war ich letztens in einem Einkaufscenter im Parkhaus, ja. Und da habe ich gesehen, da ist ein Typ, der ist richtig am Hasseln, weil sein Auto springt nicht an.
0: Okay.
1: Also er hat versucht, selber anzuschieben und reinzuspringen und loszufahren. Ging nicht. Habe ich gesagt, soll ich kurz helfen? Er so, ja, klar. Und dann habe ich so gesagt, hinten ans Heck gegangen und meinte so, ja, aber dann schön in den zweiten direkt, ne? Weil ich war so cool, man muss ja irgendwie in den zweiten Gang schalten, wenn
0: okay,
1: man anschiebt. Okay,
0: wusste nicht, ja.
1: Weiß ich auch nur von meinem Vater. Ich weiß auch nicht warum, aber ich habe es ihm gesagt. Und es ging direkt los, Autos angesprungen, er ist weggefahren.
0: Weil
1: und ich finde, das gibt's ja irgendwie aktuell gar nicht mehr, weil die Autos, glaube ich, meistens keine Gangschaltung haben oder E-Autos sind.
0: Ja.
1: Dann kannst du nicht einfach anschieben und in den zweiten drücken. Aber das war ein schönes Throwback-Gefühl.
0: Verstehe ich, ja. Und damit cool. Sind wir bei TLC.
1: Ja.
0: Hör dir jetzt hier bei Enjoy mit No Scrubs.
1: Mist, so geil.

0: Halb neun, Tag moin.
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2: Richtig sweete Idee auf Norderney. Da gab es in einem Wahllokal gestern Strandkörbe als Wahlkabinen. Ist ja auch perfekt blickgeschützt einfach. In Niedersachsen wurde gestern gewählt. Katharina Neuenfeld aus den Enjoy Infos. Was ist da rausgekommen?
3: Ja, ihr habt in Niedersachsen gestern zum Beispiel neue Bürgermeister, Stadt- und Gemeinderäte gewählt. Also wer bei euch vor Ort in Zukunft Dinge bewegen soll. Und deshalb ist das auch sehr unterschiedlich ausgegangen, je nach Ort. Wenn man mal alle Ergebnisse zusammenwirft, dann sieht man, am meisten Menschen haben gestern in Niedersachsen die CDU gewählt. Die hatten laut neuesten Zahlen 27,2% der Stimmen. Auf Platz 2 liegt die SPD mit 24,6% und auf Platz 3 die AfD mit knapp 16%. In vielen Städten muss es noch mal eine Stichwahl geben, wer da Oberbürgermeister oder Landrat wird. Zum Beispiel wird es Stichwahlen geben in Hannover, Braunschweig und Oldenburg. In Wolfsburg, da war es sehr schnell klar, dass der alte Oberbürgermeister bleibt. Dennis Weilmann von der CDU, der hat da knapp über 50% geholt. Wie eure Stadt oder eure Gemeinde gewählt hat, seht ihr auf ndr.de. In der Türkei hat es Razzien gegen LGBTQ-Vereine gegeben. Die Staatsanwaltschaft dort sagt, das sei, weil die Vereine Kinder und Jugendliche bei ihrer sexuellen Orientierung und Geschlechtsidentität unangemessen beeinflussen würden. Menschenrechtsorganisationen sprechen von Diskriminierung. Homosexualität ist in der Türkei zwar nicht verboten, aber die türkische Regierung äußert sich immer wieder queerfeindlich. Boris Becker, Steffi Graf, Angelique Kerber, diese Tennisstars haben alle mal die US Open gewonnen. Und da reiht sich jetzt Alexander Zverev ein, Tennisprofi aus Hamburg. Der hat auch die US Open gewonnen, und zwar gegen den US-Amerikaner Ben Shelton in 4 Sätzen. Zverev hat danach erstmal einen kleinen Moment gebraucht, um zu realisieren, dass er gewonnen hat, weil er sich verzählt hat. Und bei der Basketball-WM der Frauen haben die USA gewonnen, zum 5. Mal hintereinander. Deutschland ist 4. geworden.
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0: In den Tag starten wir rein, teilweise mit so ein bisschen Nebel. Ansonsten bleibt es heute aber relativ schön. Wir bekommen Sonne, es lockert auf, es gibt nur ein bisschen Regen im Süden von Niedersachsen und 17 bis 22 Grad maximal.
2: Wir schauen auf die Autobahnen. Stau oder stockenden Verkehr ab 3 Kilometer Länge gibt es jetzt. A1 Lübeck in Richtung Hamburg, da gibt es zwischen Hamburg-Oehlendorf und dem Dreieck Norderelbe 6 Kilometer stockenden Verkehr. A1 Osnabrück in Richtung Bremen, zwischen dem Dreieck Sturm und Bremen-Hemelingen steht hier auf 6 Kilometern da vor der Baustelle. A7 Hamburg Richtung Flensburg zwischen Kaltenkirchen und Bad Bram steht 4 Kilometer stockender Verkehr nach einem Unfall. Und A27 Bremen Richtung Bremerhaven zwischen Bremerhaven Süd und Bremerhaven Gistemünde 3 Kilometer stockender Verkehr an der Baustelle. Gute Fahrt!
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0: Yo, Martina ist im Urlaub, dafür ist Svenja am Start, ihr habt's gehört.
2: Hallo.
0: Und haben Kühe eigentlich Freunde? Okay, wir müssen zugeben, das ist auf dem Montagmorgen eine ziemlich random Frage. Aber die müssen wir klären, gleich bei Nice to Know in 6 Minuten.
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0: 8.38 Uhr. Guten Morgen.
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0: Hier gibt's jeden Morgen ein bisschen Wissen auf die Hand und bei uns ist Kollege Jonas, selbsternannter Kuh-Experte heute. Stimmt's, dass Kühe eine beste Freundin oder Freund haben?
3: Ja, tatsächlich ja. Das hat uns Landwirt Sven aus Niedersachsen erzählt.
4: Das merkt man total. Wenn man sie mal aus irgendwelchen Gründen aus einer Gruppe rausnimmt, dann können die da sehr unzufrieden mit sein. Und das liegt häufig daran, dass die dann ihre Freundin verloren haben oder zumindest nicht mehr im Sichtfeld haben oder direkt bei sich haben. Das merkt man auf jeden Fall.
0: Oh, das ist so süß.
3: Ja, ist sweet, finde ich auch. Es gibt sogar richtige Studien von der Northampton University in England. Müsst ihr euch so vorstellen, da wurden mehrere Kühe auf eine Weide gestellt. Denen wurden dann unterschiedliche Fotos von anderen Kühen gezeigt. Und tatsächlich sind die immer zu dem Bild gelaufen, auf dem ihre beste Freundin drauf war.
0: Oh Gott. Komme nicht klar.
1: Du hast es ja vorhin auch schon erzählt. Und das Ding, ich kann es auch wirklich immer noch nicht glauben. Das ist ja, sowas Süßes kannst du ja nicht mal Walt Disney ausdenken.
0: Es ist so unfassbar niedlich.
1: Danke, Jonas.
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0: doch mal laut, Svenja, was ist mit dir los?
1: Gerade, sing doch gar nicht.
0: Mr. Know-It-All. Und dann geht es mit dran.
1: Nicht mehr
0: gesagt.
1: Mehr.
0: Naja. 47, Enjoy, hier, guten Morgen. Aber das gibt mir gute Laune. Genau wie das Wetter auch so ein bisschen, muss man ja sagen. Es ist nicht schlecht. Wir haben ja schon Herbst, es ist Mitte September. Bis zu 22 Grad, ein bisschen Sonne kriegen wir auch. Und es bleibt eigentlich trocken.
1: Und man muss ja sagen, es wird sowieso eine Top-Woche.
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1: Ja, hier möbeln wir das Image vom Montag immer zusammen so ein bisschen auf und schauen jetzt schon auf die Highlights diese Woche. In Bremen läuft zum Beispiel die maritime Woche. Da gibt es jede Menge Wassersport, Schiffsführungen und Konzerte.
0: Geil. Und ab Mittwoch gehen wir in Hamburg wieder mal steil beim Reeperbahn-Festival. Wie immer inklusive Enjoy Reeperbus. Mhm. Da gibt es NewcomerInnen auf die 12, mit dabei zum Beispiel Almost Monday.
1: Nur geil.
0: Das gibt gute Laune, ey. Und dann am Wochenende ist auch noch Kürbismarkt in Polle, Niedersachsen. Also ich sag mal so, der Herbst ist auf jeden Fall wieder am Start. Was gibt bei euch in dieser Woche? Sagt doch mal gerne Bescheid über Messenger in der ARD Sounds App. Wunderschönen guten Morgen.

0: Showtime haben wir hier auf jeden Fall auch. 9:05. Es ist Enjoy. Tag. Moin.
1: Und er ist angekommen.
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1: Lars hat eine neue Challenge. Gemeinsam mit euch muss er die 4 norddeutschen Landeshauptstädte abradeln. Also Kiel, Schwerin, Hannover und Hamburg. Aber nicht auf irgendeinem geilen Profifahrrad, sondern auf einem alten Tandem.
0: Ja.
1: Das ist so geil allein. An seiner Seite Enjoy-Reporter Moritz. Wo seid ihr gerade?
3: Wir sind jetzt hier. Erste Station direkt in Kiel auf dem Rathausplatz. Vorm Kieler Rathaus. Lars, du stehst hier auf deinem kleinen Tandem. Wie fühlst du dich? Fühlst du dich bereit?
4: Ich bin sowas von ready. Wir haben bestes Tandemwetter. Also es ist bewölkt. Es ist nicht zu warm. Es ist nicht zu kalt. Ich glaube, wir können 600 Kilometer durch den Norden jetzt abreißen.
3: Pass auf, Helm ist auch drauf.
4: Ja.
3: Das ist alles fest. Klingel hast du auch. Toll, dann würde ich sagen, Lars, wir zählen runter. Mit der ganzen Enjoy-Community. 3, 2, 1. Let's go!
0: Oh, ist das zauberhaft. Ich freue mich so doll. Und ihr könnt auch unterstützen, Leute. Ihr habt Bock, eine Runde mitzufahren und bei Lars bei der Mission zu helfen? Dann klickt euch mal rein. Online bei uns auf enjoy.de oder in der ARD Sounds App.

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4: 8.59 Uhr.
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5: Vielleicht habt ihr gestern ja auch mitgewählt. In Niedersachsen waren Kommunalwahlen. Also da wurden neue Bürgermeister und Bürgermeisterinnen und neue Stadt-, Kreis- und Gemeinderäte gewählt. Katharina Neuenfeld aus den Enjoy Infos. Wie ist das ausgegangen?
6: Sehr unterschiedlich je nach Ort. Aber wenn man mal alle Ergebnisse zusammenwirft, dann sieht man, insgesamt haben am meisten Menschen die CDU gewählt. Die hat laut aktuellsten Zahlen etwas über 27%. Dahinter die SPD und dahinter die AfD mit fast 16%. NJ-Reporter Christoph Titz hat gesagt, was bisher feststeht, wenn man sich einzelne Städte und Gemeinden anschaut. Die SPD verliert zum Beispiel nach 20 Jahren den Oberbürgermeisterposten in Göttingen.
7: Beste Chancen, Göttingens Oberbürgermeisterin zu werden, hat die Grünen-Politikerin Onyeka Oshionwu. In der Stichwahl steht ihr Esan Kangarani von der CDU gegenüber. In Hannover hat Amtsinhaber Belit Onay von den Grünen zwar auf 45% zugelegt, wird sich aber im Stechen mit Axel von der Ohe von der SPD messen müssen. Klar ist dagegen schon alles in Wolfsburg. Dort bleibt Dennis Weilmann von der CDU Oberbürgermeister. Besonderheit für ihn und für alle anderen neuen Stadtoberhäupter in Niedersachsen. Ihre Amtszeit wird 8 Jahre dauern, so steht's im neuen Kommunalwahlgesetz.
6: Wie eure Stadt oder eure Gemeinde gewählt hat, seht ihr auf ndr.de. Auch in Schweden haben die Menschen gestern gewählt. Ein neues Parlament. Da sind noch nicht alle Stimmen ausgezählt. Aber die Wahlbehörde hat heute gesagt, dass in Schweden die Sozialdemokraten aktuell knapp vorne liegen. Kann gut sein, dass ein klarer Wahlsieger in Schweden erst in einigen Tagen feststeht. Tennisprofi Alexander Zverev aus Hamburg hat die US Open gewonnen. Das hat bisher bei den Männern aus Deutschland nur Boris Becker geschafft. Zverev hat gegen den US-Amerikaner Ben Shelton gewonnen in 4 Sätzen. Und es läuft so gar nicht, gerade für den HSV. Der hat gestern auswärts gegen RB Leipzig 0-5 verloren. Er steht am 3. Spieltag auf dem letzten Platz in der Tabelle. HSV-Trainer Polzin hat danach gesagt, es versteht sich von selbst, dass man damit nicht zufrieden ist.
8: Wichtig ist, wie gehst du in diesen Momenten miteinander um? Wie fängst du bei dir selbst an oder versuchst du auf andere zu schauen? Versuchst du selbst, Dinge dann besser zu machen? Versuchst du selbst voranzugehen? Und genau das machen die Jungs.
6: Das zweite Sonntagsspiel hat Bayern München mit 2-1 beim Aufsteiger Elversberg gewonnen.
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5: Ja, und das Wetter, das macht sich heute. Also wir starten so ein bisschen neblig, bisschen trüb, aber später gibt's Sonnenschein. Es lockert auch auf, dann bleibt's auch trocken. Nur im Süden von Niedersachsen gibt's ein paar Regentropfen, aber es wird warm, 17 bis 22 Grad maximal.
4: Wir schauen fix auf die Autobahn. Ich habe nur eine Meldung für euch, sonst sieht's gut aus. Auf der A1 Osnabrück in Richtung Bremen steht ihr zwischen dem Dreieck Sturm Bremen-Hemmeling 6 Kilometer stockender Verkehr da vor der Baustelle.
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5: Ja, und Svenja macht ab heute die Urlaubsvertretung von Martina.
4: Guten Morgen.
5: Und um Vertretung geht's auch gleich bei unserer grauen Schlau-WG.
9: Also ich vertrete im Moment gerade. Ja, ich bin im Moment eine Hamster-Oma.
5: Das ist so geil.
4: Was ist eine Hamster-Oma? Das muss die Generation 80 plus mal erklären. Machen Sie in 6 Minuten.
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0: Schulz und Fastboy sind es, 8 Minuten nach 9. Ihr seid bei Enjoy.
1: Svenja heute am Start, Martina hat frei, aber Martin, der ist wieder unterwegs.
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0: Kollege Martin trifft sich jeden Morgen mit der Generation 80+. Die plaudern dann über das Leben, den Alltag und heute eben über Vertretungsjobs, weil ich vertrete ja auch gerade Martina.
1: Dann hören wir doch mal rein. Warst du mal irgendwo eine Vertretung?
3: Also ich vertrete im Moment gerade. Ja, ich bin im Moment eine Hamster-Oma. Meine Enkelin hat einen Hamster. Tagsüber schläft er, kriegt von mir schönes Futter jeden Abend, bevor ich ins Bett gehe. Ne? Ja. Säbel ich dann alles Mögliche klar. Und dann nachts, wenn ich das erste Mal zum Klo muss, ne, dann gehe ich mit Taschenlampe ins Wohnzimmer, wo er steht, und dann sitzt er da und ich kann ihm was erzählen.
4: Echt?
1: Und was quatscht ihr so?
3: Naja, ich erzähle ihm, dass er ein süßer Kerl ist und dass ich ihn lieb habe, aber der antwortet nicht.
1: Uwe, bei was musstest du mal vertreten?
5: Rasen gemäht, Schnee gefegt, wenn der Nachbar nicht da war.
1: Marion, bei was musstest du mal vertreten?
6: Ich habe so 35 Jahre in der Schlachterei gearbeitet. Und wenn mein Chef jetzt morgens gefrühstückt haben oder sich fertig gemacht haben.
1: Dann warst du die Chefschlachterin?
6: Ja, die Kunden, die haben dann immer zu meinem Chef gesagt, sie hätten ruhig noch ein bisschen länger frühstücken können, Frau Lehmann, macht das ganz toll. So. Die schneidet hier genau, wenn ich sage, 100

0: 17 Minuten nach 9. Enjoy jetzt. Tag, moin Leute, was geht, hey?
1: Ja, auf der Kirmes wird immer die beste Musik geballert. Schön auf dem Hamburger Dom beim Autoscooter oder beim Stoppelmarkt in Vechta beim Breakdance.
0: Oh, nice.
1: Singer Chris de Sarandi, britischer Sänger, der ja aber in Deutschland lebt, hat auf einem irgendeinem Rummel hier seinen eigenen Song gespottet.
0: Ich sag mal so, hat ihn so gefreut, dass er davon ein Video bei TikTok gepostet hat. Das war Cynical zusammen mit Safri Duo. Und jetzt bekommt ihr einen ganz neuen Song von ihm. Good Old Days, jetzt bei Enjoy. Tamon.

0: 9.23 Uhr. Ihr seid bei Enjoy.
1: Und stell dir vor, du gewinnst eins der wichtigsten Tennisturniere der Welt und merkst es einfach nicht. So ging es heute Nacht kurz Alexander Zverev.
2: Aber ich dachte, es ist 5-1 anstatt 6-2. Es ist so simpel.
1: Ja, kurz mal nicht gemerkt, dass er die US Open gewonnen hat.
0: Geil. Und man muss ja auch sagen, so wahnsinnig emotional wirkte er jetzt auch nicht. Das konnte Zverev aber auch erklären. Das gestern war schon sein zweiter großer Titel. Der erste in Paris dieses Jahr, das war so für ihn der Knotenlöser.
2: Wenn man einmal gewonnen hat, hat man das Gefühl, okay, ich hab's geschafft. Bevor man so einen Pokal in den Händen gehabt hat, denkt man, werde ich jemals so einen Pokal in den Händen haben.
0: Na, glaube ich.
1: Klar. Glückwunsch, Zveri, du Heftiger. Freut sich auch Martinas Mama Sabine? Die ist ja großer Zveri-Fan.

0: Es ist 9:30. Na, guten Morgen.
1: Wir schauen fix auf die Autobahn. Hallo in die Autos. A1 Osnabrück in Richtung Bremen. Zwischen dem Dreieck Sturm Bremen-Hemmeling gibt es 4 Kilometer stockenden Verkehr da vor der Baustelle. Und A7 Hannover Richtung Kassel zwischen Hildesheim und Derneburg-Salzgitter. 3 Kilometer stockender Verkehr vor der Baustelle. Gute Fahrt euch!
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1: Ja, ihr denkt vielleicht so, hä, wo ist denn Martina?
0: Ja, wo ist die Frau eigentlich?
1: Die hat Urlaub, wohlverdienten, würde ich wohl sagen. Und deswegen bin ich hier. Ich bin Svenja, ich bin ihre Urlaubsvertretung.
0: Hallo Svenja, oder wie wir in Berlin sagen, Svenja.
1: Bitte sag das nie wieder, okay?
0: Ja, okay, ich werde es bemerken.
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0: 36, Angel. Guten Morgen, Leute.
1: Geisteskranke Leistung. Der hat nicht mal lange überlegt. Das schreibt Mathis über den Messenger in der NDR Sounds App. Mhm. Und er meint damit die Performance von Max aus Hamburg heute Morgen.
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0: Ja, das ist unsere Schnellradrunde jeden Morgen um 20 vor 8. Diese Woche geht es um Tickets für Apache 207 in Hamburg. Und Max hat da wohl Bock drauf. Der hat so rasiert heute früh.
1: Welche Farbe haben die Ziffern auf den Verkehrsschildern, die zulässige Höchstgeschwindigkeit anzeigen?
3: Schwarz.
1: Richtig. Sirius Black ist der Patenonkel welches Kinderbuchhelden?
3: Harry Potter.
1: Welcher US-Bundesstaat trägt den Beinamen Golden State?
3: Kalifornien.
1: Apache 207 wird kommendes Jahr 30. Demnach wurde er in welchem Jahr geboren?
3: 97.
0: Bam, bam, bam. Am Ende waren es 6 richtige Antworten. Da hat Max auf jeden Fall ordentlich vorgelegt.
1: Ja, aber es ist ja wie immer, bis Freitag habt ihr noch Zeit, dieses Ergebnis zu übertrumpfen. Bewerbt euch einfach, geht ganz easy auf android.de oder auch in der ARD Sounds App. Und jetzt gibt's Avicii mit Levels. Guten Morgen.

0: das ist doch der Zartmann. Ihr seid bei Enjoy 9:42.
1: Ja, und man sieht's doch jetzt draußen vom Studiofenster, hier in Hamburg auf jeden Fall. Die Sonne zeigt sich. Es war sehr lange grau und trüb. Es war auch ein bisschen neblig teilweise. Aber jetzt ist die Sonne da. Und so wird der Tag auch aussehen. Zwischendurch ein paar Wölkchen, aber die Sonne zeigt sich immer wieder bei 22 Grad maximal. Kann man morgen.
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0: 9.48 Uhr, Moinsen.
1: Und gestern war Kommunalwahl in Niedersachsen. Auch in Hannover konntet ihr wählen gehen. Dank den Damen und Herrschaften vom Schlüsseldienst. Da hat nämlich der ein oder andere Wahlhelfer schon mal verpennt. Das ist wohl öfter vorgekommen. Deshalb haben die Verantwortlichen vom Wahlamt einen extra Schlüsseldienst an der Hand.
0: Der ist, Zitat, um 7.30 Uhr schon geduscht und hat Kaffee getrunken.
1: Stark.
0: Wirklich Maschine. Der hat dann also pünktlich aufgemacht. Um 8 waren alle Wahllokale wie geplant geöffnet. Ja, und was bei der Wahl rausgekommen ist, das hört ihr gleich in den Infos bei Katharina. Und wir sagen Tschüssi.
1: Ja, das war die erste Sendung mit Svenja zusammen. Martina ist ja gerade im Urlaub, noch die nächsten 2 Wochen. Deswegen sind wir beide am Start.
0: Hat mir gut gefallen mit dir, Greg.
1: Ich auch. Gerne wieder. Vielleicht morgen eventuell.

0: Leute, wir machen euch eine Runde Urlaub klar.
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0: Martina und Greg aus eurer Enjoy Morning Show hier. Wir haben da noch was Geiles für euch. 7 Tage, euer Ferienhaus direkt in den Bergen im Harz.
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4: Wir haben es gleich 10 Uhr.
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4: Leute, norddeutscher wird's heute, glaube ich, nicht mehr. Auf Norderney, da gab es gestern in einem Wahllokal einfach Strandkörbe als Wahlkabinen. Perfekt blickgeschützt einfach. In Niedersachsen wurde nämlich gestern gewählt. Katharina Neuenfeld aus den Enjoy Infos. Hol uns nochmal ab, was ist da genau rausgekommen?
5: Ja, ihr habt in Niedersachsen gestern gewählt, wer bei euch vor Ort in Zukunft Dinge bewegen soll. Zum Beispiel als Bürgermeister oder im Stadt- oder Gemeinderat. Und wenn man alle Ergebnisse zusammenwirft, dann sieht man, am meisten Menschen haben gestern in Niedersachsen die CDU gewählt. Die hat laut neuesten Zahlen 27,2% der Stimmen. Auf Platz 2 liegt die SPD mit 24,6% und auf Platz 3 die AfD mit knapp 16%. Welche Ergebnisse rausstechen bei der Wahl, sagt Enjoy-Reporter Frank Iben.
6: Na, man kann erst mal sagen, vielerorts geht es in eine Verlängerung in die Stichwahlen in 2 Wochen. Zum Beispiel in Hannover, wo Oberbürgermeister Ornay trotz 45% gegen seinen Stellvertreter von der Uhr antreten muss. Oder in Braunschweig, da muss Obi Kornblum noch mal ran. Nicht in die Stichwahl muss Dennis Weilmann von der CDU. Er bleibt Oberbürgermeister von Wolfsburg. Und auch in einer anderen VW-Stadt, in Emden, siegte der Titelverteidiger. Tim Krüthoff ist der alte und neue OB von Emden. In Salzgitter muss OB Frank Klingebiel von der CDU nachsitzen. Geht in die Stichwahl gegen Patricia Meyer von der AfD. Die AfD ist übrigens jetzt stärkste Kraft im Rat von Salzgitter.
5: In der Türkei hat es Razzien gegen LGBTQ-Vereine gegeben. Die Staatsanwaltschaft dort sagt, das sei, weil die Vereine Kinder und Jugendliche bei ihrer sexuellen Orientierung und Geschlechtsidentität unangemessen beeinflussen würden. Menschenrechtsorganisationen sprechen von Diskriminierung. Homosexualität ist in der Türkei zwar nicht verboten, aber die türkische Regierung äußert sich immer wieder queerfeindlich. Ein Tennisstar aus Deutschland hat die US Open gewonnen.
7: Your 2026 US Open Men's Singles Champion, Alexander Zverev.
5: Alexander Zverev kann sich einreihen bei Boris Becker, Steffi Graf und Angelique Kerber. Die haben dieses Grand-Slam-Turnier auch alle schon gewonnen. Zverev hat gegen den US-Amerikaner Ben Shelton gewonnen. Und bei der Basketball-WM der Frauen, da haben die USA gewonnen. Zum 5. Mal hintereinander. Deutschland ist 4. geworden.
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4: Also wir hatten schon schlechtere Montage, würde ich sagen. Viel Sonne heute, so ein paar Wölkchen bei 17 bis 22 Grad. Morgen sogar noch einen Tacken wärmer. 26 Grad sind teilweise drin. Dazu allerdings abends wieder einiges an Schauern und Gewittern. Stau oder stockenden Verkehr kriegt ihr ab einer Länge von 3 Kilometern. A1 Osnabrück Richtung Bremen. Zwischen Dreieckstur und Bremen-Hemelingen stockt es auf 4 Kilometern vor der Baustelle. A7 Hamburg Richtung Hannover. Zwischen Berghof und Mellendorf auch 4 Kilometer Stop and Go vor der Baustelle. Die A7 Hannover Richtung Kassel. Zwischen Hildesheim und Derneburg-Salzgitter stockt es auf 3 Kilometern vor der Baustelle. Und A7 Hannover Richtung Hamburg. Zwischen Mellendorf und Schwarmstedt nochmal 5 Kilometer Stop and Go. Kommt gut durch.
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4: Hallo. Ja, ich weiß, es ist Montag und ich weiß auch, die Mittagspause ist noch ein ganzes Stück entfernt. Ihr könntet aber versuchen, sie ja mal so ein bisschen anzulocken. Also ich habe da letztens so ein paar Landwirte gesehen, die das mit ihren Kühen probiert haben. Das hat ganz gut funktioniert. Vielleicht testet ihr das mal.
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0: Taylor Swift bei Enjoy. Und normalerweise wünscht man ja wirklich nur seinen größten Feinden so einen richtig riesengroßen Haufen auf den Abtreter. Aber euch wünsche ich einen Haufen wirklich von ganzem Herzen. Allerdings nicht auf eurem Abtreter, sondern auf eurem Stück Weide.
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0: Wir stellen wieder eine Runde Kuh-Bingo mit euch. Das heißt, wir stellen eine Kuh auf eine Weide, die in Felder unterteilt ist. Also sie sieht so ein bisschen aus wie so ein Schachbrett. So, und das Feld, auf das die Kuh da ihren ersten Fladen fallen lässt, das gewinnt einfach einen Urlaub im Harz. Für euch und für eure Freunde. Richtig geil. Die Kuh, die wohnt übrigens auf dem Hof in Mecklenburg-Vorpommern. Und den hat unser Enjoy-Mu-Reporter Moritz schon mal ausgecheckt für uns. Zusammen mit Landwirt Steffen.
2: Steffen, ihr habt die Qual der Wahl. Wir haben gesagt, wir wollen das große Finale bei euch stattfinden lassen. Ihr habt gesagt, Leute, kommt her, das wird so geil. Habt ihr schon eine Kuh im Blick? Habt ihr eine im Auge? Wie sieht's aus?
3: Ja, ich denke schon. Wir haben so zwei Waisenkinder, die wir mit der Flasche aufgezogen haben. Das sind mal die Clara und die Maya. Und da müssen wir mal gucken. Eins von den beiden, eine werden wir nehmen. Genau.
2: Clara, Maya, haben die besondere Eigenschaften? Hat die eine ein kleines, süßes, linkes Ohr? Wie sieht's aus?
3: Ich denke, sie sehen so aus wie die anderen alle dunkel. Und so unterscheiden kann man sie, glaube ich, auch schlecht von den anderen. Aber sie sind etwas zutraulicher auf alle Fälle. Ne?
2: Jetzt hat Clara da einen Fladen hingesetzt. Maya hat auch irgendwie daneben was gemacht. Könntest du erkennen, wer von wem kommt?
3: Nein, auf keinen Fall. Nee.
2: Ist das nicht vielleicht, Steffen? Willst du dich damit nicht mal, ich weiß nicht, wetten das nächste Special Edition? Willst du dich damit nicht mal bewerben?
3: Ich glaube, das ist zu schwer. Also das, wer das hinkriegt, sieht ja doch alles gleich aus.
0: Ist euch auch völlig egal, wie der Fladen aussieht. Hauptsache, er landet auf eurem Feld. So, aber erstmal braucht ihr natürlich überhaupt eins. Und wie ihr da rankommt, das lest ihr auf enjoy.de und in der ARD Sounds App.

0: Da war gestern leichter Ausnahmezustand in Köln. Die Girls von Cat's Eye haben gestern Abend in Köln gespielt, war ihr einziges Deutschlandkonzert auf ihrer aktuellen Tour und die Fans sind dezent ausgeflippt. Es war so geil!
1: Ja, oh mein Gott.
2: Ich höre mich nicht mehr richtig, meine Ohren sind auch kaputt von gerade.
3: Für die, die nicht da waren, es war Twerking, es war Rave, es war Bergheim-Stimmung, es war einfach geil.
1: Ich habe geschrien, gesungen, alles.
2: Beste Konzert auf jeden Fall, das war wirklich alles zum Tanzen.
0: Okay, also Twerken und Tanzen kann man ja wohl auch an einem durchschnittlichen Montag um 10.24 Uhr, oder? Könnt ihr ja direkt mal testen. Das sind Cat's Eye bei Enjoy.
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0: Die 21 Pilots hier bei Enjoy um 10:30. Wir checken kurz die Straßenlage. Ihr kriegt Stau des stockenden Verkehr ab einer Länge von 3 Kilometern. A1 Osnabrück Richtung Bremen. Zwischen Dreieckstur und Bremen-Hemelingen stockt es auf 4 Kilometern vor der Baustelle. Dann habe ich die A7 Hamburg Richtung Hannover. Zwischen Berghof und Mellendorf auch 4 Kilometer Stop and Go vor der Baustelle. Und in Richtung Hamburg zwischen Mellendorf und Schwarmstedt nochmal 5 Kilometer stockender Verkehr. Und A7 Hannover Richtung Kassel. Zwischen Hildesheim und Derneburg-Salzgitter stockt es nochmal auf 3 Kilometern vor der Baustelle. Haltet durch!
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Also montags gilt ja immer, je früher, desto besser. Früher Mittagspause ist geil, früher Feierabend ist geil, früher betteln kann auch nicht schaden. Enjoy. Throwback Battle. Montags können wir hier jede helfende Hand gebrauchen, die uns irgendwas abnimmt oder uns auch einfach nur so ein bisschen unterstützt und gute Laune macht. Und diese helfende Hand, die kann auf jeden Fall auch ein 2000er-Song sein. Zwei kriegt ihr jetzt von mir zur Auswahl und dann sucht ihr euch bitte einen davon aus. Das hier ist heute Song Nummer 1. Candy Shop. 50 Cent, Candy Shop, tritt an gegen sie hier. Song 2, Mary J. Blige mit Family Affair. Checkt mal ganz kurz in den Messenger der ARD Sounds App ein und jagt mir mal fix eine Nachricht rüber. Wobei hört ihr gerade Enjoy und welchen Song soll ich euch dazu in die Playlist packen? Ich ziehe eure Stimmen aus und dann treffen wir uns hier in 9 Minuten wieder.

0: Dua Lipa mit Houdini hier bei Enjoy. Und wir gehen rein.
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0: Falls ihr noch mit so einer Arschbacke im Sonntag festklemmt, dann ziehe ich euch da jetzt raus mit Hilfe eines 2000er Songs. Der pusht uns jetzt so richtig schön nach vorne. Mit dem tankt man nicht nur Energie, mit dem schaffen wir es auch irgendwie bis zur ersten Mittagspause der Woche durchzuhalten. Entweder mit Song Nummer 1. Like 50 Cent, Candy Shop, ist in den Ring gestiegen mit ihr hier. Mary J. Blige, Family Affair. Anne ist für Song 1 und schreibt, höre euch bei der Arbeit in der Arztpraxis und 50 Cent würde mir jetzt echt gegen den Montagsblues helfen. Und Kevin, der hat sich auch noch reingemeldet.
2: Throwback Battle, schwierige Wahl. Boah, aber ich nehme doch hier 50 Cent nehme ich.
0: Alles klar. Danke fürs Abstimmen, Leute. Der erste Sieg der Woche geht damit an 50 Cent. Yeah.

0: Summer mit Homewrecker hier bei Enjoy. Wir haben es 11 Uhr.
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0: Vielleicht habt ihr gestern ja auch gewählt. In Niedersachsen waren ja Kommunalwahlen. Da wurden also neue Bürgermeisterinnen und Bürgermeister gewählt und neue Stadt-, Kreis- und Gemeinderäte. Jenny Kallenbrunn aus den Enjoy Infos, wie ist das ausgegangen?
2: Ja, sehr unterschiedlich, je nach Ort. Aber wenn man mal alle Ergebnisse zusammenwirft, dann sieht man, insgesamt haben am meisten Menschen die CDU gewählt. Die hat laut den aktuellen Zahlen etwas über 27%. Dahinter die SPD und dann folgt die AfD mit knapp 16%. Enjoy-Reporter Christoph Tietz sagt uns, was bisher feststeht, wenn man sich einzelne Städte und Gemeinden mal anschaut. Zum Beispiel verliert die SPD nach 20 Jahren den Oberbürgermeisterposten in Göttingen.
3: Beste Chancen, Göttingens Oberbürgermeisterin zu werden, hat die Grünen-Politikerin Onyeka Oshionwu. In der Stichwahl steht ihr Ezan Kangarani von der CDU gegenüber. In Hannover hat Amtsinhaber Belit Onay von den Grünen zwar auf 45% zugelegt, wird sich aber im Stechen mit Axel von der Uhe von der SPD messen müssen. Klar ist dagegen schon alles in Wolfsburg. Dort bleibt Dennis Weilmann von der CDU Oberbürgermeister. Besonderheit für ihn und für alle anderen neuen Stadtoberhäupter in Niedersachsen. Ihre Amtszeit wird 8 Jahre dauern, so steht's im neuen Kommunalwahlgesetz.
2: Wenn ihr wissen wollt, wie eure Stadt oder Gemeinde gewählt hat, dann könnt ihr das nachgucken auf ndr.de. Wie kann die EU mithalten bei künstlicher Intelligenz mit China oder mit den USA und sich auch nicht abhängig machen von diesen Ländern? Dafür hat jetzt eine Gruppe aus Fachleuten aus Wirtschaft, KI und Politik eine Strategie präsentiert mit 40 Empfehlungen drin. Zum Beispiel, dass sich die Länder der EU für sichere Lieferketten zusammentun sollten und dass KI-Rechenzentren schneller gebaut werden müssen. Im Fußball läuft es für den HSV gerade gar nicht gut. Gestern hat er gegen Leipzig verloren mit 0:5. Er steht am 3. Spieltag damit auf dem letzten Platz in der Tabelle. HSV-Trainer Polzin hat danach gesagt, es versteht sich von selbst, dass man damit nicht zufrieden ist.
4: Wichtig ist, wie gehst du in diesen Momenten miteinander um? Wie fängst du bei dir selbst an oder versuchst du auf andere zu schauen? Versuchst du selbst, die Dinge dann besser zu machen? Versuchst du selbst voranzugehen? Und genau das machen die Jungs.
2: Und ein Trainer musste am Wochenende auch schon gehen, nämlich der von Borussia Mönchengladbach, Eugen Polanski. Das hat der Verein mitgeteilt.
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0: Also die Jacke von heute Morgen können wir so langsam aber sicher in den Rucksack stopfen. Aktuell haben wir bei euch in Bremerhaven 16 Grad, in Wacken 16 und bei euch in Lage 14 Grad. Dazu ist es oft sonnig heute und auch trocken. Morgen geht es auch erstmal so weiter, bevor es dann abends Schauer und Gewitter gibt. Das alles bei 20 bis 26 Grad. 3 Meldungen habe ich. Die erste kommt von der A1 Osnabrück Richtung Bremen zwischen Dreieckstur und Bremen-Hemelingen. Da stockt es auf 3 Kilometern vor der Baustelle. A7 Hamburg Richtung Hannover zwischen Berghof und Mellendorf 4 Kilometer Stop and Go. Und in Richtung Hamburg nochmal 7 Kilometer stockender Verkehr zwischen Mellendorf und Schwarmstedt. Und A31 Gronau Richtung Meppen zwischen Emsbüren und Wiedmarschen nochmal 6 Kilometer stockend in der Baustelle. Kommt gut durch.
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0: Habt ihr schon die erste Kaffeepause auf der Arbeit eingelegt? Also für Lennart aus Hamburg ist das vielleicht schon die 4. Der muss nämlich alle 2 Stunden Pause machen in seinem Job. Mhm. Was er beruflich macht, erzähle ich euch in 9 Minuten.
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0: Was passiert, wenn ihr mal einen Fehler bei der Arbeit macht? Also wenn ich einen falschen Knopf drücke, dann feuere ich im schlimmsten Fall den nächsten Song zu früh ab. Wenn Lennart aus Hamburg einen Fehler macht, dann endet das möglicherweise in so einer richtigen Katastrophe.
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0: Hier klopfen wir immer den Menschen auf die Schulter, die den Norden am Laufen halten. Und Lennart ist genau so einer. Der arbeitet nämlich in einem der härtesten Ausbildungsberufe der Welt. Er ist Fluglotse am Hamburger Airport, sitzt oben im Tower und koordiniert da die Flugzeuge hin und her.
2: Das ist einfach ein richtig schönes Gefühl, wenn du so weißt, der Flieger startet jetzt, weil ich ihm sage, er darf starten. Oder der Flieger landet jetzt, weil ich ihm sage, er darf landen.
0: Krass aber auch, ne, was das für eine Verantwortung ist. Also deswegen gibt es da auch strenge Auflagen bei Lennart. Alle 2 Stunden muss er zum Beispiel eine Pause machen, damit er den Fokus behält.
2: Das sind dann schon Zehntausende von Menschen, über die man da Verantwortung übernimmt. Aber im Auswahlverfahren wird ja auch darauf geachtet, dass man damit umgehen kann. Also es ist jetzt nicht so, als dass ich mir bei jedem Funkspruch denke, oh mein Gott, da sitzen jetzt 180, 200 Leute drin.
0: Das hat er dem Team von NDR Hamburg erzählt. Bei der Verantwortung, die du da trägst, irgendwie auch kein Wunder, dass dieser Job nicht nur einer der härtesten, sondern auch einer der bestbezahltesten Ausbildungsberufe ist. Einstiegsgehalt, ich habe mal nachgeguckt, liegt bei 9.500 Euro brutto. Und ganz ehrlich, würde ich auch noch einen Zehner drauflegen, damit er mich beim nächsten Urlaub sicher durch die Luft schickt.
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0: Ihr hört den Enjoy-Mittag um gleich 11:30. Kurzer Straßencheck. Drei Meldungen habe ich. Die erste kommt von der A1 Osnabrück Richtung Bremen. Zwischen Dreieckstur und Hemelingen, da stockt es auf 3 Kilometern vor der Baustelle. Rüber geht's auf die A7 Hamburg Richtung Hannover. Zwischen Berghof und Mellendorf 4 Kilometer Stop and Go. Und in Richtung Hamburg stockt es nochmal auf 7 Kilometern zwischen Mellendorf und Schwarmstedt. Und A31 Gronau Richtung Meppen. Zwischen Emsbüren und Wiedmarschen nochmal 6 Kilometer stockend in der Baustelle. Haltet durch!
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0: Erstes Album und dann direkt Platz 4 in den Charts. Also Newcomerin Adela ist vollkommen zu Recht hier.
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0: Vorletzte Woche hat sie ja erst ihr Debütalbum namens Prima gedroppt. Und es ist jetzt wirklich einfach so krass durch die Decke gegangen, dass sie damit einfach auf Platz 4 der US-Charts gelandet ist. Und man muss auch sagen, das Ding kann auch was. Das erinnert nämlich vom Sound her total an die 2000er, also so Britney Spears-mäßig. Und es ist auch kein Wunder, weil Adela schon öfter in Interviews gesagt hat, dass sie kompletter Britney-Fan ist. Ihr kriegt sie jetzt auf dem Enjoy Songradar, damit ihr ihre Erfolgswelle auch nicht verpasst. Das geht nämlich nicht. Das ist Adela mit Ain't in L.A. hier bei Enjoy.

0: Kennt ihr diese What's in my bag Reels auf Instagram, wo wir gezeigt kriegen, was die Damen und Herren so in ihren Handtaschen mit sich rumschleppen? Ja, ist völlig überholt. Neuerdings macht man What's in my Tandem Rucksack.
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0: Ja, ja, ihr habt da ab heute ein ganz schönes Brett vor der Brust, beziehungsweise einen harten Sattel unterm Hintern. Die aktuelle Mission lautet nämlich, fahre mit einem Tandemrad in 11 Tagen 4 norddeutsche Landeshauptstädte ab. Kollege Lars ist schon unterwegs, hat mir aber vorher noch so einen kleinen Blick in seinen Rucksack gewährt. Allein beim norddeutschen Wetter wäre ich maximal überfordert, weil ich finde, da kannst du ja eigentlich von Badehose bis Ganzkörper, Regencape, eigentlich alles einpacken.
2: Mhm, eigentlich schon, ja. Ich hab hier, kennst du diese Dinge?
0: Ich sehe gar nichts, aber... Oh, ist das so ein Sattelüberzieher? Nee, oder was ist das?
2: Nee, das ist ein Schuhüberzieher.
0: Oh, ey, du bist ja ein Pro.
2: Ja, damit die Schuhe nicht so nass werden und nicht so dreckig werden, die, mit so Klett.
0: Ja.
2: Und dann zieht man die über die Schuhe, dann bleiben die noch fresh. Dann habe ich hier natürlich auch also so ein Sportshirt noch dabei, weil das wird ja auch anstrengend. Und dann, weil es anstrengend wird, habe ich hier auch noch ein bisschen Deo.
0: Hast du das gerade ins Mikro gesprüht? Das hab ich.
2: Aber das riecht jetzt gut. Deo habe ich noch dabei. Natürlich Getränke und so weiter. Habe ich hier noch meine Regenhose dabei.
0: Oh ja, wichtig.
2: Also der Rucksack ist gut vorbereitet. Und was habe ich hier unten? Ich habe hier noch ein Aufladekabel dabei für unseren Technikkram. Also Mikros und Laptops und so.
0: Ja, safety first.
2: Ja, also eigentlich alles dabei. Ich glaube, wir sind gut vorbereitet.
0: Kann man eigentlich auch so, normal würde ich ja sagen, so Blasenpflaster, wenn du jetzt laufen würdest, kann man auch Blasen am Hintern kriegen. Harter Sattel, dies, das.
2: Ja, ich könnte so ein Arschpolster mir noch besorgen. Also die gibt's doch.
0: Ja,
2: also für
0: stimmt.
2: So Rennradprofis haben doch auch so Arschpolster.
0: Oh, das ist doch dann so ein Gelzeug, ne? Da sitzt doch dann so ganz gemütlich
2: da
0: drauf.
2: Da weißt du jetzt mehr als ich.
0: Da bin ich doch drin. Hör mal, ich bin doch ein bisschen älter. So.
2: Ach, und Fahrerlicht habe ich auch noch dabei.
0: Stark.
2: Wichtig.
0: Vorbildlich.
2: Mhm.
0: Wer weiß, wenn du morgens mal früh oder ganz lange fährst, weil du ganz alleine auf... Nein, das wollen wir ja nicht.
2: Das wollen wir nicht hoffen.
0: Deshalb, Leute, meldet euch doch bitte an. Auf enjoy.de gibt es eine Karte. Da seht ihr alle Etappen. 10 sind es insgesamt, ne?
2: Genau.
0: 10 Tagesetappen. Und ihr könnt euch einfach eine aussuchen und da mitfahren. Das ist doch voll geil.
2: Ich bin ein bisschen abgelenkt, weil es riecht jetzt so nach meinem
0: Tee. Ich wollte es gerade sagen. Boah, es riecht richtig doll jetzt ein Nachmann auch hier.
2: Sorry.
0: So, raus jetzt.
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3: 12 Uhr haben wir's.
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3: Ja Leute, Norddeutscher wird es heute glaube ich nicht mehr. Auf Norderney, da gab es gestern in einem Wahllokal einfach Strandkörbe als Wahlkabinen. Perfekt, blickgeschützt. In Niedersachsen wurde nämlich gestern gewählt. Jenny Kallenbrunn aus den Enjoy Infos, hol uns bitte nochmal ab. Was ist dabei rausgekommen?
4: Ja, die Menschen in Niedersachsen haben gestern abgestimmt, wer vor Ort in Zukunft Dinge bewegen soll. Zum Beispiel als Bürgermeisterin oder im Gemeinderat. Wenn man alle Ergebnisse zusammenwirft, dann sieht man, am meisten Menschen haben insgesamt gestern in Niedersachsen die CDU gewählt. Die hat insgesamt etwas mehr als 27% der Stimmen bekommen. Auf Platz 2 liegt dann die SPD mit etwas mehr als 24% und dahinter dann die AfD mit knapp 16%. Welche Ergebnisse dabei rausstechen, sagt uns Enjoy-Reporter Frank Ieben.
5: Na, man kann erst mal sagen, vielerorts geht es in eine Verlängerung in die Stichwahlen in 2 Wochen. Zum Beispiel in Hannover, wo Oberbürgermeister Ornay trotz 45% gegen seinen Stellvertreter von der Ohe antreten muss. Oder in Braunschweig, da muss Obi Kornblum noch mal ran. Nicht in die Stichwahl muss Dennis Weilmann von der CDU. Er bleibt Oberbürgermeister von Wolfsburg. Und auch in einer anderen VW-Stadt, in Emden, siegte der Titelverteidiger. Tim Krüthoff ist der alte und neue OB von Emden. In Salzgitter muss OB Frank Klingebiel von der CDU nachsitzen. Geht in die Stichwahl gegen Patricia Meyer von der AfD. Die AfD ist übrigens jetzt stärkste Kraft im Rat von Salzgitter.
4: Und wenn ihr wissen wollt, wie eure Stadt oder eure Gemeinde gewählt hat, dann könnt ihr das gucken auf ndr.de. Immer weniger Menschen in Deutschland haben eine eigene Wohnung oder ein eigenes Haus. Eine neue Studie des Pestel-Instituts zeigt, dass 43,5% ein Haus oder eine Wohnung haben, die sie selbst nutzen. Das sind so wenige wie seit 20 Jahren, nicht? Darüber berichtet heute die Augsburger Allgemeine Zeitung. Sie schreibt, das liegt unter anderem an den hohen Baukosten, aber auch an den gestiegenen Zinsen und an der Wohnungsbaupolitik der vergangenen Jahre. Habt ihr vielleicht auch festgestellt, Benzin war am Wochenende so teuer wie noch nie. Laut ADAC hat der Liter Super E10 gestern im Schnitt rund 2,27 Euro gekostet. Bei Diesel waren es rund 2,40 Euro pro Liter. Das liegt vor allem am hohen Ölpreis. Der wurde wegen der neuen Spannungen im Iran-Krieg deutlich erhöht.
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3: Bei dem Wetter fühlt sich so ein Montag direkt so ein bisschen leichter und fluffiger an, finde ich. Sonne und Wolken gibt's heute bei 17 bis 22 Grad, also ein super entspannter Herbsttag. Und morgen machen wir erstmal so weiter, zumindest bis zum Feierabend. Da kann es dann auch mal regnen oder kurz gewittern. Das alles bei 20 bis 26 Grad sogar. Stau oder stockenden Verkehr kriegt ihr ab einer Länge von 3 Kilometern. A1 Osnabrück Richtung Bremen zwischen Dreieck Alloner Heide und Wildeshausen West. 5 Kilometer Stop and Go. Nochmal die A1 Richtung Bremen zwischen Dreieck Stur und Hemelingen stockt es gerade auf 3 Kilometern vor der Baustelle. A7 Hamburg Richtung Hannover zwischen Berghof und Mellendorf 4 Kilometer stockend. Und in Richtung Hamburg zwischen Mellendorf und Schwarmstedt nochmal 7 Kilometer stockender Verkehr. Und A31 Gronau Richtung Meppen zwischen Emsbüren und Wiedmarschen stockt es auf 6 Kilometern in der Baustelle. Haltet durch.
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3: Ja, und wenn Promis mit weit aufgerissenen Augen und Mündern durch die Gegend laufen und ungefähr solche Geräusche von sich geben. Dann sprechen wir über LOL. Na klar, die Serie, bei der nicht gelacht werden darf. Und die hat jetzt sozusagen Nachwuchs bekommen. Was bei LOL Next anders läuft, check mal in 8 Minuten.
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0: In Deutschland ist die Show wirklich ein Mega-Erfolg. Staffel 8 wurde auch schon bestätigt. Und jetzt startet der erste Ableger. LOL Next heißt das Ganze. Und Enjoy-Serienexpertin Jule sagt, auch die ist schon vor dem Release auf Erfolgskurs.
1: Schon vor dem Release kam die Nachricht, LOL Next bekommt eine zweite Staffel. Prime scheint also nach wie vor sehr überzeugt vom Konzept der Show. LOL Next soll quasi die kleine Schwester sein mit jüngeren Teilnehmern, die man dann vor allem von Social Media kennt. Jetzt ist zum Beispiel dabei die YouTube-Urgesteine Phil Laude und Fresh Torge oder auch Social-Media-Stars wie Selfie-Sandra. Also wir können uns schon mal auf ganz viel Gen-Z-Humor und Gastauftritte freuen, wie zum Beispiel direkt am Anfang von Tagesschau-Sprecherin Susanne Daubner.
2: Hey, was geht, ihr NPCs?
0: Wow, also gute Käse, die Serie. Aber ansonsten sind die Regeln alle so wie beim Original?
1: Nee, die KandidatInnen müssen statt 6 Stunden nur 4 Stunden aushalten und statt 2 Leben hat jeder nur 1 Leben, also einmal lachen und du bist direkt raus. Ihr könnt euch ja direkt mal selber testen, ob euch dieser Flachwitz rausgekegelt hätte.
3: Was macht die Security in der Nudelfabrik? Die passt da auf!
1: Ja, Humor ist Geschmackssache, ne? Fans von LOL werden das obviously auch wieder lustig finden. Ich feiere so diesen neuen, jüngeren Angang auch total. Das hat nochmal ein ganz anderes Tempo als das Original und es fliegt dadurch auch voll an einem vorbei.
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0: Olivia Rodrigo hier bei Enjoy mit Drop Dead. Wir haben es genau 12:30. Check mal kurz die Straßenlage. Ist ein bisschen was los? Stau oder stockenden Verkehr kriegt ihr ab einer Länge von 3 Kilometern. A1 Osnabrück Richtung Bremen zwischen Dreieck Alunder Heide und Wildeshausen West. Da stockt es auf 5 Kilometern in der Baustelle. Dann nochmal die A1 Richtung Bremen zwischen Dreieck Stur und Hemelingen. 3 Kilometer Stop and Go vor der Baustelle. Rüber geht's auf die A7 Hamburg Richtung Hannover. Zwischen Berghof und Mellendorf stockt es auf 4 Kilometern. Und in Richtung Hamburg zwischen Mellendorf und Schwarmstedt nochmal 7 Kilometer Stop and Go. Und die letzte Meldung, die kommt von der A31 Gronau Richtung Meppen zwischen Emsbüren und Wiedmarschen. Nochmal 6 Kilometer Stop and Go in der Baustelle. Fahrt da bitte vorsichtig an das Stauende heran. Das war's. Gute Fahrt euch.
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0: Stell dir vor, du gewinnst eines der wichtigsten Tennisturniere der Welt und merkst es nicht. Ja, so ging es letzte Nacht dem Hamburger Alexander Zverev.
1: Aber ich dachte, es ist 5-1 anstatt 6-2. Es ist so simpel.
0: Tja, einfach mal kurz nicht gecheckt, dass er die US Open gewonnen hat. Und dass er so komplett cool und so abgeklärt klingt, das hat auch einen Grund. Das war nämlich gestern sein zweiter großer Titel. Den ersten, den hat er dieses Jahr in Paris geholt und bei dem hat es Klick gemacht.
1: Wenn man einmal gewonnen hat, hat man das Gefühl, okay, ich hab's geschafft. Bevor man so einen Pokal in den Händen gehabt hat, denkt man, werde ich jemals so einen Pokal in den Händen haben.
0: Wird er und hat er. Von daher, Glückwünsche gehen raus.

0: Sie haben eine extrem lange Zunge, machen gerne mal so einen kleinen Powernap im Stehen, können super riechen und Kühe haben ja noch mehr Skills. Eine Kuh aus dem Norden kann euch zum Beispiel kostenlos in den Urlaub schicken. Wie es geht, lest ihr auf enjoy.de und wir bleiben hier direkt gefleckt.
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0: Das ist unsere kleine Wissensrubrik aus eurer Enjoy Morning Show mit Martina und Greg. Und unser selbsternannter Kuhologe, Jonas aus dem Enjoy Team, sagt uns jetzt, ob es stimmt, dass Kühe sogar beste Freunde haben.
2: Ja, die überraschende Antwort, tatsächlich ja.
0: Oh.
2: Ja, das hat uns Landwirt Sven aus Niedersachsen erzählt.
3: Das merkt man total. Wenn man sie mal aus irgendwelchen Gründen aus einer Gruppe rausnimmt, dann können die da sehr unzufrieden mit sein. Und das liegt häufig daran, dass die dann ihre Freundin verloren haben oder zumindest nicht mehr im Sichtfeld haben oder direkt bei sich haben. Das merkt man auf jeden Fall.
2: Ja, mega sweet, ne? Es gibt sogar richtige Studien von der Northampton University in England. Musst du dir so vorstellen, da wurden mehrere Kühe auf eine Weide gestellt. Denen wurden dann unterschiedliche Fotos von anderen Kühen gezeigt.
0: Okay.
2: So weit, so weird. Und tatsächlich sind die immer zu dem Bild gelaufen, auf dem ihre beste Freundin drauf war.
0: Oh nein! Oh Gott, ist das süß. Oh Mann, ich stell mir so vor, die treffen sich dann so an der Tränke, schnacken erstmal so ein bisschen über die anderen Kühe, so auf der Weide. So wird's laufen, oder?
2: Also, der hat richtig viele Fliegen, ne?
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4: 13 Uhr was.
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4: Die Schülerinnen und Schüler in Deutschland stehen gerade ziemlich unter Beobachtung. Letzte Woche ist ja die aktuelle PISA-Studie rausgekommen und die ist so schlecht ausgefallen wie noch nie. Jetzt gibt's den neuen Bildungsmonitor. Jenny Kallenbrunn aus den NDR Infos, was zeigt der denn?
5: Ja, diesmal ging es da vor allem um die Frage, wie sich das Elternhaus auf die Bildungschancen von Kindern auswirkt. Den Bildungsmonitor hat die Initiative Neue Soziale Marktwirtschaft heute vorgestellt. Und von den norddeutschen Bundesländern hat Hamburg den besten Platz ergattert, nämlich Platz 3. Deutschlandweit. Die Nummer 2 im Norden ist Mecklenburg-Vorpommern geworden, auf Platz 8. Mehr dazu weiß NDR-Reporterin Katharina Seiler.
6: Besonders positiv bewertet der Bildungsmonitor, dass es in Mecklenburg-Vorpommern nur einen geringen Zusammenhang zwischen sozialer Herkunft und Bildungserfolg gibt. Zu den Stärken gehört außerdem, dass die Ganztagsangebote in der Kita, der Grundschule und in der Sekundarstufe 1 mit weit mehr als 70% deutlich über dem bundesweiten Durchschnitt liegen. Niedersachsen bleibt auf dem 10. Platz und ist damit bundesweit im unteren Mittelfeld. Zu den Minuspunkten zählt der Bildungsmonitor unter anderem, dass die Schüler unterdurchschnittlich geringe Kompetenzen im Lesen englischer Texte haben. Schleswig-Holstein rutscht vom 8. auf den 9. Platz ab.
5: Millionen Menschen in Deutschland können offenbar ihre Rechnungen für Strom und Gas nicht rechtzeitig bezahlen. Letztes Jahr waren das etwa 3,8 Millionen Menschen. Die waren zu spät dran damit, das sagt das Statistikamt. Und das sind fast 5% der Bevölkerung. Vor allem Menschen, die zur Miete wohnen, konnten ihre Rechnungen nicht oder nur zum Teil bezahlen. Insgesamt hatten im Vergleich zum Vorjahr aber etwas weniger Menschen Probleme damit. In Hamburg ist heute ein Mann von einer U-Bahn überfahren worden und gestorben. Der 26-Jährige war offenbar mit zwei anderen Männern zusammen und plötzlich ist einer von ihnen vor die einfahrende U-Bahn gesprungen. Der 26-Jährige wollte ihn noch festhalten, dabei ist er dann aber selber vor den Zug gestürzt. Er ist gestorben, seine beiden Begleiter sind dann abgehauen. Wenn ihr dabei wart und was dazu sagen könnt, dann meldet euch bitte bei der Polizei.
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4: Hier draußen vom Studio kämpfen sie schon wieder um die besten Plätze in der Sonne. Ist aber auch nett heute. Viel Sonne, paar Wolken, 17 bis 22 Grad gibt's. Aktuell haben wir bei euch in Sassnitz 15 Grad, in Geesthacht 18 und bei euch in Wunstorf sind es auch 18 Grad. Morgen dann sogar bis zu 26 Grad. Dazu erst noch sonnig, abends dann wieder Schauer und Gewitter am Start. Stau oder stockenden Verkehr kriegt ihr ab einer Länge von 3 Kilometern. A1 Osnabrück Richtung Bremen zwischen Dreieck-Allerner Heide und Wildeshausen West. 5 Kilometer Stop and Go in der Baustelle. A7 Hamburg-Hannover zwischen Berghof und Mellendorf 4 Kilometer stockend. Und in Richtung Hamburg nochmal 7 Kilometer Stop and Go zwischen Mellendorf und Schwarmstedt. Und die letzte Meldung kommt von der A31 Gronau Richtung Meppen zwischen Emsbüren und Wiedmarschen. 10 Kilometer Stop and Go in der Baustelle. Fahrt bitte vorsichtig an das Stauende heran. Das war's, kommt gut durch.
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4: Statt dem gelben Trikot gibt's bei uns ein Regencape. Statt Bergetappen plattes Land und statt Energy-Riegeln gibt's ein Franzbrötchen auf die Hand. Wir sind hier nämlich nicht bei der Tour de France. Wir sind hier, ich sag mal, bei der Tour de Norddeutschland. Kollege Lars stellt sich ab heute der neuen Mission Norddeutschland und fährt mit einem Tandem einmal quer durch den Norden. Und zwar nicht alleine. Wie die erste Tagesetappe so läuft, das checken wir hier in 8 Minuten.
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0: Um 6.30 Uhr hat Kollege Lars hier heute Morgen schon richtig mit den Hufen gescharrt in der Redaktion, weil er los wollte auf seine erste Tagesetappe.
1: 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Ein Ziel. Challenge accepted. Mission Norddeutschland.
0: Fahre mit einem Tandemrad in 11 Tagen 4 norddeutsche Landeshauptstädte ab. So lautet die aktuelle Mission für Lars und für euch. Denn allein auf so einem Tandemrad, das bockt halt nicht. Heute geht's von Kiel nach Eutin und Lars ist nicht mehr alleine.
2: Und jetzt ist Torben bei mir. Hallo. Du bist der Erste, der sich bereit erklärt hat, mit mir mitzufahren. Wir ballern jetzt von hier, von Preetz, vom Heimatmuseum, Richtung Eutin. Kennst du dich hier ein bisschen aus?
3: Jein. Also ich weiß grob, wo die Strecke lang

0: muss er nämlich alleine los. Und das wollen wir ja nicht. Anmelden geht auf enjoy.de.
1: 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Weekend. Oh, I need your love. 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

0: Ihr spielt Paula Hartmanns neuen Song 2 Punkte. Wie cool, der ist so gut. Das hat uns Laura über die ARD Sounds App geschrieben. Und Laura, weißt du was? Ich spiele ihn jetzt nochmal.
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0: Ja, wir wollen ja schließlich nicht, dass ihr richtig gute neue Musik verpasst. Das sollen ja alle mitkriegen. 2 Punkte von Paula Hartmann ist übrigens der erste Song aus ihrem kommenden Album. Das heißt, das traurigste Mädchen der Welt kommt im Frühjahr raus und damit geht sie dann auch auf Tour, kommt natürlich auch zu uns in den Norden. Im April ist sie zum Beispiel in Hamburg und Bremen. Bevor ihr euch allerdings Tickets holt, checken wir erstmal aus, ob das überhaupt euer Ding ist. Paula Hartmann mit 2 Punkte jetzt auf dem Enjoy Songradar.

0: David Guetta, Alphaville und Ava Max waren das mit Forever Young hier bei Enjoy. Wir haben es 2:30. Ihr wisst, was das heißt. Kurzer Straßencheck für euch. Stau oder stockenden Verkehr haben wir vorsortiert. Kriegt ihr ab einer Länge von 3 Kilometern. Los geht's auf der A1 Osnabrück Richtung Bremen. Zwischen Dreieck Alloner Heide und Wildeshausen West stockt es auf 5 Kilometern in der Baustelle. A7 Hamburg-Hannover zwischen Berghof und Mellendorf 4 Kilometer Stop and Go. Und in Richtung Hamburg nochmal 7 Kilometer stockend zwischen Mellendorf und Schwarmstedt. A31 Gronau Richtung Meppen habe ich noch. Zwischen Emsbüren und Wiedmarschen stockt es nochmal auf 10 Kilometern wegen Bauarbeiten. Da müsst ihr mittlerweile 1,5 Stunden mehr einplanen. Das war's. Habt starke Nerven.
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0: Habt ihr nachts auch manchmal Besuch in der Bude?
1: Nachts, wenn ich das erste Mal zum Klo muss, ne, dann gehe ich mit Taschenlampe ins Wohnzimmer und dann sitzt er da.
0: Ja, wer da nachts in der grauen Schlau-WG rumsitzt und hellwach ist, das klären wir jetzt.
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0: Kollege Martin, der lümmelt sich ja regelmäßig zu den Damen und Herren der Generation 80+ und schnackt mit denen wirklich über Gott und die Welt. Da werden alle möglichen Fragen geklärt. Also von deep und emotional bis völlig random und witzig. Und heute ging es um die Frage, warst du mal irgendwo Vertretung?
1: Also ich vertrete im Moment gerade. Ja, ich bin im Moment eine Hamster-Oma. Meine Enkelin hat einen Hamster. Tagsüber schläft er, kriegt von mir schönes Futter jeden Abend, bevor ich ins Bett gehe, ne, ja. Säbel ich dann alles Mögliche klein. Und dann nachts, wenn ich das erste Mal zum Klo muss, ne, dann gehe ich mit Taschenlampe ins Wohnzimmer, wo er steht. Und dann sitzt er da. Und ich kann ihm was erzählen.
3: Echt? Und was quatscht ihr so?
1: Naja, ich erzähle ihm, dass er ein süßer Kerl ist und dass ich ihn lieb habe. Aber der antwortet nicht.
3: Uwe, bei was musstest du mal vertreten?
4: Rasengemäht, Schnee gefegt, wenn der Nachbar nicht da war.
3: Marin, bei was musstest du mal vertreten?
5: Ich habe nur 35 Jahre in der Schlachterei gearbeitet. Mhm. Und wenn mein Chef jetzt morgens gefrühstückt haben oder sich fertig gemacht haben.
3: Dann warst du die Chefschlachterin?
5: Ja. Die Kunden, die haben dann immer zu meinem Chef gesagt, sie hätten ruhig noch ein bisschen länger frühstücken können. Frau Lehmann, macht das ganz toll. Die schneidet hier genau, wenn ich sage 125 Gramm Rinderfilet, dann macht die 126 Gramm. Also sie können ruhig noch frühstücken bleiben.
3: Also hast du gut vertreten.
5: Ja, genau.
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2: Um 14 Uhr. Wer beim Thema künstliche Intelligenz vorne liegt, hat in Zukunft viel Macht. Und deshalb will sich Europa da nicht von anderen Ländern abhängen lassen. Jenny Kalmbrunn aus den Enjoy-Infos. Wieso sprechen wir heute drüber?
3: Ja, weil sich eine Gruppe von Fachleuten aus Wirtschaft, KI und Politik damit beschäftigt hat, wie die EU bei KI in Zukunft mithalten kann mit China oder mit den USA und sich eben auch nicht abhängig machen muss von diesen Ländern. Und diese Gruppe hat jetzt ihr Strategiepapier veröffentlicht. Da stehen 40 Empfehlungen drin. Was die Fachleute so alles vorschlagen, sagt uns Enjoy-Reporterin Katrin Kahlke.
4: Zu den Autoren gehören die frühere EU-Wettbewerbskommissarin Vestager, der französische Wirtschaftswissenschaftler und Nobelpreisträger Aguillon und die Wirtschaftsweise Schnitzer. Sie warnt, Europa brauche bis 2030 für KI-Rechenzentren zusätzlich 45 Gigawatt Energie. Dafür seien Investitionen von rund 1,3 Billionen Euro nötig. Weil europäische Unternehmen allein das nicht stemmen können, müsse stärker um ausländische Investoren geworben werden. Die Strategie enthält 40 Empfehlungen, darunter sichere Lieferketten, mehr KI-Experten in europäischen Institutionen und einen schnelleren Bau von Rechenzentren.
3: Die neue PISA-Studie hat letzte Woche gezeigt, dass die 15-Jährigen in Deutschland so schlecht lesen, schreiben und rechnen können wie noch nie. Und heute ist der neue Bildungsmonitor rausgekommen. Den hat die arbeitgebernahe Initiative Neue Soziale Marktwirtschaft vorgestellt. Da ist Hamburg unter den 16 Bundesländern wieder auf dem 3. Platz gelandet, hinter Bayern und Sachsen. Negativ fällt aber auf, dass Bildungschancen in Deutschland immer noch extrem davon abhängen, in welche Familie man hineingeboren wird. Habt ihr vielleicht auch festgestellt, Benzin war am Wochenende so teuer wie noch nie. Laut ADAC hat der Liter Super E10 gestern im Schnitt rund 2,27 Euro gekostet. Bei Diesel waren es rund 2,40 Euro pro Liter. Das liegt vor allem am hohen Ölpreis. Der wurde wegen der neuen Spannungen im Iran-Krieg deutlich erhöht.
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2: Im Moment haben wir in Aurich in Niedersachsen 18 Grad, Lübeck 17 Grad, in Schleswig-Holstein, Rostock 18 Grad, Mecklenburg-Vorpommern bis 22 maximal. Es ist gar nicht so kühl, aber es hat trotzdem irgendwie schon, es hat eine Herbstlichkeit, oder? Ich will jetzt nicht 5 vor Kastanienmännchen basteln, aber irgendwie hat es was Herbstliches mit so Sonne und Wolken heute. An der Ems gibt es ein bisschen Regen. Und morgen wird es nochmal wieder wärmer. Bis 26 Grad kriegen wir im Norden. Es wird freundlich, es wird trocken. Und gegen Abend gibt es ein bisschen Regen an der Nordsee und an der Ems. Und dann gucken wir auf die Straßen. Wir haben Stau und stockenden Verkehr ab einer Länge von 3 Kilometern. A1 Osnabrück Richtung Bremen. Zwischen Dreieck Alauner Heide und Wildeshausen West stockt so 5 Kilometern im Baustellenbereich. Dann A7 Hannover Richtung Hamburg. Da haben wir zwischen Mellendorf und Schwarmstedt 7 Kilometer stockenden Verkehr. Auf der A7 Hamburg Richtung Flensburg ist der Elbtunnel nach Auslösung der Höhenkontrolle gesperrt. A29 Alhorner Heide Richtung Wilhelmshaven. Zwischen Kreuz Oldenburg Ost und Huntebrücke stockt so 4 Kilometern. Und A31 Kronau Richtung Metten. Zwischen Emsbüren und Wiedmarschen stockt es im Baustellenbereich auf 5 Kilometer. Dauert da so eine Dreiviertelstunde länger für euch. Kommt gut durch.
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2: Ja, ich war im Urlaub, aber war es denn wirklich so lang, dass Lady Gaga währenddessen ein Kind bekommen konnte? Wann genau ist das passiert? Also ich bin wieder da und die Lady Gaga-Sache, die klären wir im Pop-Update in 10 Minuten.
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0: Lady Gaga hat ein Baby bekommen und das Einzige, was mich noch mehr überrascht hätte, wäre, wenn ich selbst eins bekommen hätte.
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0: Es war die Meldung am Wochenende. Lady Gaga im US-Magazin Page 6 mit einem Neugeborenen in einem Babytuch vorm Bauch. Page 6 behauptet, sie könnten bestätigen, dass Lady Gaga Mama geworden ist. Lady Gaga selbst hat es bisher nicht bestätigt. Quellen gibt's da auch nicht. Klar sieht es erstmal danach aus. Ne? Fans fragen sich jetzt natürlich, haben wir da einen Schwangerschaftsbauch verpasst oder ist das Kind durch Leihmutterschaft zur Welt gekommen? Weiß man nicht, weiß ich auch nicht. Aber ich freue mich für Lady Gaga und Baby.

Kickoff startet am Mittwoch um 9. So, und stellt euch bitte einen Reminder oder einen Wecker auf morgen früh 8 Uhr, denn wir kriegen Besuch. Kraftklub, komm vorbei, besuchen die Enjoy Morning Show. Und zwar kommen Felix und Steffen. Und das werdet ihr doch wohl nicht verpassen wollen. Das war das Pop-Update und das ist ein Kraftklub. Fahr mit mir.

0: Ich war ein bisschen unterwältigt von Alexander Zverevs Freude über den Sieg bei den US Open gestern. Gut, es hatte einen Grund.
1: Aber ich dachte, es ist 5-1 anstatt 6-2. Es ist so simpel.
0: Ja, die Freude kam dann ein bisschen zeitverzögert, als er dann auch verstanden hat, ach so, ich habe gewonnen. War selbst überrascht, wollte noch weiterspielen. Musst du gar nicht. Musst du nicht, du bist schon fertig, Alexander. Nächstes Turnier ist der Laver Cup in London. Das ist jetzt ein paar Wochen Ende des Monats. Mal gucken, ob er da dann auch wieder frühzeitig von sich selbst überrascht wird.

0: Tampa City im Engineer-Mittag, 14:30. Wir gucken auf die Straßen. Kurz. Wir haben staunstockenden Verkehr im Moment ab einer Länge von 3 Kilometern vor euch. Geht los mit der A1 Osnabrück Richtung Bremen. Zwischen Bremen-Brinkum und Hemelingen stockt es vor der Baustelle auf 3 Kilometern. Dann A7 Hannover Richtung Kassel. Zwischen Hildesheim und Dreieck-Salzgitter stockt es im Baustellenbereich auf 7 Kilometern. A7 Hannover Richtung Hamburg. Der stockt zwischen Mellendorf und Schwarmstedt auf 4 Kilometern. Dann A29 Allerner Heide Richtung Wilhelmshaven. Zwischen Kreuz Olmburg-Ost und Tontobrücke 4 Kilometer stockend. Und A31 Kronau Richtung Meppen. Da braucht ihr zwischen Emsbüren und Wiedmarschen so eine Dreiviertelstunde länger. Der stockt im Baustellenbereich auf 5 Kilometern. Gute Fahrt.
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2: Und

Justin Timberlake bei Enjoy. Ich wollte gerade sagen, haltet die Woche doch bitte mal Ausschau nach einem Tandem im Norden, aber nach einem Tandem muss man nicht aktiv Ausschau halten. Ich glaube, springt einen quasi an. Ich finde auch Menschen, die Tandem fahren, die wollen auch drauf angesprochen werden. Die wollen, dass man sagt, Mensch, irre, ihr fahrt ja Tandem. Aber auf unserem Tandem sitzt mein Kollege Lars mit einer Mission, für die er eure Hilfe braucht. Mehr dazu in 9 Minuten hier bei Enjoy.

0: Gibt's was Traurigeres als ein Mensch alleine auf einem Tandem? Irgendwie nicht.
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0: Irgendwie nicht. Mein Kollege Lars ist unterwegs in Sachen Mission Norddeutschland und zwar richtig auf dem Tandem. Bestenfalls allerdings so wenig wie möglich alleine, denn seine aktuelle Mission lautet: Radl mit einem Tandem, Radl vor allem, komme ich aus Süddeutschland, fahre mit einem Tandem die vier norddeutschen Landeshauptstädte ab, Kirchhorin, Hannover, Hamburg, gemeinsam mit der Enjoy-Community. Es ist ja ein Tandem. Also der Mann braucht euren Support und den hat er heute auf der ersten Etappe schon von Torben aus Recklingen bekommen. Lars.
2: Ja, was für eine erste geile Etappe. 52 Kilometer haben wir geschafft. Torben, du hast mich begleitet. Ich kann nur vielen, vielen herzlichen Dank sagen.
3: Ja, vielen Dank, dass ich mitfahren durfte.
2: Hast du irgendwie ein Highlight von heute?
3: Oh, das Highlight. Ich sag mal, so unsere nahezu drei Schlösser-Tour. Wir haben ja schon festgestellt, jetzt in Kiel am Kieler Schloss gestartet, hätten wir drei gehabt. So haben wir jetzt zumindest mit Plön und Eutin zumindest zwei Schlösser. Aber auf jeden Fall viel Schönes gesehen, links und rechts. War schön.
2: Also Schleswig-Holstein hat auf jeden Fall abgeliefert. Morgen geht's weiter. Dann schießen wir von Eutin nach Lübeck, auch nochmal eine sehr schöne Strecke. Tom, du bist nicht dabei, aber du kannst gerne nochmal Werbung machen für alle, die Bock haben, sich zu bewerben.
3: Ja, Leute, meldet euch. Es macht Spaß. Man lernt nochmal was Neues. Man sieht nochmal was Neues. Viel Spaß.
0: So, der Platz hinter Lars auf dem Tandem. Oder vielleicht auch vor ihm. Vielleicht lässt er euch auch mal vorne fahren. Ich weiß es nicht. Aber der Platz für Etappe 2 morgen ist noch frei. Eutin Lübeck. Das könnte eure Etappe sein. 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
1: 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Nico Santos. 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
8: Um 15 Uhr. Die neue PISA-Studie hat letzte Woche gezeigt, dass die 15-Jährigen in Deutschland so schlecht lesen, schreiben und rechnen können wie noch nie. Und heute ist der neue Bildungsmonitor rausgekommen. Jenny Kalmbrunn aus den Enjoy Infos. Ist der denn auch so negativ ausgefallen?
9: Ja, negativ fällt auf jeden Fall auf, dass Bildungschancen in Deutschland immer noch extrem davon abhängen, in welche Familie man reingeboren wird. Den Bildungsmonitor hat die arbeitgebernahe Initiative Neue Soziale Marktwirtschaft heute vorgestellt. Es gibt aber auch einige sehr positive Aspekte. Hinter Sachsen und Bayern liegt Hamburg wieder auf dem 3. Platz in Deutschland, was Bildung angeht. Und welche positiven Punkte es im Norden so gibt, sagt uns Enjoy-Reporterin Constanze Semiday.
10: Schüler in der Hansestadt haben der Studie zufolge überdurchschnittlich gute Englischkenntnisse. In Mecklenburg-Vorpommern, das sich auf den 8. Platz verbessert hat, habe Erfolg in der Schule vergleichsweise wenig mit der Herkunft der Schüler zu tun. In Schleswig-Holstein, das auf Platz 9 rutscht, hebt die Studie die niedrige Quote von wiederholten Schuljahren hervor. Niedersachsen, Platz 10, investiere vergleichsweise viel Geld in die Bildung. Kritisch sehen die Studienautoren in Niedersachsen die zu geringen Englischkenntnisse von Grundschülern. In Schleswig-Holstein seien die Betreuungsquoten von Kita-Kindern zu niedrig, während in Mecklenburg-Vorpommern demnach die Kita-Gruppen zu groß sind.
9: Benzin war am Wochenende so teuer wie noch nie. Das macht natürlich vor allem Menschen zu schaffen, die pendeln und auch Unternehmen. Und das beobachtet auch die Bundesregierung mit Sorge. Jetzt geht es um konkrete Maßnahmen. Finanzminister Klingbeil setzt sich zum Beispiel für eine Übergewinnsteuer für Mineralölkonzerne in Europa ein. Und das Wirtschaftsministerium zieht auch in Betracht, einen gesetzlich geregelten Höchstpreis einzuführen für Benzin und Diesel.
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8: Im Moment in Amelinghausen ein bisschen Sonne. In Niedersachsen bei 19 Grad. Elbersbüttel, Schleswig-Holstein 17 Grad, dicke Wolken. Hamburg-Kirchwerder 19 Grad bis 22 heute maximal mit ein bisschen Sonne, ein paar Wolken. An der Ems kann es auch mal regnen. Und morgen wird es nochmal wärmer. Bis 26 Grad kriegen wir morgen. Tagsüber ist es freundlich und trocken. Und abends gibt es an der Ems nochmal Regen. Und auch an der Nordsee kann es Regen und Gewitter geben. Und dann gucken wir auf die Straßen. Wir haben Stau und stockenden Verkehr und zwar ab einer Länge von 3 Kilometern. A1 Osnabrück Richtung Bremen, zwischen Bremen-Brinkum und Hemeling vor der Baustelle 3 Kilometer stockender Verkehr. A7 Hannover Richtung Kassel, zwischen Hildesheim und Dreieck-Salzgitter 7 Kilometer stockend im Baustellenbereich. A7 Hannover Richtung Hamburg, da stockt es zwischen Mellendorf und Schwarmstedt auf 4 Kilometern. Und A29 Alhoner Heide Richtung Wilhelmshaven, zwischen Kreuz Olmburg-Ost und Hundebrücke stockt es auf 3 Kilometer.
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8: So, wie habt ihr euch denn während meiner Abwesenheit geschlagen im Mashup? Habt ihr glorreich gesiegt? Habt ihr krachend verloren? Mir wurde das hier bislang nicht berichtet. Gleich auf jeden Fall nächste Runde Mashup. Wir haben euch wieder 2 Songs zusammen produziert. Von einem der Text, von dem anderen die Melodie. Ihr sollt beide Songs richtig raushören und dann gibt es eine Enjoy Bluetooth Box. Zum Dank als Preis. Spielen wir in 10 Minuten und ich freue mich, wenn ihr eine Runde mitmacht.

0: So, jetzt gibt's wieder so eine Art Wordle, nur mit Musik. Es ist so ein bisschen, es ist wie Sudoku, nur in cool. Es ist ein Quiz wie alle anderen Quizzer auch. Es ist nur ein bisschen besser.
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0: Selbstverständlich kennt ihr unsere Playlist. Klar kennt ihr die Songs, die wir so spielen. Aber erkennt ihr sie auch noch, wenn wir sie zweckentfremden? Wir mixen euch im Mashup immer zwei Songs zu einem zusammen. Das heißt, von einem kommt die Melodie und wir singen darauf aber den Text eines richtig völlig anderen Songs. Und wer von euch schafft, beide Songs rauszuhören und zu erkennen, der kriegt eine Enjoy Bluetooth Box. Und das heutige Mashup klingt so.

Welche beiden Songs meint ihr daraus zu hören? Jetzt anrufen ist auch kostenlos. 08011 77 66. Wir hören uns gleich.

0: Das sind Wheaties mit Teenage Dirtbag, das ist ja wohl klar. Das weiß ja jeder. Das wisst ihr, oder nicht? Aber die Frage ist doch, ob ihr wisst, welche beiden Songs heute im Mashup stecken.
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0: Habe ich euch gerade vorgespielt und ich habe den Eindruck, ihr braucht einen Tipp und da lasse ich euch nicht betteln. Also, Mashup funktioniert wie folgt. Wir mixen immer zwei Songs zu einem zusammen. Das heißt, von einem Song kommt die Melodie, von einem anderen Song kommt der Text und ihr sollt beide Songs richtig raushören. Dann kriegt ihr eine Enjoy Bluetooth Box, weil es fair ist. Bisher sieht es ja aber an der Hotline relativ mau aus, deshalb gibt es jetzt einen Tipp. Den gebe ich euch vorweg und dann spiele ich euch das Mashup nochmal vor. Die Melodie ist wie immer sehr offensichtlich, da werdet ihr schon noch drauf kommen. Der Text kommt von einem Song, der, warte mal, was haben wir? 2026, der ist so 3 Jahre alt, kommt von einem ukrainischen Produzenten. Weibliche Stimme, so ein Dance-EDM-Song. Okay? Okay?

welchem Song kommt die Melodie, von welchem Song kommt der Text, jetzt anrufen. Ist auch kostenlos. 08011 77 66. Und sonst muss ich es gleich selber auflösen.

0: Ich kann den Verlauf eurer Woche wenig positiv beeinflussen, leider. Aber ich könnte euch zumindest dazu verhelfen, als Gewinner in diese neue Woche zu starten. Und das wäre doch wohl ein Gefühl, das euch durch mindestens 5 Arbeitstage tragen wird, oder?
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0: 2 Songs zu einem zusammenproduziert, von einem die Melodie, von einem anderen der Text. Ich suche immer noch nach der richtigen Antwort. Ich habe auch schon einen Tipp gegeben. Und jetzt kriegen wir es ja wohl mal gelöst über die Enjoy Hotline. Hier ist Anne, wer ist dran?
2: Hallo, hier ist Konstantin.
0: Wo kommst du her?
2: Aus Kiel.
0: Konstantin, wir hören noch einmal zusammen ins Mashup und dann checken wir mal, okay?
2: Ja.

0: Konstantin, von welchem Song haben wir die Melodie genommen?
1: Das müsste Fever sein.
0: Fever Dream, Alex Warren, sehr gut. Und ich habe gerade schon einen Tipp gegeben, Song, von dem der Text kommt, kommt von einem ukrainischen Produzenten, DJ. Der Song ist 3 Jahre alt. Welchen haben wir da benutzt?
1: Das müsste Life Gets Hard sein.
0: Elira mit Life Gets Hard. Sehr gut. Hat es den Tipp gebraucht oder wusstest du es vorher schon, Konstantin?
1: Wusste ich vorher schon.
0: Fantastico. Dann gehört dir mit, dir gehört hier mit eine Enjoy Bluetooth Box. Schicken wir die nach Kiel und ich freue mich, dass du mitgemacht hast.
1: Vielen lieben Dank.
0: Ja, hiermit ist die Runde beendet und die nächste spielen wir Mittwoch um 10 nach 4.
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0: 15.31 Uhr ist der Enjoy-Nachmittag. Wir gucken auf die Straßen. Wir haben Stau und stockenden Verkehr ab 3 Kilometern Länge für euch. A1 Osnabrück Richtung Bremen, da stockt es zwischen Bremen-Brinkum und Hemeling vor der Baustelle auf 3 Kilometern. A7 Hannover Richtung Kassel zwischen Hildesheim und dem Dreieck Salzgitter, 7 Kilometer stockend im Baustellenbereich. Und A7 Hannover Richtung Hamburg zwischen Mellendorf und Schwarmstedt, 4 Kilometer stockender Verkehr. Das war's. Ich wünsche euch eine gute Fahrt. 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

0: Ich hoffe, ihr habt ein Herz für Rinder.
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0: Ein Rind, ehrlicherweise eine Kuh, wird euch mit ein bisschen Glück einen Urlaub im Harz bescheren, auch dieses Jahr wieder. In einem kleinen Ferienhäuschen mit Sauna und Kamin, so klein ist es gar nicht, ehrlich gesagt. Wir stellen in knapp 3 Wochen eine Kuh auf eine Wiese in Mecklenburg-Vorpommern diesmal. Diese Weide wird in viele kleine Abschnitte unterteilt. Für diese Abschnitte gewinnt ihr gerade bei uns Patenschaften. Und wenn die Kuh am Ende auf euer Stück Weide scheißt, dann gewinnt ihr den Urlaub. Gerade habt ihr das hier bei uns im Programm gehört. Und das war euer Zeichen anzurufen, um das nächste Stück Weide zu gewinnen. Hier ist Anne von Enjoy, wer ist dran?
2: Hallo, hier ist Tanja Schulz.
0: Tanja, wo kommst du her?
2: Aus Krüppelin.
0: Ich würde dir hiermit vertrauensvoll das Weidestück H01 zuteilen wollen. Ist dir das genehm?
2: Echt? Ja, klar.
0: Dann ist das hiermit dein Weidenstück. Du hast die Patenschaft für H01 und am 2. Oktober wird da hoffentlich drauf verstoffwechselt. Klingt immer netter als geschissen. Ich hoffe, dass irgendwelche Kuhfladen drauf fallen, weil dann würdest du einen schönen Urlaub gewinnen. Und das wäre doch wohl was, oder? Kleiner Herbsturlaub?
2: Das ist ja fantastisch.
0: Sehr gut.
2: Was gewonnen.
0: Ja, noch hast du noch nichts gewonnen.
2: Naja, beziehungsweise überhaupt schon mal so weit gekommen. Ich habe bisher,
0: mir gefällt dein Optimismus. Nee, Tanja, wir bleiben dabei. Du sagst jetzt, ich habe noch nie was gewonnen und in, ich sag mal, knapp 3 Wochen wird sich das mit ein bisschen Glück ändern. Und dann sprechen wir beide nochmal. Dann werden wir sagen, weißt du noch damals, als du gesagt hast, du hast noch nie was gewonnen und jetzt machst du einen schönen Urlaub. Das halten wir jetzt einfach so fest. Wir manifestieren das, okay?
2: Ja, vielen lieben Dank.
0: So, und wir haben auch noch ein paar Stücke Weide zu vergeben bis zum großen Finale. Nächste Chance habt ihr morgen früh zwischen 6 und 7 bei Greg und Svenja in der Enjoy Morning Show.
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2: Um 16 Uhr. Vielleicht habt ihr auch gemerkt, das Benzin war am Wochenende so teuer wie noch nie. Das macht natürlich vor allem Menschen zu schaffen, die pendeln und auch Unternehmen. Jenny Keimbrunn aus den Enjoy Infos. Was tut die Bundesregierung denn da?
3: Ja, Finanzminister Klingbeil setzt sich zum Beispiel gerade ein für eine Übergewinnsteuer für Mineralölkonzerne in Europa. Und das Wirtschaftsministerium zieht auch in Betracht, einen gesetzlich geregelten Höchstpreis einzuführen für Benzin und Diesel. Am Wochenende wurden die Preise für Benzin, Heizöl und Gas auf neue Rekordwerte erhöht. Mehr dazu von Enjoy-Reporter Joshua Greiten.
4: Der Liter Super E10 hat am Sonntag in Deutschland durchschnittlich knapp 2,27 Euro gekostet. Laut ADAC hat das den bisherigen Höchstpreis von März 2022 übertroffen. Einige Medien melden heute besonders hohe Dieselpreise in einigen Regionen in Deutschland. Ein Sprecher hat gesagt, die Bundesregierung und der Kanzler beschäftigen sich intensiv mit dem Thema. Ob es Entlastungen beim Spritpreis geben wird, ist aber weiter noch nicht klar. In letzter Zeit wurde immer wieder ein Spritpreisdeckel gefordert, also dass Höchstpreise für Benzin und Diesel gesetzlich festgelegt werden.
3: Ja, und auch die Kosten für Strom und Gas sind gerade ziemlich hoch und das bringt immer mehr Menschen in Deutschland in Not. Laut dem Statistikamt konnten letztes Jahr fast 4 Millionen Menschen in Deutschland ihre Rechnungen nicht pünktlich bezahlen. Zusätzlich zu den Kosten für Strom und Gas sind auch die Preise für Wasser, Müllabfuhr und Gebäudereinigung in diesem Jahr überdurchschnittlich gestiegen. Die neue PISA-Studie hat letzte Woche gezeigt, dass die 15-Jährigen in Deutschland so schlecht lesen, schreiben und rechnen können wie noch nie. Und heute ist der neue Bildungsmonitor rausgekommen. Den hat die arbeitgebernahe Initiative Neue Soziale Marktwirtschaft vorgestellt. Da ist Hamburg unter den 16 Bundesländern wieder auf dem 3. Platz gelandet, hinter Sachsen und Bayern. Negativ fällt aber auf, dass Bildungschancen in Deutschland immer noch extrem davon abhängen, in welche Familie man hineingeboren wird.
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2: Also so Richtung Ems kann es noch ein bisschen Regen geben heute Abend, aber sonst bleibt es eigentlich trocken und freundlich. Im Moment haben wir in Fassberg 18 Grad, in Niedersachsen, Bad Schwartau, Schleswig-Holstein 19 Grad, Trassenheide 18, in Mecklenburg-Vorpommern. Und morgen wird es nochmal richtig warm. Wie verwundert ich klinge, aber es verwundert mich wirklich. Bis 27 Grad maximal. Ich bin schon so auf Herbst eingestellt. Tagsüber ist trocken und freundlich. Abends kann es an der Ems und so Richtung Nordsee Regen geben und auch mal ein Gewitter. Und dann haben wir Stau und stockenden Verkehr ab einer Länge von 3 Kilometern. Von 3 Kilometern für euch. A1 Osnabrück Richtung Bremen. Da stockt es zwischen Bremen-Brinkum und Hemeling vor der Baustelle auf 3 Kilometern. Und A1 Bremen Richtung Lübeck. Zwischen Amuk-Stillhorn und Dreieck-Norderelbe auch 3 Kilometer stockend. Kommt gut durch.
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2: Also, wisst ihr, was ich heute Abend mache? Ich mache eine kleine Herbstlichkeit. Da wird eine Kerze angemacht, da wird sich eine Wärmflasche gemacht. Wenn ich noch irgendwie rausfinde, wie es geht, mache ich mir einen Eintopf. Noch weiß ich nicht, wie es geht, aber es kann ja nicht so schwer sein. Es wird Gilmore Girls geguckt, das kann ich euch aber sagen. Ich bin fertig mit dem Sommer, da brauchen morgen gar nicht mehr 27 Grad werden. Ich hoffe, ihr seid da saisonal ähnlich konsequent wie ich. Alex Warren gibt es jetzt für euch. Das ist Fever Dream. Ihr habt den Enjoy-Nachmittag.

0: 600 Kilometer mit einem Tandem durch den Norden fahren. Es ist, als hätte jemand aus meinem Worst Nightmare eine Radioaktion gebastelt.
1: 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Ein Lars. Ein Ziel. Challenge accepted. Mission Norddeutschland.
0: Ein Glück betrifft es nicht mich, sondern

0: Lars, denn das ist seine aktuelle Mission. Lars soll gemeinsam mit euch auf einem Tandem die vier Landeshauptstädte Norddeutschlands abfahren, Hamburg, Hannover, Kiel, Schwerin. Lars ist heute Morgen in Kiel in Schleswig-Holstein gestartet und interessanterweise ist die Challenge für Lars nicht die lange Strecke und das ganze Fahrrad gefahren, sondern der Smalltalk. Hat heute Morgen vorm Start noch in der Enjoy Morning Show erzählt.
1: Ich lag heute Nacht wach im Bett, weil ich nicht schlafen konnte, weil ich so aufgeregt war. Ich dachte so, über was rede ich denn mit den Leuten? Aber ich bin jetzt auch nicht auf die besten Ideen gekommen. Also falls ihr noch Ideen habt, gerne her damit.
0: Da fragt man doch einmal, wer ist der beste Spider-Man, was ist dein Lieblingsgewürz? Und dann ist man noch im Gespräch, oder nicht? Tom Holland und Koriander. Inzwischen ist Lars in Eutin angekommen. Morgen dann Etappe 2 von Eutin nach Lübeck. Falls ihr die Strecke mit ihm zusammen fahren möchtet und gut im Smalltalk seid, dann meldet euch doch gerne über enjoy.de. Da gibt's ein Formular für euch zum Mitmachen.

0: James Hype, Serotonin.
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1: Um 16:30 mit Jenny Kallenbrunnen. Millionen Menschen in Deutschland können ihre Rechnungen für Strom und Gas nicht rechtzeitig bezahlen. Letztes Jahr waren das etwa 3,8 Millionen Menschen, sagt das Statistikamt, also fast 5% der Bevölkerung. Vor allem Menschen, die zur Miete wohnen, konnten ihre Rechnungen nicht oder nur zum Teil bezahlen. Wie kann die EU bei künstlicher Intelligenz in Zukunft mithalten mit China oder mit den USA und sich auch nicht komplett abhängig machen von diesen Ländern? Dafür hat jetzt eine Gruppe aus Fachleuten aus Wirtschaft, KI und Politik eine Strategie präsentiert mit 40 Empfehlungen. Zum Beispiel steht da drin, dass sich die Länder der EU für sichere Lieferketten zusammentun sollten und auch, dass KI-Rechenzentren schneller gebaut werden müssten in Europa. Viele Schulkinder in Deutschland haben Schlafprobleme, das meldet die Krankenkasse DAK. Die Hälfte der Schülerinnen und Schüler aus den Klassen 5 bis 10 kann nicht gut schlafen. Das sind 10% mehr als noch vor 6 Jahren. Fachleute glauben, dass es daran liegt, dass die Kinder heute so viel auf Bildschirme gucken und aufwühlende Videos sehen. Und das Wetter, Sonne, aber auch viele Wolken im Norden, aber fast überall trocken bei 17 bis 22 Grad.
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2: Und wir gucken auf die Straßen, es geht aber schnell. Wir haben nur eine Meldung, A1 Osnabrück Richtung Bremen, zwischen Bremen, Brinkum und Hemeling. Vor der Baustelle 3 Kilometer stockender Verkehr. Gute Fahrt.
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0: Eva Max bei Enjoy. 10 vor 5. Könnt ihr gut Gehalt verhandeln? Falls ja, könnt ihr es mir beibringen, weil ich ganz gar nicht. Ich kann nicht mal auf dem Flohmarkt verhandeln, wenn es um einen 2-Euro-Pulli geht.
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0: Mein zauberhafter Kollege Martin hat mal bei der Generation 80 plus nachgefragt, weil ich glaube, die haben schon mit ein oder andere Sümmchen verhandelt. Wie verhandelt man mehr Gehalt?
2: Indem man erstmal seine Vorzüge nach vorne schiebt. Und dann ganz moderat darauf hinweist, dass man eigentlich der Beste ist.
3: Wie verhandelt man mehr Geld, wenn ich mein eigener Chef bin?
4: Ah, du warst deine eigene Chefin?
3: Ja, war ich.
4: Was hast du gearbeitet?
3: Ich habe nur Gastronomie gemacht in meinem ganzen Leben.
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3: Wir haben gut gelebt. Wir haben Autos gefahren, wir hatten ein schickes Haus.
4: Okay, guter Tipp. Einfach seine eigene Chefin sein.
3: Ja.
5: Oh, mehr Geld. 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
5: Mit 3 Kinder.
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1: Um 17 Uhr. Die neue PISA-Studie hat letzte Woche gezeigt, dass die 15-Jährigen in Deutschland so schlecht lesen, schreiben und rechnen können wie noch nie. Und heute ist der neue Bildungsmonitor rausgekommen. Jenny Keimbrunn aus den Enjoy-Infos. Ist der denn auch so negativ ausgefallen?
2: Also negativ fällt auf jeden Fall auf, dass Bildungschancen in Deutschland immer noch extrem davon abhängen, in welche Familie man reingeboren wird. Den Bildungsmonitor hat die arbeitgebernahe Initiative Neue soziale Marktwirtschaft heute vorgestellt. Es gibt aber auch einige positive Aspekte. Hinter Sachsen und Bayern liegt Hamburg wieder auf dem 3. Platz in Deutschland, was Bildung angeht. Und welche positiven Punkte es im Norden so gibt, sagt uns Angel-Reporterin Constanze Semidey.
3: Schüler in der Hansestadt haben der Studie zufolge überdurchschnittlich gute Englischkenntnisse. In Mecklenburg-Vorpommern, das sich auf den 8. Platz verbessert hat, habe Erfolg in der Schule vergleichsweise wenig mit der Herkunft der Schüler zu tun. In Schleswig-Holstein, das auf Platz 9 rutscht, hebt die Studie die niedrige Quote von wiederholten Schuljahren hervor. Niedersachsen, Platz 10, investiere vergleichsweise viel Geld in die Bildung. Kritisch sehen die Studienautoren in Niedersachsen die zu geringen Englischkenntnisse von Grundschülern. In Schleswig-Holstein seien die Betreuungsquoten von Kita-Kindern zu niedrig, während in Mecklenburg-Vorpommern demnach die Kita-Gruppen zu groß sind.
2: Die Mehrheit der Unternehmen in Deutschland nutzt inzwischen künstliche Intelligenz. Insgesamt sind es inzwischen 57% und das sind fast dreimal so viele Unternehmen wie noch vor 2 Jahren. Das zeigt eine Studie des Digitalverbands Bitkom. Firmen nutzen KI vor allem, um mit Kunden zu kommunizieren. Gut 60% der befragten Unternehmen glauben, wer KI nicht nutzt, wird keine Zukunft am Markt haben. Viele sagen aber auch, dass KI ihr Unternehmen überflüssig machen könnte. In Hamburg ist heute ein Mann von einer U-Bahn überfahren worden und gestorben. Der 26-Jährige war mit 2 anderen Männern unterwegs und plötzlich ist einer von ihnen vor die einfahrende U-Bahn gesprungen. Der 26-Jährige wollte ihn noch festhalten, dabei ist er dann aber selbst vor den Zug gestürzt. Er ist gestorben und seine beiden Begleiter sind abgehauen. Die Polizei hat sie aber mittlerweile gefasst. Wenn ihr dabei wart und was dazu sagen könnt, dann meldet euch bitte bei der Polizei.
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1: Im Moment haben wir in Gutsunder Niedersachsen 19 Grad, Meldorf, Schleswig-Holstein 17, Hamburg-Stelling 19 Grad, bisschen Sonne. Und heute Abend kann es an der Ems ein paar Schauer noch geben, aber sonst bleibt es eigentlich überall trocken und freundlich. Und morgen ist es tagsüber auch trocken, ab und zu sonnig, bei bis zu 27 Grad. Und erst gegen Abend gibt es Richtung Nordsee und an der Ems ein bisschen Regen und Gewitter. Und dann gucken wir kurz auf die Straßen. A1 Osnabrück Richtung Bremen, zwischen Bremen-Brinkum und Hemelingen vor der Baustelle 3 Kilometer stockend. Und A24 Hamburg Richtung Berlin, zwischen Rheinweg und Schwarzenbeck-Grande 3 Kilometer Stau.
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1: Ich war 2 Wochen weg und plötzlich ist Lady Gaga Mutter. Harry Styles versöhnt sich mit Deutschland und Kraftclub kommen. Es ist mir fast ein bisschen zu viel. Alle Infos im Pop-Update in 9 Minuten.
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0: Lady Gaga hat ein Baby bekommen, offensichtlich. Und das Einzige, was mich noch mehr überrascht hätte, wäre, wenn ich selbst eins bekommen hätte.
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0: Es war die Meldung am Wochenende. Ehrlicherweise ist es das immer noch. Lady Gaga im US-Magazin Page Six mit einem Neugeborenen in einem Babytuch vorm Bauch. Page Six behauptet, sie könnten bestätigen, dass Lady Gaga Mama geworden ist. Lady Gaga selbst hat es bisher jetzt nicht bestätigt. Quellen gibt es auch nicht so richtig. Klar, es sieht auf dem Bild erstmal danach aus. Jetzt fragen sich Fans natürlich, haben wir da einen Schwangerschaftsbauch verpasst oder ist das Kind vielleicht durch Leihmutterschaft zur Welt gekommen? Man weiß es nicht. Ich weiß es nicht. Aber ich freue mich für Lady Gaga. Lady Gaga und Baby Gugu. Weil sie hat ja, glaube ich, schon relativ oft in Interviews gesagt, sie möchte irgendwann Mutter werden. Ist doch schön. Dann stellt ihr euch bitte einen Reminder morgen früh 8 Uhr, weil wir kriegen Besuch. Kraftclub kommt vorbei. Besuchen die Enjoy Morning Show und zwar kommen Felix und Steffen. Und das werdet ihr doch wohl nicht verpassen wollen. Und wappnet euch schon mal langsam für den Ticketkampf. Harry Styles kommt 2027 wieder auf Tour, diesmal auch nach Deutschland. Bei der letzten Tour hat er seine deutschen Fans ja ein bisschen enttäuscht, weil er keine Termine in Deutschland gespielt hat. Aber diesmal 2 Konzerte in Berlin. Tickets kosten so zwischen 88 und 300 Euro. Angeblich soll es aber auch ein Kontingent an 20 Euro Tickets geben. Unpredictable Fun Tickets heißen die, weil man vorher dann nicht genau weiß, wo man irgendwie sitzt. Der erste Vorverkauf ist heute gestartet. Ihr wisst ja, es gibt immer einen Special Pre-Pre-Sale und dann gibt es noch einen Special Pre-Sale und der offizielle Vorverkauf startet Mittwoch um 9. Das war das Pop-Update. Das ist Harry Styles, American Girls.

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1: Um 17:30 mit Jenny Kallenbrunnen. Benzin war am Wochenende so teuer wie noch nie und das beobachtet auch die Bundesregierung mit Sorge. Jetzt geht es um konkrete Maßnahmen. Finanzminister Klingbeil setzt sich zum Beispiel dafür ein, dass Mineralölkonzerne in Europa mehr Steuern zahlen müssen. Und das Wirtschaftsministerium zieht auch in Betracht, einen Höchstpreis für Benzin und Diesel gesetzlich festzulegen. Millionen Menschen in Deutschland können ihre Rechnungen für Strom und Gas nicht rechtzeitig bezahlen. Letztes Jahr waren das etwa 3,8 Millionen Menschen, sagt das Statistikamt, also fast 5% der Bevölkerung. Vor allem Menschen, die zur Miete wohnen, konnten ihre Rechnungen nicht oder nur zum Teil bezahlen. Immer weniger Menschen in Deutschland haben eine eigene Wohnung oder ein eigenes Haus. Eine neue Studie des Pestel-Instituts zeigt, dass 43,5% ein Haus oder eine Wohnung haben, die sie selbst nutzen. Das sind so wenige wie seit 20 Jahren nicht mehr. Darüber berichtet heute die Augsburger Allgemeine Zeitung. Und das Wetter, Sonne, aber auch viele Wolken im Norden, aber fast überall trocken dabei bei 17 bis 22 Grad.
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2: Auf der A1 Hamburg Richtung Osnabrück stockt es im Moment zwischen Bremerkreuz und Hemelingen auf 3 Kilometern und A24 Hamburg Richtung Berlin zwischen Rheinweg und Schwarzenbeck Rande 3 Kilometer Stau. Kommt gut durch.
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0: Shakira mit Die Die bei Enjoy. Kennt ihr zufällig diese Simpsons-Folge, in der Homer seinen Kleiderschrank aufmacht und dann hängen da nur so weiße Hemden drin, weil das das Einzige ist, was er immer trägt. Und dann steht er davor und kann sich nicht entscheiden. So ungefähr sieht es, glaube ich, auch bei Johnny Mahoro aus.
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0: Nur sind es bei ihm diese rosarot gestreiften Wollmützen. Das ist sein Markenzeichen. Und da braucht man wohl mehrere Exemplare.
2: Ich hatte ganz lange nur eine. Und das ist ein bisschen miefig, wenn man damit auf Festivals und so spielt. Weil es wird schon warm unter dieser Mütze.
0: Johnny Mahoro, jetzt für euch auf dem Enjoy Songradar. Hier ist manchmal... 8 mit 8.

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0: Ich klär mal auf, wer gut scheißen soll. 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Um euch mal den Vibe zu geben, ist unser Reporter Moritz extra schon mal zu unserem Hof in Mecklenburg-Vorpommern gefahren und hat da zum einen Landwirtin Caroline und zum anderen ja quasi den Boss getroffen.
3: So, und wie das auf jedem guten Bauernhof in jeder guten Landwirtschaft ist, ist natürlich, sind ganz, ganz viele Kühe und es gibt einen Bullen. Caroline, jetzt muss ich mal fragen, hat der einen Namen, hat der, wo ist der?
4: Der Bulle ist das größte Tier, heißt Idefix, also ganz passend. Und ja, also er steht irgendwo hier mittendrin, ich sehe ihn auch gerade nicht, also er ist auf jeden Fall schwarz.
3: Okay, aber es ist ein Bulle für wie viele Kühe ungefähr?
4: Also hier ungefähr 45.
3: Warum braucht das den auf der Weide?
4: Naja, irgendwer muss ja für die Kälber sorgen und das macht er dann. Und genau, das ist alles natürlich, Natursprung und die Kälber werden hier auch auf der Weide geboren.
3: Also schön Idefix, der passt auf alles auf.
4: Ja, genau.
0: Idefix wird, glaube ich, nicht derjenige sein, der am Ende für euren Urlaub sorgen wird, aber eine Kuh zum Scheißen wird sich da schon finden. 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Wir hören uns morgen wieder ab 2.
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0: Es ist 18 Uhr.
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3: Habt ihr vielleicht auch gemerkt, Benzin war am Wochenende so teuer wie noch nie. Das ist gerade für Menschen, die pendeln, extrem ungeil, auch für Unternehmen. Jenny Kallenbrunn aus den Enjoy Infos, was tut die Bundesregierung denn da?
4: Ja, Finanzminister Klingbeil setzt sich zum Beispiel dafür ein, dass Mineralölkonzerne in Europa mehr Steuern zahlen müssen. Und das Wirtschaftsministerium zieht auch in Betracht, einen gesetzlich geregelten Höchstpreis einzuführen für Benzin und Diesel. Am Wochenende wurden nämlich die Preise für Benzin, Heizöl und Gas auf neue Rekordwerte erhöht. Mehr dazu von Enjoy-Reporter Joshua Greiten.
5: Der Liter Super E10 hat am Sonntag in Deutschland durchschnittlich knapp 2,27 Euro gekostet. Laut ADAC hat das den bisherigen Höchstpreis von März 2022 übertroffen. Einige Medien melden heute besonders hohe Dieselpreise in einigen Regionen in Deutschland. Ein Sprecher hat gesagt, die Bundesregierung und der Kanzler beschäftigen sich intensiv mit dem Thema. Ob es Entlastungen beim Spritpreis geben wird, ist aber weiter noch nicht klar. In letzter Zeit wurde immer wieder ein Spritpreisdeckel gefordert, also dass Höchstpreise für Benzin und Diesel gesetzlich festgelegt werden.
4: Und auch die Kosten für Strom und Gas sind gerade ziemlich hoch und das bringt immer mehr Menschen in Deutschland in Not. Laut dem Statistikamt konnten letztes Jahr fast 4 Millionen Menschen ihre Rechnungen nicht pünktlich bezahlen. Zusätzlich zu den Kosten für Strom und Gas sind nämlich auch die Preise für Wasser, Müllabfuhr und Gebäudereinigung in diesem Jahr überdurchschnittlich gestiegen. Die neue PISA-Studie hat letzte Woche gezeigt, dass die 15-Jährigen in Deutschland so schlecht lesen, schreiben und rechnen können wie noch nie. Und heute ist der neue Bildungsmonitor rausgekommen. Den hat die arbeitgebernahe Initiative Neue Soziale Marktwirtschaft vorgestellt. Da ist Hamburg unter den 16 Bundesländern wieder auf Platz 3 gelandet, hinter Sachsen und Bayern. Negativ fällt aber auf, dass Bildungschancen in Deutschland immer noch extrem davon abhängen, in welche Familie man hineingeboren wird.
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3: Jetzt gerade sind es um die 17 Grad, die Sonne scheint, ein paar Wolken, es bleibt größtenteils trocken. Heute Abend hier und da kann es ein bisschen regnen. Morgen wird es ganz schön warm, Sonne, ein paar Wolken, ein bisschen Regen bei maximal 27 Grad. A1 Hamburg Richtung Osnabrück zwischen Bremer Kreuz und Asten. Da sind es 4 Kilometer Stop and Go. Und A24 Hamburg Richtung Berlin zwischen Rheinbeck und Schwarzmeckrande 3 Kilometer. Das war's, Leute. Kommt gut durch.
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3: Die besten neuen Tracks in einer Show ab jetzt 3 Stunden lang. Und wir haben einiges vor. Adela hat ihr Debütalbum gedroppt. Sie wirklich gerade der New Rising Star. Panic Baby hat auch einen neuen Track veröffentlicht. Und ihr krallt euch heute in der Show einfach noch ein 4-Tages-Festival-Ticket fürs Reeperbahn-Festival. Ist das krass oder ist das krass? Gehen wir überall rein. Hier bei Enjoy Play. Macht euch einen cuten Abend.

aus dem Nichts kam sie im Sommer 2025 mit diesem Track um die Ecke. Ihr allererster Song, Claw Marks, ist direkt viral gegangen. Seitdem, muss man wirklich sagen, hat sie nur krasse Tracks rausgehauen.

Also Get Naked auch 12 von 10. Dann ist auch relativ schnell so, ist sie beim Label unter Vertrag genommen worden, hat im Frühjahr ihre erste EP gedroppt. Dann auch so Tour gespielt auf einmal. Jetzt ist sie auch diese Woche beim Reeperbahn-Festival am Start. Also Panic Baby mit Abstand, eine der hottesten Newcomerinnen, gerade alleine ihr Sound. Dieses mystische, melancholische ist einfach ein Vibe. Freitag hat sie wieder einen neuen Song released. Den bekommt ihr jetzt hier bei Enjoy Play. Das ist Panic Baby mit Troubled Man.

0: CCTV hier bei Enjoy Play.
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0: Ihr hört jetzt einen Beitrag von Klaus Böllert für die katholische Kirche.
2: Am Wochenende ist er hier im Norden beim Northwind Festival aufgetreten. Promise of the Lord gehört zur, ja, nicht riesigen, aber wachsenden Szene christlicher Popmusik. Ein wichtiges Thema für ihn, psychische Gesundheit. Im Song Was wäre wenn, singt der 24-Jährige über jemanden, der mit dem Gedanken ringt, sich das Leben zu nehmen. Aber...

0: Ich glaube, viele, gerade die Jugend, es ist ja auch von den Raten her, von der Statistik her, dass unsere Generation crazy mentale Probleme hat. Und wie selten reden wir darüber. Und ja, darum geht's in dem Song.
1: Auch Promise hatte mal mit solchen Gedanken zu kämpfen. Ja, als gläubiger Mensch findet er auch Halt im Glauben, glaubt an Gottes Hilfe, aber auch daran, dass Gott mit unserer Hilfe hilft.
0: Ich glaube, Gott schenkt auch Menschen und wirkt auch durch Menschen. Oft wird ja gefragt, ja, warum tut Gott das mir an und auch an Leid und sonst was. Aber auf der anderen Seite sollten wir uns vielleicht auch mehr fragen, ey, was kann ich vielleicht tun und beitragen, dass die Welt ein besserer Ort wird?
1: Eben, das können alle zusammen machen, egal welchen Glauben jemand hat oder auch nicht.
2: Das war ein Beitrag von Klaus Böllert für die katholische Kirche.
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2: Und das ist ganz neu hier bei Enjoy Play Master.

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1: Um 6:30 mit Jenny Kallenbrunnen. Millionen Menschen in Deutschland können ihre Rechnungen für Strom und Gas nicht rechtzeitig bezahlen. Letztes Jahr waren das etwa 3,8 Millionen Menschen, sagt das Statistikamt, also fast 5% der Bevölkerung. Vor allem Menschen, die zur Miete wohnen, konnten ihre Rechnungen nicht oder nur zum Teil bezahlen. Wie kann die EU bei künstlicher Intelligenz in Zukunft mithalten mit China oder den USA und sich auch nicht komplett abhängig machen von diesen Ländern? Dafür hat jetzt eine Gruppe von Fachleuten aus Wirtschaft, KI und Politik eine Strategie präsentiert mit 40 Empfehlungen drin. Zum Beispiel, dass sich die Länder der EU für sichere Lieferketten zusammentun sollten und auch, dass KI-Rechenzentren in Europa schneller gebaut werden müssen. Viele Schulkinder in Deutschland haben Schlafprobleme, das meldet die Krankenkasse DAK. Die Hälfte der Schüler und Schülerinnen aus den Klassen 5 bis 10 kann nicht gut schlafen, das sind 10% mehr als noch vor 6 Jahren. Fachleute glauben, dass es daran liegt, dass Kinder heute so viel auf Bildschirme gucken und aufwühlende Videos sehen. Und das Wetter, viel Sonne, aber auch einige Wolken im Norden, aber fast überall trocken bei 17 bis 22 Grad.
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2: Ich habe noch 2 Meldungen für euch. Einmal die A1 Hamburg Richtung Osnabrück zwischen Bremer Kreuz und Aßen 3 Kilometer Stop and Go und die A29 Oldenburg Richtung Alhorner Heide. Die wird zwischen Wadenburg und Großenkneten wegen der Nachtbaustelle bis Freitag jeweils in der Zeit zwischen 19 und 5 Uhr gesperrt. Umleitung führt euch über die U30. Das war's, Leute. Kommt wohlig warm an.
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You're an Enjoy Play und das ist Adela, 22 Jahre alt, kommt aus der Slowakei und geht mit diesem Track gerade komplett insane. Ain't in L.A. Ich glaube auch, der wird einfach so krass gefühlt, weil der vom Sound sehr, sehr, sehr nostalgisch ist und auch doll in den Miley Cyrus Charlie XCX Vibe von damals geht, so 2013, 2014.

Also mit den Tracks haben die damals einfach so einen sehr, sehr iconic Vibe geschaffen. Und genau den krallt sich Adele jetzt, sie wirklich auf dem geschmeidigsten Weg nach oben. Vor allem auch, dass sie als Nicht-USA-Girl gerade so gehypt wird. Einfach auch ein gutes Statement. Ihr Debütalbum ist jetzt endlich draußen. Und da wird mal süß aufgestiegen in den Pop-Orbit. Ihr kriegt sie jetzt vom neuen Album Adele mit Nicole Kidman hier bei Enjoy Play.

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Ihr hört Enjoy Play und Sorry, wie viele Banger hat diese Band die letzten Jahre rausgehauen, ja. Das letzte Album Sterben in Karl-Marx-Stadt war schon absolut krass. Dann waren sie dieses Jahr auch auf großer Tour. Eigentlich denkt man so, die können ja jetzt auch mal ein bisschen Pause machen, ne? So ein bisschen in LXL. Und dann announcen sie einfach ihre Eras-Tour 2027. Die so, wir sind Taylor Swift. 5 große Shows für die Kraftclub-Eras sozusagen. Und sie sind einfach auch in Hamburg am 26. Juni im Volksparkstadion. Einmal Kraftclub einfach im Stadion erleben. Und um einfach schon mal so komplett abzurasten, sind die Jungs morgen früh ab 8 Uhr in der Enjoy Morning Show bei Martina und Greg, reden über die anstehende Tour und machen natürlich auch wieder eine geile Promo-Aktion. 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Da greift ihr am besten schon welche ab. Ansonsten startet der Ticketverkauf ab Mittwoch übermorgen 16 Uhr. Und Leute, morgen früh einschalten Kraftclub in der Enjoy Morning Show ab 8 Uhr bei Martina und Greg. Und ihr kriegt sie jetzt hier bei Enjoy Play.

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1: Um 19 Uhr mit Klaas Christoffersen. Tanken in Deutschland ist erneut deutlich teurer geworden. Hintergrund sind die blockierten Seewege im Nahen Osten und eine beschädigte Pipeline in Saudi-Arabien. Unser Börsenkorrespondent Till Bücker berichtet, worauf sich Autofahrer in den kommenden Wochen einstellen müssen.
2: Auf jeden Fall leider auf weiter steigende Preise. Da sind sich eigentlich alle Fachleute einig. Der Deutsche Tankstellenverband rechnet sogar mit Spritpreisen um die 3 Euro. Der ADAC sieht dafür zwar keine Anhaltspunkte, dafür müssten die Ölpreise nochmals deutlich stärker steigen. Einen neuen Höchststand bei Diesel schließen aber auch die Experten des ADAC nicht aus, wenn sich die Lage weiter verschärft. Weiterhin dürfen die Spritpreise ja nur einmal am Tag um 12 Uhr mittags erhöht werden. Am späten Vormittag, kurz vor den neuen Preisen, ist es daher oft am günstigsten. Und es wird empfohlen, abseits der Autobahn zu tanken.
1: Die Union steckt nach dem schlechten Abschneiden in Sachsen-Anhalt in einer tiefen Krise, so tief, dass inzwischen sogar über einen Sturz von Kanzler Merz spekuliert wird. Jetzt hat Merz davor gewarnt, die Debatte fortzuführen. Wichtige Sicherheitsfragen könnten dadurch in den Hintergrund gedrängt werden, sagte der Kanzler beim EU-Arktis-Gipfel in Finnland. Aus Berlin, Sabine Henkel.
3: Unterstützung aus der eigenen Partei bekommt der Bundeskanzler von Außenminister Wadefuhl. Er erklärte, dass sich Merz jederzeit auf die Unterstützung der Regierungsfraktionen und seines Kabinetts verlassen könne. Wadefuhl wurde in Ungarn bei einer Pressekonferenz nach der Diskussion um den Kanzler gefragt. Und er sagte auch, dass er die Bundesregierung für sehr stabil hält. Auch bei den Grünen war die Debatte um Merz heute Thema. Grünen-Co-Chef Banaschak zeigte sich irritiert über die Spekulationen. Sie zeigten, dass Merz die Kontrolle in der eigenen Partei entgleite.
1: Sachsen ist im Vergleich der Bundesländer wieder Spitzenreiter mit seinem Bildungssystem. Im Länderranking folgen Bayern und Hamburg auf Platz 2 und 3. Mecklenburg-Vorpommern, Schleswig-Holstein und Niedersachsen landen auf den Plätzen 8, 9 und 10. Schlusslicht ist Bremen. Die Studie wird jedes Jahr vom arbeitgebernahen Institut der deutschen Wirtschaft erstellt. Die Polizei in Neubrandenburg ermittelt gegen mehrere Kinder und Jugendliche wegen des Verdachts der gefährlichen Körperverletzung. Sie sollen am vergangenen Mittwoch einen 14-jährigen Jungen misshandelt haben. Laut der Polizei ist in einem Video zu sehen, wie er mutmaßlich über Stunden gequält worden ist, mit Tritten und Schlägen. Die Beamten konnten insgesamt 10 Mädchen und Jungen auf dem Video identifizieren. Sie sind im Alter zwischen 9 und 15 Jahren.
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4: Relativ viel Sonne gerade, jetzt aktuell um die 17 Grad, ein paar Wolken. Es bleibt größtenteils trocken heute Abend. Morgen wird es auch sehr warm. Sonne, ein paar Wolken, bisschen Regen bei maximal 27 Grad. A1 Hamburg Richtung Osnabrück zwischen Bremer Kreuz und Asten, da sind es immer noch 3 Kilometer Stop and Go. Und die A29 Oldenburg Richtung Ahlhorner Heide, die ist zwischen Wadenburg und Großen Kneten wegen der Nachtbaustelle bis Freitag jeweils in der Zeit zwischen 19 und 5 Uhr gesperrt. Umleitung führt euch über die U30. Das war's, kommt gut an.
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4: 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Ich bin Insa, macht's euch muckelig.

0: 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Ihr habt immer angerufen und jetzt checken wir hier einmal, wer als erstes durchgekommen ist. Hier ist Insa. Hello, hello. Hello?
1: Hallo, hallo, hallo.
0: Ja, hi, wer ist denn da dran?
1: Ja, der Benjamin ist hier, moin.
0: Benjamin, na, bist du im Auto?
1: Ich bin im Auto unterwegs, ja.
0: Okay, wo lebst du? Also wo bist du des Weges hin?
1: In Flensburg, da im Norden von, ich sag mal, im schönsten Stadt von Deutschland, würde ich sagen.
0: Gut. Okay,
1: aber
0: oha.
1: Das ist auch schön.
0: Sehr hoch im Norden, Hamburg ist auch schön. Dann hätte ich mal eine Frage. Hast du theoretisch Leute, wo du am Wochenende schlafen kannst in Hamburg?
1: Die habe ich, ja. Da findet man immer Möglichkeiten.
0: Die findet man immer. Okay, alright. Dann kann ich dir sagen, du hast dir einfach jetzt gerade ein 4-Tages-Ticket fürs Reeperbahn-Festival klargemacht.
1: Ja, wie geil ist das denn? Das ist natürlich richtig schön. Vielen Dank.
0: Was? Oh mein Gott. Also du wirst da, glaube ich, eine sehr, sehr gute Zeit haben.
1: Das glaube ich auch.
0: Genieß das richtig. Frag schon mal deine Freunde, Bekannten und so, wo du schlafen kannst.
1: Das. Auf jeden Fall. Das ist richtig nice. Vielen Dank.
0: Gerne, gerne, damit du nicht zwischenfahren musst. Und ganz, ganz viel Spaß dir. Almost Monday, auch beim Enjoy Reeperbus am Mittwoch. Die haben jetzt ihr neues Album gedroppt. Und die kriegt ihr jetzt ganz neu bei Enjoy Play. Das ist French Kids.

another 54 Ultra Talk to You hier bei Enjoy Play. Am Montagabend. Und durch den Spider-Man-Film einfach nochmal so wirklich nonchalant globalen Hype mitgenommen.

Es geht um diesen Song Loser von Tame Impala, Next Level natürlich produziert. Den hat er letztes Jahr schon veröffentlicht, da kam auch sein neues Album raus. Aber zu dem Zeitpunkt war dieser Song gar nicht so erfolgreich und so jetzt irgendwie im Hype. Ne? Also es gab ein Musikvideo dazu, wurde auch als Single released, Fans mochten den. Aber die Hype-Single vom Album war eigentlich Dracula. Aber es könnte sich langsam verschieben, denn dadurch, dass der Track Loser in einer Szene vom neuen Spider-Man-Film läuft, bekommt dieser Song so krank heftiges Comeback, geht auf Social Media komplett viral, war einfach auch auf eins der Spotify Global Charts. Also das ist wirklich anders krass. Tame Impala erlebt seinen 12. Frühling. Kommt ihn jetzt hier bei Enjoy Play. Das ist Tame Impala mit Loser.

0: Featuring Sarah Larson, She Did It Again. Ihr hört Enjoy Play. Es ist kurz nach 7:30. Das bedeutet, wir checken einmal ganz kurz, was auf den Straßen geht. Ich habe zwei Meldungen für euch. Einmal die A1 Hamburg Richtung Lübeck. Die ist zwischen Kreuzberg der Heide und Bad Oldesloe wegen einer Fahrbahnerneuerung bis morgen früh 6 Uhr gesperrt. Und die A29 Oldenburg Richtung Ahlhorner Heide. Die ist zwischen Wadenburg und Großenkneten wegen der Nachtbaustelle bis Freitag jeweils in der Zeit zwischen 19 und 5 Uhr gesperrt. Umleitung führt euch über die U30. Das war's. Leute, kommt gut und sicher an.
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Also ihre Vocals sind auf Dance-Tracks wirklich sehr, sehr gerne gesehen. Haben auch die Producer vom Musikkollektiv Rudimental gedacht und zusammen mit ihren Track gemacht. Wieder auch so in deren so typischen Drum-and-Bass-Style bekommt ihr jetzt neu bei Enjoy Play Crystal und Rudimental mit 3, 2, 1.

feiern. Und Dalton mit Versprich mir hier bei Enjoy Play. Eisprungwoche kickt anders, ne? Viele Girls wissen, was ich meine. Da ist richtig Abfahrt. Beste Phase, würde ich sagen. Beste Woche von den Vieren. Und genau für diese Phase gibt es im Englischen den Begriff Estrus. Und so heißt einfach das neue Album von Tove Lo. Und es kommt schon diesen Freitag.

Oh, ich war lange nicht mehr so hyped auf ein Album. Wirklich. Tovlo, eine der krassesten Singer-Songwriterin aus Schweden. Super viele Jahre schon im Game. Mit Habits hatte sie damals ihren Durchbruch. Und auf das Album hat sie schon so nice geteased, ne? Alleine, dass sie Stromae als Feature drauf hat, einer der besten Songs vom Album. Egal, wie es werden wird, ist schon draußen. Bekommt ihr jetzt bei Enjoy Play. Tovlo und Stromae mit De Fleur.

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1: Um 20 Uhr mit Klaas Christoffersen. Tanken in Deutschland ist erneut deutlich teurer geworden. Hintergrund sind die blockierten Seewege im Nahen Osten und eine beschädigte Pipeline in Saudi-Arabien. Unser Börsenkorrespondent Till Bücker berichtet, worauf sich Autofahrer in den kommenden Wochen einstellen müssen.
2: Auf jeden Fall leider auf weiter steigende Preise. Da sind sich eigentlich alle Fachleute einig. Der Deutsche Tankstellenverband rechnet sogar mit Spritpreisen um die 3 Euro. Der ADAC sieht dafür zwar keine Anhaltspunkte, dafür müssten die Ölpreise nochmals deutlich stärker steigen. Einen neuen Höchststand bei Diesel schließen aber auch die Experten des ADAC nicht aus, wenn sich die Lage weiter verschärft. Weiterhin dürfen die Spritpreise ja nur einmal am Tag um 12 Uhr mittags erhöht werden. Am späten Vormittag, kurz vor den neuen Preisen, ist es daher oft am günstigsten. Und es wird empfohlen, abseits der Autobahn zu tanken.
1: Die Bundeswehr hat offenbar Probleme, genügend Freiwillige für den Dienst in Litauen zu finden. Verteidigungsminister Pistorius will deswegen hunderte Soldaten zwangsverpflichten. Deutschland soll in Litauen eine neue Panzerbrigade aufbauen und dauerhaft stationieren. Eingeplant sind dafür etwa 5000 Männer und Frauen. Im kommenden Jahr soll die Brigade einsatzbereit sein. Sachsen ist im Vergleich wieder Spitzenreiter mit seinem Bildungssystem vor Bayern und Hamburg. Das geht aus einer Studie des Instituts der deutschen Wirtschaft hervor. Ein weiteres Ergebnis ist, dass das Bildungsniveau in allen Bundesländern gesunken ist. Aus Berlin, Feline Elster.
3: Bundesbildungsministerin Karin Prien von der CDU fordert deshalb vor allem ein Zusammenrücken von Schule und Elternhaus. Denn der Bericht zeigt, gute Bildung in Kita und Schule ist ein Indikator für einen stabilen späteren Bildungsweg. Die Studie hat zudem ergeben, dass sich der Bildungserfolg junger Erwachsener in den vergangenen 2 Jahrzehnten positiv entwickelt hat. Wie erfolgreich dieser Bildungsweg verläuft, hängt laut den Ergebnissen nach wie vor stark von der sozialen Herkunft ab. Insgesamt seien die Ergebnisse ein Armutszeugnis für den Bildungsstandort Deutschland, urteilte Thorsten Alsleben, Geschäftsführer der Initiative Neue Soziale Marktwirtschaft.
1: Die Polizei in Neubrandenburg ermittelt gegen mehrere Kinder und Jugendliche wegen des Verdachts der gefährlichen Körperverletzung. Sie sollen am vergangenen Mittwoch einen 14-jährigen Jungen misshandelt haben. Laut der Polizei ist in einem Video zu sehen, wie er mutmaßlich über Stunden gequält worden ist mit Tritten und Schlägen. Die Beamten konnten insgesamt 10 Mädchen und Jungen auf dem Video identifizieren. Sie sind im Alter zwischen 9 und 15 Jahren.
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4: Jetzt gerade um die 15 Grad, mehr Wolken auf jeden Fall, aber es bleibt größtenteils trocken heute Abend. Morgen wird der wärmste Tag der Woche und trotzdem aber ein paar Wolken, bisschen Sonne, es kann auch regnen bei maximal 27 Grad. Ich habe 2 Meldungen für euch. Die A1 Hamburg Richtung Lübeck, die ist zwischen Kreuzberg der Heide und Bad Oldesloe wegen einer Fahrbahnerneuerung bis morgen früh 6 Uhr gesperrt. Dadurch staut es sich ein bisschen. Und die A29 Oldenburg Richtung Ahlhorner Heide, die ist zwischen Wadenburg und Großenkneten wegen der Nachtbaustelle bis Freitag jeweils in der Zeit zwischen 19 und 5 Uhr gesperrt. Umleitung führt euch über die U30. Das war's. Ansonsten kommt ihr hoffentlich geschmeidig durch.
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4: Im November kommen die Grammy-Nominierungen für 2027 raus und im Netz wird schon ganz, ganz viel darüber gemunkelt und geschrieben, dass Olivia Dean wahrscheinlich alles abräumen wird. Gut, aber vorher, sie muss ja erstmal nominiert sein. Es könnte schon aber gut sein, für Album des Jahres zum Beispiel im Februar werden die Grammys verliehen und Olivia Dean bekommt ihr gleich nach Martin Garrix, Ed Sheeran und das hier ist With The MC mit Falling Stars. Ich bin Insa, macht's euch muckelig.

0: Also Bad Moms J und Ikki Mel zusammen, die beiden standen, glaube ich, bei vielen doch auf der Bingo-Karte für 2026.
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0: Ihr oder Enjoy Play, eure Show für neue Musik. Und Bad Moms J kennt ihr von diesem Banger hier auf die Party. Mama Ikki sowieso komplett auf ihrem Erfolgstrip seit Monaten.
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Und die beiden, die haben jetzt ihren ersten gemeinsamen Track veröffentlicht. Heißt, oh, ich liebe den Titel, Geile Sau trotzdem. Ist ein Teaser auf das neue Album von Bad Moms J. Das sollte eigentlich schon draußen sein. Anfang September war eigentlich Release geplant. Das wurde jetzt aber doch auf Ende Januar verschoben. Ist jetzt nicht so, so geil. Aber ey, Icky Mel als Feature, was wollen wir mehr? Nur bei Enjoy Play, Bad Moms J und Icky Mel mit Geile Sau trotzdem.

0: One and Back hier bei Enjoy Play. Und Rapper Montez, der war gerade auf seiner 15 Jahre Montez-Tour. Super lang, ne? Ist der irgendwie schon im Game drin. Und hat nicht nur für nächstes Jahr auch wieder direkt Tour angekündigt im Herbst 27, sondern auch sein neues Album jetzt gedroppt und sich auch so ein paar cute Features mit drauf geholt, ne? Chapo 102, dann ist Sido auch mit dabei. Einer der heftigsten Newcomer in der deutschen Rap-Szene. Es geht zum Beispiel auch um Benno, ist gerade mal 19 Jahre alt, kennt ihr auch von Enjoy Play.
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2: Nein, nein,
0: kennt ihr von Love You Anyway? Und jetzt hat Montez sich Benno auf seinen neuen Track geholt. Heißt, glaubst du nicht auch, bekommt ihr jetzt?

0: Sonny Federa und Libyanka mit Let Me Be In Your Arms hier bei Enjoy Play. Es ist 8:30. Ich habe noch 3 Meldungen für euch. Einmal die A1 Hamburg Richtung Lübeck. Die ist zwischen Kreuzberg der Heide und Bad Oldesloe wegen der Fahrbahnerneuerung bis morgen früh 6 Uhr gesperrt. Dadurch staut es sich. Dann A2 Dortmund Richtung Hannover zwischen Bielefeld Ost und Ostwestfalen Lippe. Da ist wegen der Nachtbaustelle nur eine Spur frei. Dadurch 3 Kilometer Stau. Und die A29 Oldenburg Richtung Ahlhorner Heide. Die ist zwischen Wadenburg und Großen Kneten wegen der Nachtbaustelle bis Freitag jeweils zwischen 19 und 5 Uhr gesperrt. Umleitung führt euch über die U30. Das war's. Kommt gut an.
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Also sie kam wirklich aus dem Nichts. Niemand hat irgendwie von ihr gehört. Und im Sommer 2025 hat sie diesen Track released. Das war ihr allererster Song, Clawmox, ist direkt viral gegangen. Und seitdem haut sie nur noch heftige Tracks raus.

dieser Song Hot Level 1000, wirklich. Und dann ist sie relativ schnell auch so beim Label unter Vertrag genommen worden. Dann hat sie dieses Jahr im Frühjahr ihre erste EP gedroppt, war auch auf Tour, spielt auch jetzt beim Reeperbahn Festival, was übermorgen startet. Also sie mit Abstand eine der hottesten Newcomerinnen, die wir gerade haben. Alleine ihr Sound, auch so dieses melancholische, Dark Romance, mystische. Es hat einfach einen Vibe. Und Freitag hat sie schon wieder einen neuen Song released. Bekommt ihr jetzt bei Enjoy Play Panic Baby

0: 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Stella Lefty, Boston.
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Slater mit Dance, einer der Übertracks aus 2026, so krass viral gegangen. Ich bin Insa und jetzt raus. Wir hören uns morgen Abend wieder, wenn ihr Bock habt, auf neue Tracks. Ab 18 Uhr natürlich hier bei Enjoy Play. Und das ist ganz neu. Pedro Santos mit Should Have Known Better bekommt ihr jetzt. Macht's euch noch ganz muckelig. Bye, bye.

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1: Um 21 Uhr mit Klaas Christoffersen. Tanken in Deutschland ist erneut deutlich teurer geworden. Hintergrund sind die blockierten Seewege im Nahen Osten und eine beschädigte Pipeline in Saudi-Arabien. Unser Börsenkorrespondent Till Bücker berichtet, worauf sich Autofahrer in den kommenden Wochen einstellen müssen.
2: Auf jeden Fall leider auf weiter steigende Preise. Da sind sich eigentlich alle Fachleute einig. Der Deutsche Tankstellenverband rechnet sogar mit Spritpreisen um die 3 Euro. Der ADAC sieht dafür zwar keine Anhaltspunkte, dafür müssten die Ölpreise nochmals deutlich stärker steigen. Einen neuen Höchststand bei Diesel schließen aber auch die Experten des ADAC nicht aus, wenn sich die Lage weiter verschärft. Weiterhin dürfen die Spritpreise ja nur einmal am Tag um 12 Uhr mittags erhöht werden. Am späten Vormittag, kurz vor den neuen Preisen, ist es daher oft am günstigsten. Und es wird empfohlen, abseits der Autobahn zu tanken.
1: Bundeskanzler Merz hat seine Kritiker in der eigenen Partei zu Disziplin aufgerufen. Beim Arktis-Gipfel in Finnland warnte er davor, dass Sicherheitsfragen in Europa in den Hintergrund gedrängt werden, weil über ihn diskutiert wird. Mehrere Unionspolitiker stellten sich demonstrativ hinter den Kanzler. Die CDU steckt nach dem schlechten Abschneiden in Sachsen-Anhalt in einer tiefen Krise. Es soll auch Spekulationen über einen Sturz des Kanzlers gegeben haben. Die Bundeswehr hat offenbar Probleme, genügend Freiwillige für den Dienst in Litauen zu finden. Verteidigungsminister Pistorius will deswegen hunderte Soldaten zwangsverpflichten. Deutschland soll in Litauen eine neue Panzerbrigade aufbauen und dauerhaft stationieren. Eingeplant sind dafür etwa 5000 Männer und Frauen. Im kommenden Jahr soll die Brigade einsatzbereit sein. Fußball-Zweitligist Hannover 96 hat sich von Trainer Christian Tietz getrennt. Der Club reagiert damit auf den schlechten Saisonstart. Aus Hannover, Tom Gernke.
3: Nach etwas über einem Jahr ist nun schon wieder Schluss. Trainer Christian Tietz muss gehen nach nur 4 Punkten aus 5 Spielen. Allen voran Geschäftsführer Jonas Bold vermied zuletzt ein klares Bekenntnis zu Tietz. Die beiden sollen sich in entscheidenden Transferfragen nicht einig gewesen sein. Tietz war im vergangenen Sommer aus Magdeburg gekommen, hätte 96 in der ersten Saison fast in die Bundesliga geführt. Für das Spiel am Sonntag gegen Bochum übernimmt nun interimsweise U23-Trainer Lars Bahlemann. Die Nachfolge auf der Cheftrainerposition soll zeitnah geregelt werden.
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4: Es sind jetzt gerade um die 13 Grad, ein paar Wolken. Ansonsten bleibt es größtenteils trocken heute Abend. Morgen wird es nochmal ganz schön warm. Sonne, ein paar Wolken. Es kann so ein bisschen auch regnen bei maximal 27 Grad. Die A1 Hamburg Richtung Lübeck, die ist zwischen Kreuzberg der Heide und Bad Oldesloe wegen der Fahrbahnerneuerung bis morgen 6 Uhr gesperrt. Dadurch staut es sich. Dann A2 Dortmund Richtung Hannover zwischen Bielefeld Ost und Ostwestfalen-Lippe. Da ist wegen der Nachtbaustelle nur eine Spur frei, dadurch 3 Kilometer Stau. Und die A29 Oldenburg Richtung Alhorner Heide, die ist zwischen Wadenburg und Großen Kneten wegen der Nachtbaustelle bis Freitag jeweils zwischen 19 und 5 Uhr gesperrt. Eine Umleitung führt euch über die U30. Das war's, Leute. Kommt gut an.
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Medusa und Khalid. 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
2: Mein Name ist Simon. Mein heutiger Gast kommt von Street und Feel Pain, doch mittlerweile ist jeder Tag so wie sein B-Day, denn er war der beliebteste in der Schule durch Instagram-Videos. Heute läuft er mit 30.000 durch die Stadt, hat Rolli am Arm und macht Business-Moves, denn du gehst Recording-Session, doch er geht Rekorde brechen und ist bei dem Label, das man ideal nennt, und hängt an Orten, die man nur von GTA kennt. Schubi A Cappella ist bei uns.
7: Ey, was geht, Bruder? Wie geht's? Alles gut?
2: Sehr gut.
7: Gut.
2: Schubi, mein Lieber, das ist dein erstes offizielles Interview.
7: Ja, Mann.
2: Vielen Dank für die Ehre. Du bringst dein Debütalbum raus, dein allererstes Album.
7: Ja, Mann.
2: Bist aber schon seit 2020 tatsächlich bei 385 Ideal gesigned.
7: Aha.
2: Warum, wieso, weshalb das quasi ein bisschen gedauert hat, darüber sprechen wir gleich.
7: Ja.
2: Wir wollen aber ein bisschen vorne anfangen für alle Leute, die dich kennen und alle, die dich nicht kennen. Du hast mir das Album zukommen lassen. Vielen, vielen Dank.
7: Aha.
2: Mr. A Cappella,
7: genau,
2: der Name.
7: Richtig.
2: Erscheint jetzt Mitte September, 11.9.
7: Genau, richtig.
2: Und auf deinem Intro beschreibst du so ein bisschen den Weg von Schubi zu Mr. A Cappella.
7: Ja.
2: Und sagst unter anderem, mit circa 9 hatte ich Visionen von Deutschrap. Und wann hast du die ersten Texte geschrieben?
7: Oh, guck mal, meinen ersten Text habe ich geschrieben mit 8 oder 9, ungefähr da. Ich bin in Offenbach aufgewachsen und wir hatten so ein Jugendzentrum. Und das war in Offenbach Nordend. Und damals gab es so viele Jungs, die haben so untereinander gerappt, auch viele Ältere, die haben so gefreestylt, dies, das. Und da gab es auch nicht keine AG, sondern gab es einen älteren Typen. Er zum Beispiel, er hat uns ein bisschen gezeigt, wie man Texte schreibt. Und dort habe ich meine ersten Texte geschrieben. Ich kann es immer noch auswendig.
2: Mhm.
7: Also ist schon witzig.
2: Ehrlich, deine ersten Texte kannst du auch auswendig?
7: Komm, ich rapp dir vor. Was sag ich da? Ich bin ein Rapper, dann zum Wecker. 8 Uhr morgens, dann klingelt mein Wecker. Facebook, Facebook, was denkt ihr? Post einen Beitrag, jeder drückt gefällt mir. Prominenter Star, bin zu krass, denn wenn Schubi 88 kommt, macht jeder Platz. Das, ich hieß da Schubi 88. Ich war 8 Jahre alt, glaube ich. Ja, Mann.
2: Krass.
7: Aber ich habe es dann einfach durchgezogen. Ich habe dann gemerkt, okay, das war's für mich. Ich bin ja auch mit Deutschrap aufgewachsen. Ich habe Rap schon immer geliebt.
2: Ist krass, weil du hast da schon Facebook auch erwähnt. Und deine ersten Videos waren ja auch bei Facebook,
7: richtig,
2: die du hochgeladen hast quasi.
7: Ja.
2: Die waren dann relativ, haben da schon Aufmerksamkeit auf jeden Fall auf sich gezogen. So.
7: Ein bisschen in der Stadt.
2: Genau, in der Stadt. Dann hast du ein bisschen Pause gemacht, glaube ich. Dann hast du auch bei Instagram dann hochgeladen
7: .
2: Dann holt ja auch jemand auf dich aufmerksam. Dazu kommen wir gleich. Mich würde interessieren, tatsächlich hast du damals, als du es dann hochgeladen hast, ne, hast du dann eher Aufmerksamkeit gesucht und deswegen Musik gemacht, um quasi so Fame zu werden, Anführungszeichen, oder war das eher auch so Ventil, um irgendwas zu verarbeiten quasi?
7: Also guck mal, ich war mit Freunden, wir haben viel gefreestylt, viel gerappt und ich war immer der Beste in der Gruppe, so sagen wir mal. Die anderen haben auch nicht jetzt ernst genommen. Und dann dachte ich mir so, warum sollen wir es nicht einfach hochladen? Das war eigentlich just for fun auf Facebook. Dann habe ich das ein Jahr lang gemacht und ich glaube, viel Follower hatte ich dann. 4.000, glaube ich, nach einem Jahr. Aber ich habe dann aufgehört.
2: Mhm.
7: Für ein Jahr.
2: Warum?
7: Viel zu viele Leute haben mir eingeredet, so ey, lass die Scheiße, mach lieber deine Schule, ist doch voll unnötig. Viele Leute haben auch sehr viel gelacht, also das gibt's auch noch.
2: Warum haben die gelacht? Weil so Rapper noch quasi was zum Auflachen
7: waren? Nein, weil ich viel zu jung war und das war so, die Texte waren jetzt auch nicht 1A, sagen wir mal. Und ja, wegen solchen Sachen.
2: Okay.
7: Aber dann ich war trotzdem so ein bisschen Fame in der Stadt und auch so, manche Leute haben es gefeiert. Aber ich habe dann gemerkt, ey, wenn so ältere Leute auch sagen, so ey, konzentrier dich lieber auf die Schule, dies, das, dann habe ich einfach gedacht, scheiß drauf, ja, mach Schule, ja.
2: Und dann hast du irgendwann wieder angefangen, da kommen wir gleich zu.
7: Ja.
2: Weil du hast auch eine Line auf diesem Intro, die habe ich ein bisschen neugierig gemacht, weil da heißt es, wäre ich damals mit Bose Boxen nicht weggerannt, nachdem ich meinte, ich will sie nur kurz leihen, sagt der Dame, der sie gehört hat, das tut mir heute leid.
7: Ja, das ist eine krasse Story.
2: Erzähl mir die Story dazu.
7: Guck mal, ich war, ich glaube, 13, ich war mit einem Kollegen unterwegs, das war in Offenbach-Kaiserlei. Wir waren so am Laufen und dann habe ich so zwei Damen gesehen. Die saßen da auf Wiese und die hatten so eine Bose-Box, ne? Und die haben so Musik gehört. Und mein Kollege meint zu mir, und zwar auch meine Idee, also von uns beiden, ich schieb's auf gar keinen Fall auf jemanden anderen, also von beiden die Idee, lass mal so tun, als ob du was vorrappen willst. Wir sagen, ey, verbind's mit der Box und dann hauen wir ab.
2: Mhm.
7: Also haben wir uns gesagt, komm, machen wir das. Sind wir zu den zwei Damen gegangen, haben wir gesagt, ey, kann ich dir was vorrappen, dies, das, bla bla, lass mich mit der Box verbinden.
2: Ganz kurz, wenn du von Damen sprichst und du bist 13 quasi, waren das quasi Damen mittleren Alters oder waren das
7: ja, so waren quasi Mitte 20.
2: Waren Mädels Mitte 20?
7: Ja, Mitte 20, okay. Aber zu der Zeit waren es immer noch Damen und ich sag immer Damen. Ich mag das Wort.
2: Okay.
7: Auf jeden Fall. Wir saßen auf der Wiese und da habe ich denen gesagt, kann ich mich verbinden? Ich habe mich verbunden mit der Box und beziehungsweise der Kollege hat sich verbunden. Ey, das ist nicht lustig eigentlich. Dann habe ich gesagt, ey, ich rappe euch was vor. Ich habe angefangen zu rappen, haben mir die Box genommen, sind weggerappt.
2: Okay.
7: Also mein Kollege war mir auf Fahrrad, der ist abgehauen. Ich wusste nicht, was ich tun soll, weil er war schon weg. Die Damen gucken so schockiert und ich habe gesagt, warte, ich hol den. Und ich bin auch hinterher gerannt.
2: Good cop, bad cop.
7: Sie hört gar nicht schreien, noch einer.
2: Okay.
7: Aber ich war dann auch mit ihm weg. Dann habe ich die Box mitgenommen, bin nach Hause gegangen und mit der Box habe ich meine alten Texte geschrieben. Das meinte ich mit dieser Line mit, wäre ich damals mit Bose Boxen nicht weggerannt, nachdem ich meinte, ich will sie nur kurz leihen, sagt der Dame, den sie gehört hat, es tut mir heute leid. Und es tut mir auch jetzt leid, aber durch diese Box, ich hatte da einen gewissen Vibe gehabt, ich konnte drauf Texte schreiben. Also meine besten Rap-Texte damals, die auf Instagram dann viral gingen und dies, das, habe ich alles mit dieser Musikbox geschrieben. Und deswegen sage ich, sagt der Dame, es tut mir heute leid, wenn du das hörst, ich mache das 10-mal wieder gut.
2: Ja, okay, weißt krass. Du? Also Dame, junge Dame, wenn 100%. Du damals im Park gesessen hast, quasi mit zwei Jungs, die die Bose-Box geschaut haben, quasi. Einer mit dem Fahrrad, einer gemeint hat, er holt sie.
7: Ja, 100%.
2: Du kannst dich melden, quasi.
7: Yeah.
2: Er macht es 10-fach wieder gut. Wir haben es auf Tape.
7: 100% so. Und im Song.
2: Dem Jungen geht's gut, da kommen wir gleich noch zu. Deswegen lohnt sich vielleicht.
7: Ey Simon Bro, du weißt, das ist mein erstes Interview, ich brauch ein bisschen Vibe, Mann. Lass mal Darling von mir laufen.

0: Willkommen zurück bei Deutsche Medial. Mein Name ist Simon. Bei mir ist heute Shubi a cappella. Du hast gesagt, dass du quasi aufgehört hast und dann wieder angefangen hast, weil mit 16 hast du dein Instagram-Videos quasi hochgeladen. Warum hast du wieder angefangen?
1: Ich habe wieder angefangen, das war auch witzig. Wo ich da ein Jahr Pause gemacht habe, habe ich gemerkt, dass die Menschen, die auch zu mir meinten, ey, hör auf damit, dies, das, dies, gut für mich meinen, auf einmal nicht mehr so mit mir Kontakt hatten, beziehungsweise dieser kleine Fame ging weg und die Leute hatten so kein Interesse mehr, würde ich sagen. Und dann habe ich mir gedacht, ich habe ja trotzdem weiter Texte geschrieben, weißt du? Also mein Hobby ging ja nicht weg. Ich habe ja nur Facebook-Videos aufgehört gehabt. Und dann irgendwann war ich mit Cousins gewesen, dies, das. Und wir waren so draußen, es war so Familientreffen. Und die waren ein bisschen älter als ich. Und die meinten dann zu mir, warum rappst du nicht mehr? Ich meinte, ja, keine Ahnung, ich weiß nicht. Gell? Und Facebook habe ich ja schon längst aufgehört. Ich habe schon meinen Account gelöscht. Und diese 4000 Follower habe ich ein Jahr gebraucht. Ich kann es eh nicht wieder aufbauen. Das habe ich gesagt. Die meinten, komm, lass mal auf Spaß. Rapp mal dein Part vor, ich filme das kurz. Habe ich gesagt, okay, aber lad's nirgendwo hoch. Der so, okay. Ich habe gerappt, über Nacht hat er es auf Snapchat oder so gepostet, mich markiert. Ich bin aufgewacht, ich sehe so, ich habe so 100 Benachrichtigungen und jeder hat es gefeiert. Mhm. Jeder meinte, Bombe, Bombe. Und ich habe den erstmal angerufen und gesagt, ey, willst du mich verarschen, was postest du überhaupt? Und ich habe das zu mir gesagt, du machst das nicht. Und ja, dann hat
0: Vertrau mir, Bruder Basis.
1: Aber ich habe gesehen, aber warte mal, das ist alles positiv. Mhm. Und dann habe ich mir gedacht, weißt du was, Instagram fangen wir jetzt an. Und ich habe dann diese Reichweite, was ich auf Facebook ein Jahr gebraucht hat, glaube ich, auf Instagram 2 Wochen aufgebaut.
0: Mhm. Krass.
1: Ja. Ja, Mann.
0: Wenn du heute dem 14-jährigen Shubi a cappella was sagen könntest oder begegnen würdest, gäbe es Sachen, wovor du ihn warnen würdest oder ihn vorbereiten würdest?
1: 100%. Ich glaube, es gibt einiges. Ich hätte ihm gesagt, hör nur auf dich. So, lass dir nichts einreden. Ich war damals sehr Overthinker. Ich bin immer noch ein bisschen. Mhm. So, weißt du? Aber mittlerweile kann ich. Aber damals war ich sehr, sehr Overthinker-Mensch. Und also, was ich ihm sagen würde, ist auf jeden Fall nicht so viel Kopf machen, zieh dein Ding durch. Egal wer was sagt, egal wer. Natürlich nimm Ratschläge an von Leuten, aber die erfahrener sind als du. Und nicht von Leuten, die in diesem Bereich, in diesem Thema, über was wir gerade reden, keine Ahnung haben. Mhm. Das würde ich auf jeden Fall Tipp geben und zieh durch. Aber so viel würde ich nicht sagen, weil am Ende des Tages, wenn ich so zurückblicke, jetzt nicht mein 14-jähriges Ich, aber mein 16-jähriges Ich hat schon vieles richtig gemacht, würde ich sagen.
0: Es ging relativ schnell. Also ich glaube 2018.
2: Achtung, Falschfahrer auf der A21, Bargteheide Kiel. Zwischen Nettelsee und der B404.

0: kommt Ihnen ein Falschfahrer entgegen. Fahren Sie äußerst rechts und überholen Sie nicht. Auf der A21 Bagdeheide Kiel zwischen Nettelsee und der B404 ist ein Falschfahrer unterwegs. Vorsicht in beiden Richtungen.
1: Wer wurde auf dich aufmerksam und vor allem, wie lief der erste Kontakt ab?
2: Okay, mein Bruder Nimo, du weißt, ich liebe dich. Er hat mich entdeckt. Er war der Erste, der mich kontaktiert hat. Auf Instagram hat er mir geschrieben, ich war in der Schule. Er meinte, hey, was geht? Gigo, ich feier dich. Ich bin ausgerastet in der Schule, normal. Nimo, das war auch zu dieser Zeit, wo, glaube ich, sein Album Kiki rauskam, Heute mit mir. Das war also wirklich so diese, seine erste richtig Knallerzeit, so weißt du, was ich meine? So, er hatte viele Prime-Phasen, aber ich meine, das war der erste richtige, weißt du? Und ja, zu der Zeit, und ich habe ihn ja als Kind schon immer gehört, Nimo, auch seine Musik, jetzt abgesehen davon, dass wir Bros sind, so, als Künstler feiere ich ihn ja behindert, so, weißt du? Und da sind wir ausgerastet, er hat mich entdeckt, er hat mir geschrieben und...
1: Erzähl mir kurz die Situation, also wie kann ich mir vorstellen, warst du in Mathe, warst du in Deutsch, warst du in der Pause, warst du irgendwo...
2: Das war in der Pause, das war in der Pause.
1: Okay.
2: Ich war in der Pause oder es war nach der Schule, aber es war in der Schule, das kann ich mich erinnern, ist auch sehr lange her. Ich war so mit 3-4 Kollegen, wir saßen da irgendwo auf der Bank, da habe ich auf Instagram gesehen, der schreibt mir gerade, ich habe mich gesagt, ey, guck mal, Nimo schreibt mir gerade, kreiskrank. Danach haben die gesagt, ja, antworte doch, ich meinte, was soll ich antworten, gell? Sag ich so, antworte einfach, ganz normal, so normal, ne? Da habe ich gesagt, was geht, Bruder, dies, das, bla, bla. Da hat er gesagt, ey, lass uns kennenlernen, komm rüber, komm 3-5 Studio. Hat er mir Adresse geschickt, meinte dann zu mir, komm rüber. Ich glaube, das war direkt 1-2 Tage danach. Er hat meine Nummer genommen, er hat mich angerufen, er meinte, komm rüber, ich kam hin. Und da haben wir uns kennengelernt. Und ja, Mann.
1: War nur er da? Waren die anderen Jungs auch schon da? Wie war das so? Ich meine, du kommst jetzt als junger Rapper, weißt du? Also, beziehungsweise jemand, der sagt, ey, ich hab Bock drauf, Text geschrieben, ein paar Sachen schon hochgeladen, so bei Instagram, okay. Man merkt, so ein bisschen fängt an. Aber dann kommst du 3-5 wie ins Studio.
2: Ja, safe.
1: Weißt du, so
2: safe.
1: Heiligen Hallen, so gefühlt.
2: 100%. Nee, da waren schon 2-3 Leute da, aber da war keiner von 3-5 da, glaube ich. Da waren nicht Chilo Abdi da, Olex da. Nee. Mhm. Ich kann mich nicht mehr genau erinnern. Ich war voll fokussiert auf ihn. Mhm. So weißt du, was ich meine? Also die erste Begegnung.
1: Mhm.
2: Ja, Mann.
1: Es gibt ja auch ein Buch, was jetzt vor gar nicht so langer Zeit erschienen ist, quasi. Hessens Finest, die 50 Säulen der hessischen Hip-Hop-Szene. Und da sind natürlich die OGs wie Chilo Abdi drin, Olex Sesh natürlich und noch ganz viele andere natürlich.
2: Ja.
1: Wer war für dich so die prägendste Säule so aus Hessen, was so Hip-Hop angeht?
2: In Hessen?
1: Ja.
2: Sind mehrere, ja. Also auf jeden Fall Nimo, Chilo Abdi, Haftbefehl und Capo, würde ich sagen.
1: Mhm.
2: Was heißt prägendste? Also die habe ich am meisten gehört. So, weißt du, zum Beispiel Haftbefehl, Yaya Wave, es gibt auch ein Video, wo ich 8 war. Da rapp ich das live, so in die Kamera. Ich hab's auf mein Handy, wenn du willst, man kann's auch einblenden, ich schick dir das.
1: Okay.
3: Du bist Gangster? Ja, ja. Du bist Gangster? Ja, ja. Wo ist dein Fenster, dein MW?
2: So, aber so die Jungs auf jeden Fall. Also, Chilo Abdi, Hinterhof-Jargon, Nimo, Habibi-Album, Capo, alles auf Rot. So, oder nee, davor schon. Das war schon davor schon. Boah, also die Jungs auf jeden Fall. Also 3-5 Aslaks, das war schon immer mein Dings. Aber ich bin auch Offenbacher, weißt du, was ich meine? Also ist ja klar so, weißt du, was ich meine?
1: Ja.
2: Ey Bro, wir sind doch gerade bei Deutschrap Ideal, Mann. Es kann nicht sein, dass du nicht Chilo Abdi Schlaghammer laufen lässt, Mann. Lass ein bisschen back to the roots gehen.

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5: Let's go. Welcome back. Ich spreche schon die ganze Zeit mit Shubi A Cappella. Es ist sein allererstes Interview und genau da steigen wir jetzt wieder ein. Du bist ja auch also bekannt geworden und vor allem Reichweite auch hast du auch aufgebaut und das war dein prägendsten Signature-Ding, was man jetzt auf dem Album natürlich auch hört, aber da ist nochmal eine andere Facette, ist dein Double-Triple-Time-Flow quasi. Und das ist ja schon eine bestimmte Gabe tatsächlich, weil es gibt was bei Galileo auch und es gibt, du hast auch ein paar Mal schon drüber gesprochen. Grundsätzlich sprichst du einfach schon immer ein bisschen schneller. Du musst die Präsentation, glaube ich, in der Schule auch teilweise neu halten.
6: Ja, 100%. Nein, nicht mal neu halten. Ich war einfach der Schnellste, der fertig war. So weiß ich mein. So das bei mir. Aber ja, ich habe noch eine Gabe, ja. Das habe ich. Also guck mal, was heißt Gabe? Ich kann die Blockaden von Menschen lösen. Das klingt jetzt richtig so, wow, Science Fiction, ne? Aber
5: wie so ein Physiotherapeut oder weißt du?
6: Nein, das ist so, das ist auf einer anderen Ebene. Das ist so. Guck mal, ich habe Leben lang, ich analysiere sehr viel im Leben. Ich bin sehr wach im Kopf, weißt du? Ich gucke immer links, rechts, was geht da ab? Und ich habe Leben lang Menschen angezogen, immer, die so Traumata haben oder die irgendwelche Blockaden haben, so. Und ich kann sowas nicht heilen, aber ich weiß, wie man Blockaden löst. Ich weiß, ich kenne mich voll aus mit. Wenn wir jetzt dieses Thema anfangen mit Energien und solche Sachen, ich bin seit Jahren drin, weißt du?
5: Okay.
6: Und auch wie dieses Manifestieren und.
5: Wann hast du das erstmal gemerkt? Dass da so, ja, ein bestimmtes. Dass du vielleicht das. Ja, dass da sowas ist, was du den Leuten mitgeben kannst?
6: Also erstmal was unbewusst, wo ich zum Beispiel jetzt, wie ich gemeint habe, Menschen angezogen habe, die zum Beispiel Traumata haben, Blockaden haben oder sonst was. Und die Menschen fühlen sich immer sofort wohl bei mir. Und diesen Satz höre ich 100 Mal am Tag, weißt du? Ey, ich fühle mich voll wohl bei dir, ey, dies, das. Und die wollen mir immer direkt deren Probleme erzählen. Irgendwie immer direkt. Und ich denke mir das nicht, so im Sinne von, warum erzählt mir das? Sondern ich bin direkt, okay, der hat Kindheitstraumata. Mein Kopf sagt das mir. Der hat irgendwas Blockade, irgendwas. Ich check direkt, ob das wegen familiärische Blockade ist. Manche Menschen haben auch Geldblockade. Ne? Mhm. Es gibt zum Beispiel dieses, die versuchen Geld zu machen, aber die blockieren sich selber. Weißt du, was ich meine? Und solche Sachen kann man lösen. Und das ist voll krass. Und ich habe dann, das klingt jetzt witzig, aber ich habe auch so einen Kurs gemacht. Und also ja, Energien lösen. Alles ist ja mit Chakren abhängig und mit Traumatas. Also es ist jetzt nicht wie Psychotherapeut, sondern es ist einfach so, ich weiß nicht, das ist irgendwas so von Unterbewusstsein. Ich kann das, ich weiß nicht. Ich erkenne sofort, wenn ich einen Menschen sehe, was für Probleme der hat. Egal wie reich der ist. Ich habe mit vielen Leuten zu tun, die Pater haben. Ja. Weil ich meine, das ist das nicht. Aber ich erkenne direkt und aber
7: 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Achtung, Falschfahrer auf der A21 Wagteheide Kiel zwischen Nettelsee und der B4 kommt hier immer noch ein Falschfahrer entgegen. Und Achtung, Falschfahrer auf der A33 Bielefeld-Osnabrück zwischen Haderberg und Osnabrück-Fledda kommt Ihnen ein Falschfahrer entgegen. Fahren Sie äußerst rechts und überholen Sie nicht. Auf der A33 Bielefeld-Osnabrück zwischen Haderberg und Osnabrück-Fledda ist ein Falschfahrer unterwegs. Vorsicht in beiden Richtungen.
6: Das klingt jetzt komisch, aber ich habe die Aufgabe, irgendwie Menschen zu helfen. Ich habe das voll in mir drin. Ich spüre das. Natürlich, ich finde, Musik ist bei mir dieses, so durch Musik habe ich diese Menschen erreicht. Aber ich liebe es, was heißt die Aufgabe, aber ich liebe es, Menschen zu helfen. Ich bin so. So, weißt du, was ich meine? Ich mag das. So, ich muss. Weißt du, was ich meine?
5: Du hast einen inneren Drang, das zu tun.
6: Inneren Drang und ich krieg's auch hin. Das ist das Krasse, weißt du? Viele Menschen kriegen das nicht hin, weißt du? Aber ich krieg das hin. Ich schaff das jedes Mal. Egal, was für eine Blockade ein Mensch hat, wenn er Kindheitstrauma hat, wenn er sich, sobald er sich bei mir öffnet.
5: Wann ist das zuletzt Mal passiert? Das letzte Mal passiert?
6: Letzten Tage.
5: Kannst du umschreiben, ohne genau drauf einzugehen, quasi, was das war und jetzt gar nichts zu exposen, aber sehr privat alles, aber.
6: Zum Beispiel, ich kenne jemanden, mit dem bin ich sehr cool und der hat mir erzählt, seine Freundin hat den verlassen zum Beispiel. Und der hat mir gesagt, ey, ich komme damit nicht klar und diese ganzen Sachen und ich weiß nicht, was ich tun soll. Und seit 2 Wochen, 3 Wochen, ich bin komplett am Arsch. Und dann habe ich mich mit ihm hingesetzt, habe ich erzählt, erzähl mal. Und ich wollte aber nicht die Story eigentlich wissen, ich wollte nur herausfinden, wo sind seine Blockaden. Und da habe ich gemerkt, dass er so ein, das klingt jetzt komisch, gell, aber er braucht dieses Schutz. Er ist nicht selbstbewusst. Er ist nicht sich selbstbewusst. Weißt du, was ich meine, wie das Wort auch schon heißt. Und danach sind wir durchgegangen, dies, das. Und habe ich mit dem so, wie soll ich hier sagen, so alle Stories durchgegangen, wo hat's mit Kindheit angefangen. Dann habe ich gemerkt, okay, bei dem Kollegen, der hatte schon immer dieses von Mutter hatte er immer dieses, oh mein Sohn, ist alles okay, brauchst du irgendwas, oh mein Gott, dies, das. Er war schon immer so gewöhnt, so Mama, Mama, Mama, Mama, dass er dieses bei seiner Freundin dasselbe gesucht hat. Und er hatte das in dem Moment, und sobald sie weg war, hat ihm das gefehlt. Weißt du, was ich meine?
5: Dieser Schutz, er hat gedacht, er kann nur immer mit jemandem, der
6: genau,
5: Schutz
6: richtig,
5: gibt, quasi.
6: Genau, aber eine weibliche Person.
5: So, und bestenfalls eine weibliche Person. Yeah. Und wenn das nicht da ist, dann fühlt er sich krass, krass unsicher und irgendwie nicht so vollständig.
6: Ja, richtig, okay, genau. Zum Beispiel bei ihm ist das und ist jetzt weg. Der ist jetzt komplett clean.
5: Okay.
6: Das ist krass, ne? Aber das ist möglich. Das ist möglich.
5: Crazy.
6: Ja. Ey, Bro, weißt du, welchen Song ich voll Lust habe? Die Leute müssen das auch rennen. Das ist mein All-Time-Favorite. Tiger Legendary. Ich glaube, der geht jetzt ab.

0: Willkommen zurück. Wir springen mitten rein in den Talk mit Schubi a cappella. Vor kurzem gab es einen TV-Beitrag quasi, wo du einen Rekord aufgestellt hast. Offiziell waren es 140 Wörter in 20 Sekunden, glaube ich, aber du hast mir jetzt off-cam gesagt, das wurde ein bisschen falsch gezählt.
1: Das wurde falsch gezählt, weil ich hatte in diesem Triple-Time-Part Pausen dazwischen gehabt und die haben es einfach in diesen Sekunden mitgerechnet, weißt du, was ich meine? Also in diesen Sekunden, wie viele Wörter ich gerappt habe, obwohl ich Pausen drin hatte, weißt du, was ich meine? Aber hätte ich das durchgerappt, wären es noch mehr Wörter.
0: Okay, krass. Weil Eminem hat ja, glaube ich, den Rekord, Weltrekord, auch Guinness-Weltrekord aufgestellt mit schnellster Rapper in einer Nummer-1-Hit-Single oder glaube ich so, genau. Bei Godzilla.
1: Ja.
0: Quasi, wo der, glaube ich, 7,5 Wörter pro Sekunde im Schnitt quasi gerappt hat. So. Mit diesen 140 in 20 wärst du bei 7 gewesen quasi, ja. Aber durch die Pausen bist du sogar bei 8,9 oder so.
1: 8,9 oder noch mehr sogar. Weil damals, wo wir diesen, zum Beispiel jetzt vor drei Jahren war das so gewesen, dass wir uns dachten, ey, du bist ja der schnellste Rapper Deutschlands. Irgendwann habe ich mir gesagt, warte mal, also es klingt jetzt komisch, ne, aber so, Deutschland sei voll einfach, natürlich bin ich der schnellste, so, weißt du, dann habe ich gegoogelt, habe ich nachgeschaut, Silben, Wörter pro Sekunde und da habe ich nachgerechnet und ich habe gemerkt, warte mal, ich bin der schnellste der Welt, so, weißt du, ich meine, deutlich sogar. Und da habe ich mir gedacht, weißt du was, komm, brech mir den Rekord. Dann habe ich den Text geschrieben, habe ich auf TikTok hochgeladen und dann ging das los. Da habe ich mich noch mehr befasst, weil ich konnte davor schon sehr schnell rappen. Ich musste dafür nie lernen, nie üben. Ich konnte das einfach. Das ist aber nicht nur bei mir so mit Reden, sondern ist auch mit mir, mit meinen Gedanken. Ich denke schnell. Bei mir ist alles so zack, zack, zack, zack, zack. Auch in der Schule damals. Zum Beispiel, wenn ich so Sachen auswendig gelernt habe, ne? Wie zum Beispiel so Vokabeltest oder sonst was. Ich muss das nur einmal lesen und ich konnte das.
0: Okay, krass.
1: Also bei mir ist es bleibt in meinem Gehirn. Ja. Wenn ich Rap-Text schreibe, ich muss nicht ein paar Mal lesen, ich kann es auswendig.
0: Ganz viel im Internet und jetzt gerade auch mit KI kommt ja immer wieder der Vorwurf, ja, das ist doch bestimmt geskippt, das ist gepitcht, ja, das ist quasi KI, die haben irgendwas gemacht, schneller gemacht und so weiter und so fort. Also sagst du ja, egal, sollen die auch reden, ich weiß ja, was ich kann. Oder wie ist es?
1: Also guck mal, ich verstehe es, weil ich bin ehrlich, würde ich sowas, wäre ich jetzt an Außenstehender und ich würde das sehen, würde ich mir auch denken, dass entweder KI erst recht in dieser Zeit oder es ist verschnellert oder sonst was, weil es ist ja voll einfach, aber ich kann es ja wirklich machen, sonst wäre ja nicht Galileo da. Die sind ja deswegen gekommen, weißt du, weil die dachten sich, ey, ist es fake oder ist es echt? Und dann kamen die, haben die gesagt, alle, das ist ja noch schneller.
0: 202 BPM waren es, glaube ich, gell?
1: Das waren 202 BPM, ja, das war der letzte Rekord, aber ich bin mir sicher, ich kann es noch schneller. Ich habe es nur so gemacht, dass ich schrittweise immer weiter meinen eigenen Weltrekord breche.
0: Okay. Kannst du noch schneller als 202 Beats per Minute, sagst du?
1: Ja, safe.
0: Kriegen wir es vielleicht auf dem Album zu hören?
1: Ja, safe. Ich habe einen Song, der heißt Schnell, Schneller, Schubi a cappella. Da wird 3 Beat-Switches geben. Und ich werde langsam rippen, dann ein bisschen schneller und dann turbo schnell. Aber ich weiß nicht, ob ich das letzte auf 200, also ob, ich glaube, das ist nicht auf 202 BPM jetzt. Dieses mit Weltrekord ist eher für Social Media und für diese Fernsehsachen und sonst was, weil auf Dauer wie...
0: Boah, nee, auf Dauer ja nicht. Man könnte ja überlegen, ob man so, keine Ahnung, so eine kurze Passage einbaut, wo man das so... Und dann wieder bremst?
1: Ja, 100%. Ich habe nur Angst, dass jemand macht mein Album an, der macht aus Versehen erst den letzten Song an und der denkt sich im Auto, der kriegt Paranoia um sein Leben, dann macht Gott bewahre Autounfall oder sonst was, gell? Und danach geht Gott bewahre.
0: Ja, du musst
1: so, Bruder, deswegen, ich will jetzt keine Leute abschrecken. Guck mal, ich bin dir ehrlich, ne? Also ich, so, Gott sei Dank, ich habe diese Gabe. Aber ich höre ja selber jetzt keine Triple-Time-Songs.
0: Ja, ja.
1: So, weißt, ich meine, es ist cool, das zu machen, es ist Entertainment.
0: Ja, du kannst ja kein Album auf Triple-Time.
1: Aber du weißt ja selber, du hast ja ein Album reingehört, ich kann ja nicht nur Triple-Time.
0: Voll, und das finde ich jetzt auch, merkt man auch nochmal, weil da kam ja auch viel, gerade in der Anfangszeit, viel Kritik, viel Feedback und so weiter und so fort, Texte inhaltslos und er kann nur Ding oder der steht nur für Double-Time und so weiter und so fort. Und jetzt zeigst du ja schon bei den Singles davor auch jetzt, aber auch vor allem auch auf dem Album, dass du ja sehr facettenreich bist tatsächlich. Auch, dass es da ja auch diesen Schubi gibt quasi.
1: 100%, ja.
0: Und dass der ja auch sehr interessant ist. Ich habe auf den Kommentaren geguckt von den Videos auch so. Gefällt mir der Schubiaker Plan, so auf der, wenn der entspannt ist, so krass, hab ich schon nie gedacht. So,
1: ja, Mann.
0: Dass da auf jeden Fall Feedback kommt. Wie kommt es, dass das Album erst jetzt kommt?
1: Zu der Zeit, wo ich reinkam, 2020, 2021, das war eine Website, wo es nur Singles gab. Also natürlich, manche Leute haben Alben gebracht, aber Singles, sagen wir mal, von meiner Generation aus, kamen einfach in dem Moment viel besser. Und ich glaube, ich sag dir ehrlich, ich musste mich erst richtig finden, weil wir wissen ja alle, wie mein erster Song funktioniert hat. Weil ich meine,
0: Alla Flow,
1: das ging ja bergab und nicht schlimm, weil ich habe daraus so viel gelernt, so viel gemacht, deswegen stehe ich jetzt da, wo ich bin. Und ich glaube, ich musste mich einfach ein bisschen finden, ja?
0: Du hast eine Line, Schubi, holt uns alle raus, schaffst du es nicht, bist du ein Clown, schaffst du es, kriegst du Applaus.
1: Ja.
0: Wann war der Druck auf dich größer, als quasi noch niemand an dich geglaubt hat? Oder heute, wo viele erwarten, dass du quasi dauerhaft erfolgreich bleiben musst?
1: Nee, jetzt Druck ist nicht so viel. Also Druck, ich mache mir selber Druck. So, weißt du, jetzt mache ich jetzt mehr für mich und für Familie und alles drum und dran. Aber auch für mein Kindheits-Ich. Ich gucke manchmal mein altes Bild an, wo ich Kind war. Und denk mir, ich mach's für dich, Alter. Du Pisser, ich geb jetzt Gas. So, weißt du, meine, weil du hast es gewünscht, ich mach's jetzt. Ich krieg's hin auch für dich, weißt du? Okay, aber so, dass ich diesen, dieses mit diesen Lines, was ich meine, ist, damals wurde es, wo bei mir mit Instagram-Videos so richtig hochging, war die Erwartung einfach viel zu groß von jedem Menschen. So, weißt du, um mich herum, Außenstehende, alle. Aber wo es dann runterging, hatte ich auf einmal voll den Druck, so, ich hatte dieses Gefühl gehabt, dieses, was mache ich jetzt? So, ich bin der Kopf so mäßig in meinem Umkreis. Also es hat nichts mit Label zu tun oder sonst was. Ich rede von meinem Kreis, auf Freunde und dies und das. Weißt du, ich meine, wenn ich nicht funktioniere, wie soll das gehen? So, weißt du, ich meine, und ich hatte auf einmal so einen Druck und habe trotzdem versucht, andere zu helfen und andere da zu sein, obwohl ich selber voll am Boden war. So, Simon, Bro, ich würde sagen, ich gehe mal kurz Pause machen. Wir sind ja hier bei Radio und ich würde mir wünschen, dass du einen Song von mir anmachst. Ich würde sagen, Barbie, mach mal Barbie.

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6: Let's go. Wunderschönen guten Abend. Mein heutiger Gast ist Shubi A Cappella und wir springen mitten rein in den Talk. Du hast auf einem Song Tourist, den ich auch angesprochen habe, den ich auch tatsächlich einer der stärksten finde auf dem...
7: Danke
6: dem,
7: dir. Ist so mein liebster Song.
6: Lässt ja, ein bisschen Revue passieren. Sie fragen, wie es ist, keinen Wecker zu stellen, doch dafür habe ich bewusst meine Kindheit verpennt. Was hättest du gern gemacht, aber konntest oder durftest nie?
7: Ich habe einfach mehr drauf geachtet, dass um mich herum und mein Traum verwirklicht wird, statt dass ich lebe, so weiß ich meine, so dass ich mehr im Leben da bin, so mehr hier und jetzt bin.
6: Mhm.
7: Das hat mir gefehlt. Und deswegen sage ich Kindheit verpennt, weil ich war nicht im Hier und Jetzt.
6: Mhm. Wie ist es jetzt?
7: Jetzt ist so ein Misch aus allem. Ich bin jetzt hier und jetzt, mein Kopf ist nicht mehr so durcheinander. So weißt du, nur die letzten paar Wochen war ein bisschen stressig. Natürlich auch Albumphase, aber das macht Spaß, so erstes Album. Aber ich denke,

0: nicht so viel über Zukunft nach. Ich bin so mittlerweile so dieses, ich gebe jetzt mein Bestes und es wird schon laufen. Mhm. So, weißt du, weil ich habe eine Sache in den letzten ein Jahr herausgefunden. Und viele Antworten, die ich in meinem Leben gesucht habe, im Pilotsong sage ich zum Beispiel auch, habe 1000 Fragen und ich finde, habe keine Antwort drauf. Mhm. Ich habe die Antworten jetzt mittlerweile. Mhm. Die Sachen, die ich immer nachgejagt habe, die haben nie funktioniert, weil ich zu dahinterher gerannt bin. Hm. Und die anderen Sachen, wo ich mir nicht so viel Kopf gemacht habe, kamen einfach. Okay. So, weißt du, was ich meine? Ich habe immer Sachen angezogen in meinem Leben, wenn ich nicht zu sehr hinterher gerannt bin. Also gib Gas, aber nicht mit Kopf. Mhm. Also keine Blockaden. Weißt du, was ich meine? Nicht so viel hinterherrennen, weil du ziehst, ich habe gemerkt, du ziehst, für mich zieht man Sachen an, wenn du nicht zu verkopft bist. Mhm. Es muss einfach laufen.
1: Wie ist mit diesen Oberflächlichkeiten? Weil man sieht bei dir in den Videos und so, wenn man bei Insta auf Social Media guckt, so, ne, ist immer sehr viel Luxusgüter, Autos, so.
0: Ja.
1: Immer schöne Begleitungen auch dabei. So, ja, ist es auch was du dem so hinterherjagst? Und warum hat das so einen Fokus für dich, zumindest augenscheinlich?
0: Guck mal, ich würde lügen, wenn ich sagen würde, dass mir schnelle Autos und Uhren und so coole Sachen mir nicht gefallen würden. So, weil ich meine, viele würden sagen, juck nicht, die ist der Materialismus. Nein, ist cool. So, guck mal, damals, wo mich Nemo entdeckt hat, gell, mein Bruder, wo ich mit ihm unterwegs war, ich war 16, weißt du, ich hatte immer oft dieselben Klamotten an und ich hatte nicht, keine Ahnung, von Luxus und so. Ich war mit ihm und er war so, ich glaube, in meinem Alter, wie ich jetzt bin, und er war zum Beispiel mit Rolex, schneller Wagen und ich war immer mit ihm unterwegs, weißt du, er hat mich überall mitgenommen und ich habe dann immer mit 16 geguckt, krass, boah, okay, das ist krass, Jigo, weißt du, ich meine, immer geleckt, weißt du, ich meine, Playboy, so diese ganzen Sachen, so, ich hab so Blut geleckt, so, weißt du, ich habe mir gedacht, ich muss das auch hinkriegen, ich krieg das auch hin, weißt du, ich meine, und danach irgendwann kam es dann und ja, man, so, deshalb, ich glaube wirklich, weil ich als Kind das gesehen habe und ich sag dir ehrlich, es ist mehr so dieses davor, bevor man es hat, weil manchmal denkt man sich so, zum Beispiel jetzt, wo ich meine erste Rolex geholt habe, so ey, wenn ich mir jetzt eine Rolex hole, wäre zu krass. Sobald man die hat, man freut sich so zwei Wochen, danach ist auch scheißegal, ich schwör dir, ich sag dir ehrlich, ich gehe mit materialistischen Sachen auch kacke um, sag ich dir ehrlich, auch wenn es mir gefällt, juckt mich gar nichts, weißt du, ich meine.
1: Deswegen funktioniert der Kapitalismus so gut, weil genau dieses, man will immer haben, haben, haben quasi, ja. Und dann, wenn du es hast, dann denkst du, okay, Konsumgüter, XYZ, 100%. Ja, okay, gar nicht mehr so geil, ich will was Neues haben.
0: 100%, aber ich finde es okay.
1: Okay. Eine Sache, die ist auf jeden Fall auch Thema ist, dass du ja immer wieder schon erwähnt hast quasi, dass du keine Drogen konsumierst.
0: Ja, Mann.
1: Und auf dem Song Barbie heißt es ja auch, ich kiff nicht mal so. Also für die Rap-Szene, auch wenn es jetzt ein bisschen klischeehaft ist, aber da ist schon natürlich in der Unterhaltungs- oder Medienbranche, du kannst es ja auf verschiedene Branchen übertragen, das ist ja nicht nur in der Rap-Szene so, 100%. In der Musikszene quasi, in der Schlagerszene, in der wie auch immer Szene, bei den Werbern, ne? Ich will es gar nicht so framen auf Rap so, aber wie kam es, dass du quasi da so nie in Berührung kamst oder in Versuchung gerätst, nie probiert hast so,
0: ja, Mann.
1: Weil gerade in der jungen Anfangsphase, ne, man ist viel unterwegs, da passiert viel so, das ist ja allgegenwärtig irgendwo, die Verfügbarkeit ist relativ leicht, wie kam es?
0: Guck mal, ich habe noch nie mein Leben Drogen probiert. Noch nie in meinem Leben nicht mal probiert. Weder ein Joint an meiner Lippe gehabt. Noch nie in meinem Leben. Das kann dir jeder bestätigen. Ich habe nie Interesse gehabt. So, weißt du, weil die meisten, weil Anfang an, wenn ich zum Beispiel auch meinen Umkreis, Freunde zum Beispiel, gekifft haben, dann war das so für mich so, die sind voll faul. Ich will aber funktionieren. So, weißt du, mein Verstand ist für mich A und O. Weißt du, was ich meine? Und mein Bauchgefühl. Ich will nicht beides betäuben. Das geht nicht. Für mich, weißt du, was ich meine? Und deswegen, es kam nie die Interesse und es hat mich auch nie angetört. Und ehrlich gesagt, so mein Ratschlag, was ich immer meinen jüngeren Fans mitgebe, ist, probiert's gar nicht. Ich hab's auch nicht getan, probiert's nicht. Ich weiß, in manchen Sachen sieht das cool aus, bei manchen Rappern sieht das cool aus. Es ist richtig uncool. Ich kenne viele privat und ich sag euch, viele versuchen auch aufzuhören. Geht lieber Fitnessstudio, ich gehe auf Fitnessstudio, ich schwöre, ist cool. Lies Bücher, ich lese auch Bücher, ist cool. Weißt du, was ich meine? Also manchmal diese Ratschläge von Eltern, was sie mal gesagt haben, es stimmt manchmal einfach. Weil vielleicht damals, wo ich jung war, mit 15, 16, 17, dass ich das nicht gemacht habe, war ich der Uncoole gewesen. Aber jetzt fragen die mich nach Tipps. Geht lieber trainieren, liest Bücher, ernährt euch gesund. Ich finde es sogar voll gut. Zurzeit ist auch so eine Phase gerade, dass die Leute ein bisschen mehr auf Sport sind. Weißt du, man ist ein bisschen so links geworden. Super, super, super. Gebt Gas und vertraut mir. Lass dich kacke. Lass das. Das sage ich jedes Mal. Auch in meinen Songs sage ich das. Mach das nicht. Ey, Bro, weißt du, was geil wäre für Radio? Ich glaube, du musst den Song Alles von mir und Ammo laufen lassen.

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2: Ladies and Gentlemen, willkommen zurück. Schubi a Cappella ist heute zu Gast und wir machen direkt weiter. Man lernt den Schubi ja so ein bisschen kennen auf dem Album. Nicht nur Mr. a Cappella natürlich, aber auch so ein bisschen die Seiten von Schubi. Welcher Song auf dem Album zeigt so den echten Schubi in Anführungszeichen am deutlichsten und am ehrlichsten vielleicht auch? Und warum genau dieser Song?
3: Ich würde sagen, am ehrlichsten... Alle sind ehrlich auf seine Art und Weise. Also wir reden jetzt nur von deepen Songs, ne? Also
2: ja, es geht um ne, was genau. Dich dahinter Mr. A Cappella quasi genau. Wirklich so bewegt.
3: Und, also Purist ist auf jeden Fall real. So weiß ich meine, so, es ist so von Herzen geschrieben, dass ich zum Beispiel unterwegs bin, da wo ich damals unterwegs war. Wenn ich da bin, so, sehen die Leute mich so, oh mein Gott, was macht der hier, obwohl ich da aufgewachsen bin. Und sie sehen mich mittlerweile als ein Tourist. Der Song, deswegen heißt er ja Tourist. Mhm. Weil ich meine, dass die Leute mich als Tourist sehen. Zum Beispiel damit Pilot ist real, aber ich glaube, der realste im Sinne von so diese Storyline, dass man, wenn man wissen will, wer Schubi ist, entweder müsst ihr das Intro anhören oder dieses Interview angucken. Würde ich sagen. Mhm.
2: Bist du stolzer auf das, was du erreicht hast, oder auf das, was du auf dem Weg nicht geworden bist?
3: Beides. Also, ich bin stolz drauf, wie weit ich gekommen bin, weil es sollte so sein. Und ich bin auch stolz drauf, dass ich trotz so viele negative Erfahrungen im Leben, ich mich nie daran geklammert habe, sondern immer mich durchgeboxt habe. Immer, in jeglicher Hinsicht. Mhm. Wie gesagt, also, Bro, 2020, Anfang mit dieser Allerflow, wie wir das Thema hatten, ich war der meistgehatete Rapper, glaube ich, in Deutschland. Wie viele Dislikes hat das Video? Ich glaube, 100.000 oder mehr? Auch,
2: aber die Top-Kommentare sind schon hart.
3: Weißt du, was ich meine? Und jetzt, wenn du jetzt... es ist durchgehend positiv. Abgesehen davon, dass damals mich Meinungen mehr interessiert haben als jetzt. Aber natürlich gefällt es mir und ich liebe es, Menschen, dass die das feiern, was ich mache. So, weißt du, ich meine, ich liebe es. Weißt du, ich mache immer mit Leuten Fotos, ich bin immer voll da, ich rede auch gerne, so, weißt du, wenn ich kann, so, weißt du, ich meine, ich liebe das und also.
2: Wenn Menschen nach dem Hören von Mr. A Cappella eine Sache über Schubi A Cappella quasi verstehen sollten oder wissen sollten, welche wäre es?
3: Also die Singles, die ich rausgehauen habe, ist ja sehr oberflächlich, weißt du? Aber ich will, dass die Leute auch mich kennenlernen. Und da sind ja auch diese deeperen Songs und verschiedene Arten. Und ich will, dass die Leute mich besser kennenlernen. Das würde ich mir auf jeden Fall wünschen, ja. Mhm. Safe.
2: Wir haben jetzt noch nicht über Features gesprochen. Es gibt immer bei deinen Songs am Ende so einen kleinen quasi Teaser, so, wo so auf einem Reißbrett quasi so die ganzen Sachen da stehen.
3: Ja, Mann.
2: Und da sind natürlich so ein paar Feature-Gäste schon verraten. Hier, sag schon, Cello Abdi ist da, Amo ist da.
3: Amen,
2: genau. Gibt es noch Überraschungen auf dem Album?
3: Auf jeden Fall. Ich kann nicht dazu viel sagen. Ich glaube, das Interview kommt eh vorher raus, deswegen, das wird schon Baba, ja. Seid gespannt, es wird auf jeden Fall krass, sagt er so. Aber wir haben hier genug Namen verraten, also.
2: Ja, ja.
3: Ist ja todesviel.
2: Ist ja, auf jeden Fall, da ist einiges. Ich meine, bei 3FMI passiert eh krass viel so. Ich hatte jetzt, wie gesagt, vor kurzem Jeko und Mosquito
3: ja, Mann.
2: Ja, da. Da ist ja, da gibt 3FMI gibt Gas gerade.
3: Ja, Bruder, schon immer, würde ich sagen.
2: So, Olex kommt jetzt raus. Ja, ich meine, glaube, wenn das Interview rauskommt, weiß ich gar nicht, ob das dann schon draußen ist so. Und Husky 3, ne? Wie gesagt, Mosquito, Jeko, du jetzt. So.
3: Amo kommt auch.
2: So, Amo kommt auch. So, die sind gut am Machen. So, ist krass. Wie ist das so für dich, so in diesem Camp zu sein, wo so krass viel kreative Energie gerade so am Start ist?
3: Bro, sag dir ehrlich, wir sind eigentlich voll die Familie, ja. Natürlich geht es viel um Musik. Das klingt jetzt komisch, wenn ich sage, es geht nicht viel um Musik. Aber zum Beispiel, keine Ahnung, ich habe gestern noch mit Amo telefoniert. Was geht, Bre? Was machen? Lass mal ab, lass chill. Es geht also auch mit Amen, bin ich so, chill up, die so, Bro, wir sind mehr so Freunde, beziehungsweise familiärischer, weißt du, was ich meine? Mhm. Es geht nicht viel um Musik. Natürlich ab und zu zum Beispiel jetzt, Jeko kommt mal rein und sagt, ey, Bre, hör dir das mal an, was sagst du? Oder natürlich, das sind ja die Neuen, die fragen oft nach so Meinung, nicht Tipps, sondern Meinung, so wie ist der Song, geht's gut in Ohr rein? Man kann zum Beispiel ich kann es dann gut beurteilen, so, weißt du, was ich meine? Weil ich hab eine gute Erkenntnis für so bei anderen so Songs, so ey, das ist krass, also, weißt du, das kommt gut an, Social Media, ich bin ja voll TikTok, Social Media, ich kenne mich ein bisschen aus, weißt du, aber es ist übel cool, Bro, weißt du, ich meine, wir verstehen uns alle behindert und wie gesagt, es ist mehr familiär, würde ich sagen sogar.
2: Mhm. Sehr, sehr nice.
3: Ja,
2: gibt es noch ein Thema, was dir wichtig ist? Haben wir irgendwas vergessen? Möchtest du noch etwas platzieren, wo du sagst, ey, das ist auf jeden Fall wichtig, dass wir darüber gesprochen haben jetzt?
3: Ich würde einfach nur sagen, gebt euch das Album, malt euch selber ein Bild. So, wie gesagt, die meisten, viele Leute, die mich jetzt auch nur von der Schnelligkeit kennen, hört euch das Album an. Und ihr seht mich nochmal von einer anderen Sicht, beziehungsweise, ja, doch so, aus einer anderen Sicht. Und du hast ja das Album gehört, du weißt ja, es ist sehr facettenreich. Weißt du, es sind viele Themen, verschiedene. Und ja, Mann, Schubi a Cappella kann nicht nur Double Time, Triple Time, was auch immer. So, weißt du, ich meine, es ist viel, viel mehr.
2: Mr. a Cappella, Schubi a Cappella. Mr. a Cappella heißt sein Debütalbum, sein erstes offizielles. Das war auch sein erstes offizielles Interview hier bei Deutsche Welle. Ja, mein Name ist Simon, wir sind überall. Ihr hört uns im Radio, YouTube, Instagram, TikTok, ARD Mediathek, im TV. Wir sind überall. Wer uns nicht findet, hat nie gesucht. Schubi, vielen, vielen Dank für deine Zeit.
3: Ich danke dir, Bruder.
2: Die letzten
3: danke
2: Worte.
3: Dir, hat Spaß gemacht, wirklich.
2: Dankeschön. Die letzten Worte gehören dir.
3: Pass auf euch auf, bleibt gesund, gebt euch das Album, wenn ihr Bock drauf habt. Und fertig, ja, mach's gut. Wir hören uns.

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1: Um 0 Uhr Mitternacht mit Olaf Knapp. Am Ölmarkt ist wegen des Iran-Kriegs keine Entspannung in Sicht. Experten rechnen deshalb mit weiter steigenden Preisen, nicht nur an den Zapfsäulen. Anja Kohl aus Frankfurt am Main zu den möglichen Folgen für die Wirtschaft und die Verbraucher hierzulande.
2: Zunächst ganz direkt, Tanken, Heizöl, auch Gas werden teurer. Teures Öl aber bleibt nicht an der Zapfsäule hängen. Es verteuert die Produktion, es verteuert den Transport und damit voraussichtlich ganz viele Dinge gleich mit. Und so droht ein neuer Inflationsschub. Die Zinsen könnten auch weiter steigen. Und je länger all das dauert, desto mehr wird das Ganze zum Konjunkturrisiko. Wir sehen, der Konflikt weitet sich aus, aber es ist offen, wie substanziell und wie langwierig das dann sein wird.
1: Bundeskanzler Merz hat Kritiker in seiner eigenen Partei zu Disziplin aufgerufen. Bei einem Termin in Finnland warnte er davor, dass Sicherheitsfragen in Europa in den Hintergrund gedrängt werden, weil über ihn diskutiert wird. Die CDU steckt nach dem schlechten Abschneiden in Sachsen-Anhalt in einer tiefen Krise. Es soll Spekulationen über einen Sturz des Kanzlers gegeben haben. Verteidigungsminister Pistorius will ab sofort auch Soldaten für die Litauen-Brigade verpflichten. Nach Angaben des Ministeriums geht es um eine Zahl im mittleren dreistelligen Bereich. Aus Berlin Mario Kubina.
3: Die Dienstposten in der neuen Brigade seien zwar schon zu rund 80% besetzt, auf freiwilliger Basis. Aber dem Ministerium zufolge fehlen noch Spezialkräfte, etwa in der Logistik und in Sachen IT. Deshalb die Verpflichtungen. In Frage kommen demnach auch Kommandierungen für eine kurze Zeit. Verteidigungsminister Pistorius ist sich sicher, dass die neue Brigade wie geplant Ende nächsten Jahres voll einsatzbereit sein wird. Ziel ist es, Russland von einem Angriff auf die NATO-Partner im Baltikum abzuhalten.
1: Die Bundesanwaltschaft hat in Berlin Anklage gegen eine mutmaßliche Spionin Russlands erhoben. Mehr als 2 Jahre soll die Frau Kontakte zu einem Mann in der russischen Botschaft in Berlin gehabt haben, der für den Geheimdienst tätig war. Neben Informationen soll die Deutsch-Ukrainerin ihm auch Zugang zu hochkarätigen politischen Veranstaltungen in Berlin verschafft haben. Die Angeklagte wurde im Januar in Berlin festgenommen und sitzt seitdem in Untersuchungshaft. Das Wetter in Deutschland. Nachts häufig trocken, gebietsweise Nebel, im Nordwesten etwas Regen, Tiefstwerte 16 bis 7 Grad. Am Tage dann überwiegend freundlich und trocken, am Abend von der Nordsee her Schauer, Höchstwerte 20 Grad in Nordfriesland bis 30 Grad am Kaiserstuhl. Am Mittwoch Schauer oder Gewitter, zeitweise sonnig, 16 bis 25 Grad. Donnerstagabends von Nordwesten Regen, 16 bis 24 Grad. Es ist 0 Uhr
4: 3. So, hier ist Laura Dahm mit der Jungen Nacht. Ich muss dir noch kurz meine Kopfhörer entknoten. Jetzt ist es aber soweit. Jetzt können wir auf die Straßen gucken. So, wir starten auf der A1, Hamburg Richtung Lübeck. Die ist zwischen Kreuz Bargteheide und Bad Oldesloe wegen Fahrbahnerneuerung bis 6 gesperrt. Dann nochmal die A1 Lübeck Richtung Hamburg. Da ist die Norderelbbrücke in beiden Richtungen mehrfach kurzfristig wegen eines Schwertransports gesperrt. Dann die A29 Oldenburg Richtung Ahlhorner Heide. Die ist zwischen Wadenburg und Großkneten wegen einer Nachtbaustelle bis 5 gesperrt. Die A40 Essen Richtung Dortmund ist zwischen Dreieck Bochum West und Bochum Zentrum wegen Bauarbeiten für 2 Wochen gesperrt. Und zum Schluss die A100 Stadtring Berlin. Sie ist zwischen Oberlandstraße und Treptower Park bzw. Spätstraße auf der A113 wegen Wartungsarbeiten bis 5 gesperrt. Gute Fahrt!
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4: So, jetzt muss ich mich erstmal hier kurz sammeln. Wie gesagt, Laura Dahm ist hier und gleich sprechen wir über Nina Chuba. Die hat jetzt so... Ja, musste so krass jetzt auf der Bühne ihre Tränen unterdrücken, weil sie dachte, wenn sie jetzt wirklich weiter heult, dann kann sie nicht weiter singen. Was da los war, das klären wir ja hier nach 3 Songs. Anfang macht Kygo, Firestone.

0: Wenn das Liebe ist, dann will sie die nicht. Ja, und wenn das Trauer ist, weiß ich nicht, ob Nina das auch so geil findet. Aber auf jeden Fall gab es da gerade ganz viel Trauer bei ihr. Da sind nämlich ordentlich die Tränen gekommen.
1: Ich habe Angst, dass ich den nächsten Song nicht mehr singen kann.
0: Tja, und warum diese Tränen mitten auf der Bühne? Es war tatsächlich großer Tourabschluss von Nina Chuba in Berlin. Und Claudi Franzen aus dem Jüngernacht-Team sagt, da wurde wirklich sehr viel geweint, ne?
2: Es war wirklich ein richtig emotionaler Tourabschluss. Also Nina Chuba hatte ihre Fans schon vorgewarnt. Das wird auch ein ganz besonderes Konzert. Nicht nur das letzte, also die letzte Show für dieses Jahr.
1: Ich freue mich so, dass ihr alle heute hier seid. Ja. Zu meiner allerletzten Show. In diesem Jahr und auch für erstmal eine ganze Weile.
0: Hey, warte mal, hat sie da jetzt gerade eine Auszeit angekündigt?
2: Ja, also zumindest was Live-Shows angeht, ne? Das hatte sie im August schon mal in einem Insta-Video so kurz announced, dass sie eigentlich erst 2028 wieder live auftreten will. Ja, aber vorher hat sie nochmal so richtig aufgefahren. Freitag, Samstag und Sonntag drei fette Abschlussshows mit Überraschungsauftritten von Ikki Mel, von Provinz, Mako, Bad Moms J und Soho Barney. Ja, und wäre das alles nicht schon emotional genug gewesen, hat dann auch noch Bad Moms J eine Rede gehalten.
1: Ich bin so stolz auf dich. Das bist alles du. Das hast du alles verdient und ich würde in jedem Leben für dich klatschen.
0: Ah, Leute, oh Gott. Okay, jetzt aber bitte Tränen trocknen, falls sie bei euch auch schon fließen. Hier in der Jungen Nacht werdet ihr Nina Chuba regelmäßig weiterhören, versprochen. Yeah.

0: Das Finale der US Open gestern Nacht klang so. Und Alexander Zverev gewinnt nach 4 Sätzen. Einfach mal voll der fette Triumph, ja. Aber er hat einfach überhaupt gar nicht gecheckt. Der war so im Tunnel, dass er einfach mal den Spielstand vergessen hat.
1: Aber ich dachte, es ist 5-1 anstatt 6-2. Das ist so simpel.
0: Ja, haben wir so, glaube ich, auch noch nicht erlebt, ne? Er wollte wirklich schon direkt den nächsten Aufschlag machen, bis er dann irgendwann gemerkt hat, so, hey, warum jubeln alle? Guckt dann auf die Anzeigentafel und sieht, ah, ich habe ja gewonnen. Ich find's mega geil. Irgendwie auch total sympathisch. Und ich wollte von euch wissen, ob euch auch schon sowas passiert ist. Habt ihr schon mal irgendwie was, so, was total obvious war? Also total offensichtlich, habt ihr das schon mal verpeilt? Also klar, so Klassiker, ne? Geburtstag von der besten Freundin, von der Frau, Mann, whatever, vom Partner. Oder Hochzeitstag, sowas verpeilt man ja immer mal wieder. Könnt ihr euch auch gerne reinmelden, wenn euch das immer mal wieder passiert. Ich bin echt so ein Mensch, ich vergesse fast jeden Geburtstag. Aber habt ihr vielleicht auch schon mal sowas, ja auch schon mal irgendwas gewonnen und wart so perplex, dass ihr es einfach gar nicht gecheckt habt? Oder wie Zverev einfach gar nicht verstanden habt? Dann meldet euch mal rein unter der 0221 567 89 3x1.

0: Es ist 12:30, wir gucken auf die Straßen. Geht los auf der A1 Hamburg Richtung Lübeck. Die ist zwischen Kreuz, Bargteheide und Bad Oldesloe wegen Fahrbahnerneuerungen bis 6 gesperrt. Dann nochmal die A1 Lübeck Richtung Hamburg. Da ist die Norderelbbrücke in beiden Richtungen mehrfach kurzfristig wegen eines Schwertransports gesperrt. Die A29 Oldenburg Richtung Alhorner Heide ist zwischen Wadenburg und Großen Kneten wegen der Nachbaustelle bis 5 gesperrt. Dann noch die A40 Essen Richtung Dortmund. Die ist zwischen Dreieck Bochum West und Bochum Zentrum wegen Bauarbeiten für 2 Wochen sogar gesperrt. Die A100 Stadtring Berlin ist zwischen Oberlandstraße und Treptower Park bzw. Spätstraße auf der A113 wegen Wartungsarbeiten bis 5 gesperrt. Und zum Schluss die B14 Backnang Richtung Stuttgart ist zwischen Leutenbach und Nelmersbach und Winnenden in beiden Richtungen gesperrt. Da wo nichts gesperrt ist, gute Fahrt.
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0: Jo Leute, Cat's Eye, die erfolgreichste Girl Group der Welt, die hat ihr einziges Deutschlandkonzert gegeben. Was da abging, hört ihr gleich hier in der Jungen Nacht in ungefähr 20 Minuten. Wir waren natürlich für euch dabei. Jetzt aber erstmal New Religion, Bebe Rexha und Faithless.

0: die K-Pop gerade so herzugeben hat. Cat's Eye! Ja. Falls ihr es nicht verstanden habt, es geht um Cat's Eye, ne? Die K-Pop-Band, die weltweit erfolgreichste Girl-Band, die es halt gerade gibt. Und die sind gerade auf Wild World Welt-Tournee. Auch schon fast ein Zungenbrecher. Und die haben jetzt ihr einziges Konzert in Deutschland gegeben.
1: Die Energy war so geil. Also ich schwöre, ich glaube, alle haben mitgeschrien, alle sind gesprungen. Es waren alle Flashlights und es war so geil.
0: Ja, ich schwöre, und obwohl sie nur zu viert waren, Manon und Sophia, die fallen ja gerade aus, waren alle sowas von hyped und die Halle der reine Dancefloor. Und wie Enes es aus Serne beschreibt, ging da einiges ab.
2: So ein Techno-Gefühl hatte man vor allem. Diese Beats, da ist man einfach nur abgegangen, das war wirklich toll.
0: Ja, da saß wirklich jeder Dance, die Outfits monatelang durchdacht, Lightsticks, alles war am Start, die Halle komplett ausverkauft. Und falls ihr jetzt ein bisschen FOMO kriegt, wenn ihr das hört, na, keine Panik, dafür habt ihr ja uns. Hier die junge Nacht, natürlich gibt es jetzt hier Cat's Eye für euch, Gabriella, um 0:49 Uhr. Und ihr könnt jetzt zu Hause im Wohnzimmer oder wo auch immer genauso abgehen.

wünsche euch allen einen schönen guten Morgen. Das schreibt Hörer Daniel, der hat sich hier reingemeldet unter der 0221 567 893 mal die 1, und er schreibt, er hat die ganze Woche Frühschicht von 3:30 Uhr bis 14 Uhr. Daniel, halte durch, wir sind bei dir und ihr könnt euch

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1: Um 1 Uhr mit Christine Beit. Für den Aufbau der neuen Bundeswehrbrigade in Litauen sollen Soldaten auch zwangsverpflichtet werden. Das hat das Verteidigungsministerium mitgeteilt. Demnach werden zurzeit Versetzungen vorbereitet. Das Prinzip der Freiwilligkeit reiche teilweise nicht mehr aus. Aus Berlin Mario Kubina.
2: Wie das SPD-geführte Ressort sagt, geht es um eine Zahl im mittleren dreistelligen Bereich, also um einige hundert Soldatinnen und Soldaten. Die Dienstposten in der neuen Brigade seien zwar schon zu rund 80% besetzt, auf freiwilliger Basis. Aber dem Ministerium zufolge fehlen noch Spezialkräfte, etwa in der Logistik und in Sachen IT. Verteidigungsminister Pistorius ist sich sicher, dass die neue Brigade wie geplant Ende nächsten Jahres voll einsatzbereit sein wird. Ziel ist es, Russland von einem Angriff auf die NATO-Partner im Baltikum abzuhalten.
1: Die Politik diskutiert weiter darüber, wie die Menschen in Deutschland angesichts der hohen Spritpreise entlastet werden könnten. CSU-Chef Söder sagte, Österreich könne ein Vorbild sein, dort zahle der Staat das, was er mehr einnehme, an die Bürger zurück. Die SPD bekräftigt ihre Forderungen nach einem Spritpreisdeckel und einer Übergewinnsteuer. Die Spritpreise haben zuletzt neue Höchstwerte erreicht. Der Tankstellenverband erklärte, Grund sei das Verhalten der Mineralölkonzerne. Zwar sei die Blockade der Straße von Hormus ein Problem, der Anteil des Öls von dort sei hier aber vergleichsweise gering. Die USA haben Sanktionen gegen die zweitgrößte Bank Russlands, die VTB Bank, verhängt. Das hat ein Sprecher des US-Außenministeriums gesagt. Grund sei, dass die Bank Geschäfte im und mit dem Iran gemacht habe. Außerdem habe sie dabei geholfen, Sanktionen zu umgehen und Terrorismus zu finanzieren. Sämtliche Vermögenswerte der VTB in den USA werden nun gesperrt. Die Kakaoernte wird in den Anbauländern nicht nur durch extreme Dürre bedroht, sondern auch durch extreme Niederschläge. Das zeigen Daten eines internationalen Forschungsteams. Darüber berichtet ARD-Klimaredakteur Florian Zinner.
3: Teure Tafeln, kleine Tafeln oder gar keine Tafeln mehr im Schokoladenregal. Die Auswirkungen einer schlechten Kakaoernte sind für Mitteleuropa ein vielfältiges Luxusproblem. Kakaobäuerinnen und Bauern gehen sie aber an die Existenz. Starker Regen kann zum Beispiel die Kakaoblüten schädigen oder Pilzinfektionen begünstigen. Extreme Niederschläge stehen mit großräumigen Wettermustern, einer erhöhten Meeresoberflächentemperatur und letztendlich dem Klimawandel in Verbindung.
1: Das Wetter für Deutschland. Heute Nacht teils klar, teils wolkig, selten Regen. Die Tiefstwerte 17 bis 6 Grad. Tagsüber im Süden sowie nahe Oder und Neiße am häufigsten Sonne. Sonst neben sonnigen Phasen dichte Wolken. Dazu bis 30 Grad. Die Zeit 1.03 Uhr.
4: Und da gucken wir auf die Straßen. Geht los mit der A1 Hamburg Richtung Lübeck. Die ist zwischen Kreuzberg, der Heide und Bad Oldesloe wegen Fahrbahnerneuerungen bis 6 gesperrt. Nochmal die A1 Lübeck Richtung Hamburg. Da ist die Norderelbbrücke in beiden Richtungen mehrfach kurzfristig wegen eines Schwertransports gesperrt. Die A15 Dreieck Spreewald Richtung Breslau ist zwischen Fettschau und Cottbus West nach einem Unfall gesperrt. Die A29 Oldenburg Richtung Ahlhorner Heide ist zwischen Wartenburg und Großen Kneten wegen der Nachtbaustelle bis 5 gesperrt. Dann noch die A40 Richtung Dortmund. Die ist zwischen Dreieck Bochum West und Bochum Zentrum wegen Bauarbeiten für 2 Wochen gesperrt. Die A100 Stadtring Berlin ist zwischen Oberlandstraße und Treptower Park bzw. Spätstraße auf der A113 wegen Wartungsarbeiten bis 5 gesperrt. Und noch eine Sperrung habe ich. Die B14 Backnang Richtung Stuttgart ist zwischen Leutenbach und Nellmersbach und Winnenden in beiden Richtungen gesperrt. Da was geht, gute Fahrt.
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4: Ich habe gestern erst Tom Holland aka Spider-Man im Kino gesehen. Ich habe mir endlich mal die Odyssee reingezogen. Also, ich muss sagen, nicht so mein Ding, aber auf jeden Fall fetter Film. So, und Tom Holland spielt da ja eine der Hauptrollen und der sagt auch tatsächlich, dass bisher alle seine Wünsche wahr geworden sind, weil er glaubt nämlich hier dran.
5: I genuinely believe in manifestation.
4: Ja, er glaubt ans Manifestieren. Und jetzt hat er unter anderem mit Odyssee das nächste krasse Ding in sein Leben gezogen. Welchen Rekord der Typ aufgestellt hat, hört er hier in der Jungen Nacht nach. Warte mal, 3 Songs. Ich bin Laura Damm. Das ist Doechii, Anxiety.

0: Sportfreunde. Stella, machen euch ein Kompliment in der jungen Nacht um gleich 12:45. Und der hier, Freunde, ne? Tom Holland, oder besser gesagt, oder besser bekannt als er.
1: Ich bin nicht nur Peter Parker. Ich bin Spider-Man.
0: Ja, Tom Holland, a.k.a. Spider-Man. Der ist ja einfach so erfolgreich und jetzt hat er den nächsten Rekord aufgestellt. Der ist jetzt der kommerziell erfolgreichste Schauspieler aller Zeiten. Claudia Franzen aus dem Junge Nacht-Team. Meinst du, der ist jetzt eine richtige Rich Bitch oder was heißt das?
2: Das bestimmt auch. Wobei, hierbei geht es jetzt nicht um sein persönliches Gehalt, sondern um die Kohle, die seine Filme im Kino einspielen. Laut comicbook.com nämlich umgerechnet, festhalten, 13,4 Milliarden Euro.
0: Alter, was sind das für Dimensionen, bitte? Aber ey, der rasiert ja nicht nur in Spider-Man, ne, sondern auch Odyssey. Übrigens, geiler Film, habe ich gestern erst gesehen. Das ist einfach voll die Maschine, ne?
2: Genau, und dann die ganzen Avengers-Filme, die er in den letzten 10 Jahren gedreht hat. Da war schon einiges dabei. Damit ist Tom Holland übrigens auch der jüngste Schauspieler, der auf dieser Liste der kommerziell erfolgreichsten Hollywood-Stars ganz oben steht. Der ist nämlich gerade mal 30.
0: Dann kann er sich doch jetzt einfach mal mit 30 zur Ruhe setzen.

0: Es ist 13:30. Wir gucken auf die Straßen. Geht los mit der A1 Hamburg Richtung Lübeck. Die ist zwischen Kreuz Bargteheide und Bad Oldesloe wegen Fahrbahnerneuerungen bis 6 gesperrt. Nochmal die A1 Lübeck Richtung Hamburg. Da ist die Norderelbbrücke in beiden Richtungen mehrfach kurzfristig wegen eines Schwertransports gesperrt. Die A8 Richtung München ist zwischen Ulm-West und Ulm-Ost nach einem Unfall gesperrt. Die A29 Oldenburg Richtung Ahlhorner Heide ist zwischen Wartenburg und Großenkneten wegen einer Nachtbaustelle bis 5 gesperrt. Dann die A40 Essen Richtung Dortmund, die ist zwischen Dreieck Bochum-West und Bochum-Zentrum wegen Bauarbeiten für 2 Wochen gesperrt. Die A100 Stadtring Berlin ist zwischen Oberlandstraße und Treptower Park bzw. Spätstraße auf der A113 wegen Wartungsarbeiten bis 5 gesperrt. Und die B14 Backnang Richtung Stuttgart ist zwischen Leutenbach, Nelmersbach und Winnenden in beiden Richtungen gesperrt. Jetzt habe ich es aber. Kommt gut durch.
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0: Jo, da bin ich, Laura Dahm, irgendwie leicht ein Knoten in der Zunge heute. Aber ich hoffe, ihr versteht mich trotzdem. Bleibt auf jeden Fall dran, weil wir quatschen hier gleich über Marvel's Wolverine. Könnt ihr jetzt nämlich zocken, exklusiv auf PlayStation 5. Wie das Game ist, das checken wir später hier in der Sendung. Erstmal wollen wir aber die Story zum Game hören. Und die erklärt uns unser Spielemann gleich hier in der jungen Nacht noch 2 Songs. Und Anfang macht Taylor Swift. I Know It.

0: Freunde, Marvel's Wolverine ist der neue Blockbuster auf eurer Playstation. Könnt ihr jetzt nämlich zocken. Und Tobi Winke aus dem Junge Nacht-Team. Aber jetzt mal ehrlich so, ne? Die Story ist ja nicht wirklich neu, oder?
1: Nee, es ist im Grunde der Klassiker in diesem Universum. Auf der einen Seite stehen die Mutanten um Wolverine und auf der anderen Seite Menschen, die Mutanten hassen und vernichten wollen. Was aber recht neu ist, ist die Riesenwut. Denn die befällt Wolverine von Zeit zu Zeit und dann wird richtig gefetzt. Das Spiel ist deshalb zu Recht erst ab 18. Es ist wirklich sehr, sehr blutig.
0: Okay, aber nur blutig?
1: Die Story hat auch romantische Parts.
2: Hier bitte.
3: Komisch. Mir ist gerade eingefallen, ich trinke gar keinen Kaffee. Aber ich hätte nichts gegen was Stärkeres.
2: Warum bist du wirklich hier?
3: Die meisten kann ich mühelos lesen. Aber bei dir?
1: Ja, ne, genau. Es wird nämlich romantisch, wenn es um die Love Story von Logan, also Wolverine, und Jean Grey geht. Und auch Jean Grey ist halt Teil des Spiels.
0: Okay, also würdest du sagen, Story is gut?
1: Ich mag die Story, muss ich sagen, aber ein Oscar fürs beste Drehbuch, den gibt's definitiv nicht. Aber es hat halt auch so typische Wolverine-Momente. Vor allem ist es halt eine Story, bei der ich wissen wollte, wie geht das ganze Ding aus? Wo endet das Ganze? Und wo führt das Ganze auch mit Wolverine und Jean hin? Also es ist schon gut.
0: Okay, es klingt ja fast schon wieder spannend, ey. Marvel Wolverine heißt neues Game, gibt's jetzt ganz neu, exklusiv für die PlayStation 5. Und unser Kollege Tobi Winke hat's schon gezockt und wie er's fand, hört ihr in einer halben Stunde.

0: Mix in der jungen Nacht mit The Motto. Ja, und hier ist das Motto jetzt Lachen um 1.48 Uhr, obwohl es um ein, ja, nicht ganz so lustiges Thema geht, ums Thema Unfall. Jetzt mal eine Frage an euch, ne? Wie reagiert ihr, wenn jemand, den ihr kennt, einen Unfall habt? Comedian Ozan Yaran, der hat das mal länderspezifisch, würde ich mal behaupten, aufgedröselt.
1: Wir Deutschen haben eine Art und Weise an uns, die ist einzigartig. Guck mal, wenn du einen Autounfall hast und du liegst im Krankenhaus, da kommt der Türke zu dir und sagt, Bruder, Gott hat auf dich aufgepasst, bete zu Gott, dann geht's dir schnell besser. Der Amerikaner kommt zu dir und sagt, oh my goodness, get well soon, do you need anything? Der Deutsche kommt zu dir und sagt, oh Günther, was machst du denn für Sachen? Ja. Oder dich kann man auch keine Sekunde alleine lassen.
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The Weeknd, Blinding Lights in der jungen Nacht. Und das ist echt so ein Song, den ich immer hier voll aufdrehe und bei dem ich auch immer voll aufdrehe. Also ich bin auf jeden Fall topfit hier um die Uhrzeit um 1.55 Uhr und Hörer Kev ist es auch. Der hat nämlich gerade geschrieben, Laura, ich wollte mich melden, weil ich nicht schlafen kann. Deswegen höre ich euch. Ja, Kev, finde ich ehrlich gesagt gut, für dich natürlich nicht so geil. Also wenn ihr Einschlaftipps für Kev habt, her damit unter der 0221 56789, dreimal die 1. Ihr könnt euch aber natürlich auch mit allem anderen reinmelden. Was geht bei euch? Könnt ihr auch nicht pennen oder habt ihr Nachtschicht, Frühschicht, Spätschicht, whatever? Oder was treibt ihr gerade? Meldet euch mal rein hier, 0221 56789, dreimal die 1.

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1: Um 2 Uhr mit Christine Beidt. Die US-Regierung will für Gas- und Kohlekraftwerke die Grenzwerte für den Ausstoß klimaschädlicher Treibhausgase abschaffen. Das hat die Umweltbehörde EPA mitgeteilt. Dadurch würden der Industrie Kosten von mehr als 300 Milliarden Dollar erspart, hieß es. Washington-Korrespondent Samuel Jakisch berichtet.
2: Kraftwerke in den USA sollen demnach bei der Verbrennung von Kohle und Gas künftig deutlich mehr Emissionen ausstoßen dürfen als bisher erlaubt. Unter der Regierung von US-Präsident Trump argumentiert die Umweltbehörde nun juristisch, Treibhausgase aus Kraftwerken gefährdeten weder die menschliche Gesundheit noch die Umwelt direkt und dürften deshalb auch nicht nach dem geltenden Rechtsrahmen gegen Luftverschmutzung reguliert werden. Sollte diese Auffassung auch vor Gericht Bestand haben, könnte sie auch künftigen Regierungen die Möglichkeit nehmen, Kraftwerksemissionen zu begrenzen.
1: Für den Aufbau der neuen Bundeswehrbrigade in Litauen sollen Soldaten auch zwangsverpflichtet